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2: Wenn wir das, was wir jetzt tun, in Richtung Militarisierung, Aufrüstung, von einer Zukunft her betrachten, der nächsten oder übernächsten Generation, müsste uns eigentlich dringend einleuchten, dass das nicht die beste Option ist, Zukunft zu gestalten und auch in unserer Gegenwart nicht die einzige Option sein kann.
3: Herzlich willkommen zu den Stimmlagen, dem bundesweiten Infomagazin der Freien Radios in Österreich. Heute aus Salzburg von der Unerhört-Redaktion der Radiofabrik. Im Studio begrüßt Sie Lennart Grünhagen. Sie hören heute ein Interview mit der Friedensforscherin Claudia Brunner von der Universität Klagenfurt. Das Interview habe ich am 22. April geführt.
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3: Ich spreche heute mit Claudia Brunner. Sie ist assoziierte Professorin am Zentrum für Friedensforschung und Friedensbildung der Universität Klagenfurt. Vielleicht können Sie sich einmal selber kurz vorstellen und erzählen, mit welchen Schwerpunkten Sie forschen.
2: Guten Tag. Ich arbeite hier seit gut 15 Jahren am Zentrum für Friedensforschung und Friedensbildung und ich habe mich in den letzten Jahren sehr intensiv mit dem beschäftigt, was ich den Zusammenhang zwischen Wissens- und Gewaltverhältnissen nenne. Der Arbeitsbegriff, der theoretische Begriff ist epistemische Gewalt, aber das soll jetzt nicht irritieren, soll nicht der Fokus unbedingt sein. Es geht einfach darum, unseren engen Gewaltbegriff, den wir haben, vor allem in Fragen rund um Krieg und Frieden, um internationale Politik, zu erweitern auf einen weiten Gewaltbegriff, der für die kritische Friedensforschung sehr, sehr wichtig ist. Dazu gehören eben Dinge wie strukturelle Gewalt nach Johann Galtung, dazu gehören insbesondere ökonomische Verhältnisse, auch im Nord-Süd-Verhältnis, aber auch solche Dinge wie sprachliche Gewalt, diskursive Gewalt oder eben dieser Begriff aus der postkolonialen Theorie, auch aus Ländern des globalen Südens, epistemische Gewalt, wo argumentiert wird, dass Wissen nicht der neutrale, unschuldige, gewaltfreie Raum ist und Gewalt nicht das völlig andere, sondern dass es da Verschränkungen gibt. Und in diesem Zusammenhang sind öffentliche Debatten rund um den Wehrdienst, aber auch um Waffenlieferungen, um Aufrüstung etc. von großem Interesse, um sie als Schnittstelle zu verstehen zwischen dieser materiellen Ebene und einer vermeintlich, abstrakten oder nicht so relevanten sprachlich-diskursiven.
3: Okay, vielen Dank. Sie haben jetzt schon die öffentliche Debatte angesprochen und wir sehen ja gerade in verschiedenen Ländern eine verstärkte Debatte über Aufrüstung und Wehrpflicht. In Deutschland wird darüber diskutiert, die Wehrpflicht wieder einzuführen und in Österreich wird darüber diskutiert, den Wehrdienst zu verlängern. Wie beurteilen Sie diese verstärkte Militarisierung im öffentlichen Diskurs?
2: Ja, ich habe in den letzten Jahren begonnen, von einer diskursiven, affektiven und kognitiven Militarisierung zu sprechen, vor dem Hintergrund der Erkenntnis, die schon mehrere Jahrhunderte alt ist und alle Kriegstreiber der Welt stets berücksichtigt haben. Man muss nämlich die Bevölkerung gewissermaßen auf seine Seite bringen. Das ist umso wichtiger in nicht autoritären, nicht repressiven Regimen, in Demokratien wie der in Österreich oder in Europa, braucht man die Zustimmung der Bevölkerung, um gewisse Handlungen setzen zu können, um Budgets umschichten und kürzen zu können. Wir dürfen nicht vergessen, dass die Aufrüstung und Militarisierung ja nicht ein Add-on, kein Zusatzbudget ist, sondern dass Ressourcen für Bildung, für Soziales, für Gesundheitswesen massiv gekürzt werden. Das erleben wir auch. Das wird auch berichtet, aber es werden selten diese Verbindungen hergestellt im öffentlichen Raum. Vor über 100 Jahren hat Karl Liebknecht, ein Sozialist, Kommunist und Pazifist, schon den sehr bemerkenswerten Satz geäußert, damit der Geist des Militärischen sich wirksam entfaltet, muss er durch die gesamte Gesellschaft wehen. Diese Zeitdiagnose hat er natürlich nicht affirmativ zustimmend gemeint, sondern kritisch, weil er und seine Mitstreiter und Mitstreiterinnen haben das sehr gut durchschaut. Das ist diese Mobilisierung der öffentlichen Meinung, das ist die Mobilisierung der Zivilgesellschaft, das ist die Mobilisierung der Wirtschaft, die Mobilisierung auch des Bildungssystems, der Hochschulen etc. braucht, um Krieg als Mittel der Politik machbar, möglich zu machen. Gegen den massiven Widerstand einer großen Bevölkerung, gegen die Nicht-Kooperation etwa von Wirtschaft und anderen sozialen Akteuren, wirtschaftlichen Akteuren, ist es sehr, sehr schwierig, diese soziale Institution Krieg zu betreiben.

0: verstanden wird von den Menschen, umso schwieriger ist es natürlich auch, Widerspruch und Widerstand dagegen zu artikulieren. Und das ist den jeweiligen Akteuren, in deren Interesse diese Kriege auch geführt werden, natürlich sehr bewusst. Wir sind ja auch geneigt, die Frage der Propaganda oder des Ideologischen immer ins Ferne anderswo zu verlagern. Demgegenüber dürfen wir nicht vergessen, dass natürlich auch in liberalen Demokratien, dass in jeder Gesellschaft diese ideologisch-ideelle Ebene im Sinne von gesellschaftlichen Normalitäten, Begriffen, Ideen eine wichtige ist, um Konsens herzustellen und um gewisse Themen zu stärken und andere Themen zu schwächen und auch gewisse Perspektiven zu stärken und zu schwächen. Da haben Medien eine ganz wichtige Rolle in diesem Setting, aber auch Bildungsinstitutionen haben eine wichtige Rolle und Universitäten, die zunehmend auch wieder zu Partnern des Krieges gemacht werden sollen.
1: Also sehen Sie in dieser ansteigenden Militarisierung eine Gefahr für unsere Gesellschaft?
0: Ich sehe in dieser Militarisierung auf jeden Fall eine Gefahr für die Gesellschaft, weil sie etwas ist, das nicht nur nach außen orientiert ist. Selbst das ist problematisch genug, wenn wir sozusagen uns bereit erklären, Krieg als Mittel der Politik erneut zu akzeptieren und daran auch uns zu beteiligen in unterschiedlichen Positionen und Formen und Aktivitäten. Krieg und Militarisierung nach außen ist immer auch das Pendant einer Autorisierung oder Faschisierung nach innen. Und es gibt viele Philosophen, Philosophinnen, Intellektuelle, die sich derzeit auch mit diesen Fragen befassen. Es ist auch eine, quasi gehört zum kleinen Einmaleins kritischer Theorie oder auch feministischer Theorie, Innenpolitisches und Außenpolitisches als miteinander verbunden zu verstehen und zu betrachten. Und deswegen müssen wir uns auch dagegen zur Wehr setzen gewissermaßen, wobei das schon fast ein militärischer Begriff ist. Wir müssen uns dagegen aussprechen, dass das eine vom anderen beständig getrennt wird, sondern müssen auch zusammendenken, was bedeutet es, dass etwa in Richtung zivilgesellschaftlichen Engagements oder Kritik oder zivilen Ungehorsam immer repressiver und autoritärer auch im Inneren von Gesellschaften vorgegangen wird, gegen Aktivisten, Aktivistinnen beispielsweise oder auch gegen Menschen, die eine nicht opportune Meinung öffentlich vertreten und das beständig abgetrennt wird von einer als unumgänglich notwendig, quasi natürlich erscheinenden Bedrohung von außen positioniert wird.
1: Was würden Sie sagen, was könnten wir als Gesellschaft dagegen tun? Sie haben jetzt schon von sich zur Wehr setzen, auch wenn es ein sehr militärischer Begriff ist, gesprochen. Aber was für Möglichkeiten haben wir als Gesellschaft, uns quasi gegen das zu wehren, dass diese Militarisierung immer weiter voranschreitet?
0: Ich denke, es braucht eine Sensibilisierung für die vermeintlichen Alltäglichkeiten und Normalitäten. Kollegen, Kolleginnen in Deutschland haben schon vor vielen Jahren den Sammelband Banaler Militarismus verfasst. Banal Militarism ist der Titel, das Buch ist aber auf Deutsch geschrieben tatsächlich. Und sie beschreiben darin gewissermaßen die Werbebranche, die Videospielbranche, Mode, Kulturproduktion und was auch immer. Also auf dieser vermeintlich ganz banalen Ebene wird Militarisierung quasi zu einem Brand, ja, zu einer Normalität, wird gewissermaßen auch kommodifiziert. Wir sehen, dass die Sprache sich verändert. Ja. Wir sprechen von einer sogenannten Zeitenwende, von Kriegstüchtigkeit und wir haben zahlreiche Begriffe, die sich normalisiert haben, die natürlich auch sehr catchy sind für viele Medien, von denen aufgegriffen werden und sich so auch normalisieren. Wir haben viele kleine Veränderungen in unserem Alltag, in unserem Arbeitsumfeld, im privaten und sozialen Raum. Und denen, denke ich, müssen wir uns entgegenstellen, um auch diesem Ohnmachtsgefühl zu entkommen. Also wenn wir jetzt sagen, dieser und jener Aggressor steht quasi vor den Toren Europas und das kleine Europa kann nichts machen und ich als Privatperson sowieso nicht, dann ist dieses Gefühl sehr gut nachvollziehbar. Aber ich denke, wir sind alle in gewissen gesellschaftlichen Terrains auch mit Verantwortung positioniert, etwa im Bildungsbereich oder im Sozialbereich oder auch in unserem privaten Raum. Und diese Räume gilt es zu nutzen, um erst einmal Stopp zu sagen. Ja? Also wir können jetzt nicht die Alternative für die geopolitischen Verwerfungen der letzten Jahrzehnte auf den Tisch bringen. Das wird ja von kritischen Stimmen sehr oft gefordert. Ja? Also diese Abwehr eines Widerspruchs mit der, ja, wie wird es denn anders besser sein? Was hast du denn für einen Plan B? Dagegen, glaube ich, gegen diese Logik müssen wir uns schon positionieren und sagen, ja, jetzt lass uns einmal innehalten, stopp, diese Logik lehne ich ab, aus guten Gründen. Weil wenn wir von der Zukunft her denken, ist die Normalisierung des Kriegs natürlich komplett fatal.

0: nicht nur als Mittel der Politik, sondern mit allem, was dazugehört. Zerstörung von Infrastruktur, Zerstörung von sozialen Zusammenhängen, Vernichtung von natürlichen Ressourcen. Wir kennen die Gefahren nur allzu gut. Und uns mal gegen diese Logik zu stellen, ist der erste Schritt. Innezuhalten, allen Dringlichkeitsanforderungen zum Trotz, um den Raum zu schaffen für Alternativen. Das halte ich für ganz, ganz wichtig. Und um Raum zu schaffen für Alternativen, müssen wir uns natürlich auch vergemeinschaften. Das kann niemand alleine leisten. Das können dann zivilgesellschaftliche Organisationen. Das kann etwa ein freies Radio, wie die Radiofabrik Salzburg das ist, im Rahmen ihrer Möglichkeiten, alternativen Ideen Raum zu verschaffen und auch sich die Zeit zu nehmen und es zuzulassen. Das ist selbstverständlich auch mit Kontroverse verbunden und deswegen plädiert kritische Friedensforschung und vor allem Friedensbildung dafür, dass Menschen quasi zivilgesellschaftlich konfliktfähig gemacht, ermächtigt werden müssen. Wir müssen andere Wege lernen, mit Konflikten umzugehen und insofern auch andere Sprachen, andere Handlungsweisen im Sinne einer zukunftsorientierten Veränderung von Welt und Wissen. Damit werden wir vielleicht nicht einen möglicherweise vor der Tür stehenden Krieg heute verhindern können. Aber wir können uns gegen diese Normalität aussprechen und für die Zukunft vorbauen, um andere Handlungsoptionen in der Hand zu haben. Also wir beobachten das ja täglich, dass quasi Mittel der Diplomatie völlig ins Hintertreffen geraten sind gegenüber Völkerrechtsbrüchen am laufenden Band, die sich auch zunehmend normalisieren. Und dieser Entwicklung müssen wir einfach dringend Einhalt gebieten, auf allen Ebenen, die uns möglich sind. Es beginnt bei der Sprache, es beginnt auch bei den Affekten, es beginnt bei Argumentationen, es beginnt bei der Akzeptanz, sich alternative Denken und Handeln quasi ja, verbieten zu lassen.
1: Vielen Dank für diese Einschätzung. Würden Sie auch sagen, dass zum Beispiel Filme und Medien, die das alles zeigen, die vielleicht auch in den, keine Ahnung, letzten 20 Jahren sich stark verändert haben und wenn man sich keine Ahnung, viele Hollywood-Produktionen anschaut, einen sehr starken militaristischen Tendenz haben, dass wir auch diese ganzen Sachen, sage ich mal, diese ganzen kleinen Sachen, die wir alltäglich konsumieren, kritisch hinterfragen müssen, um auch so eine gewisse Verrohung zu vermeiden, dass Krieg normalisiert wird?
0: Kulturproduktion ist ganz ein wichtiger Sektor. Ich bin jetzt nicht Kulturwissenschaftlerin, habe das jetzt nicht im Detail untersucht, aber da gibt es zahlreiche Untersuchungen dazu. Also auch wenn wir nur wenig ins Kino gehen oder uns im Fernsehen Filme ansehen, wenn wir das beginnen, mit einem kritischen Auge ein wenig zu analysieren, wie werden Konflikte performativ dargestellt, wie werden Heldenbilder gezeichnet, wie werden alternative Stimmen dargestellt. Das ist sozusagen nicht nur eine Oberflächenebene, sondern das ist natürlich ein ganz massiver Teil dieser Normalisierung gewisser Denk- und Handlungsweisen. Und wir dürfen auch nicht vergessen, dass das riesige ökonomische Sektoren auch der Weltwirtschaft sind. Also die Kulturproduktion, das sind ja keine Banalitäten, sondern wenn wir an die Dominanz vor allem US-amerikanischer Filmproduktionen oder Medienproduktionen oder auch der ganzen Social Media uns vergegenwärtigen, ist offensichtlich, dass das einen großen Einfluss hat und einen umso größeren, als hier ja auch diese, wie ich schon genannt habe, diese affektive Ebene direkt adressiert wird. Also da geht es ja dann nicht um ein argumentatives Abwägen von Für und Wider, sondern wir werden sehr unmittelbar in unseren Affekten adressiert und dort werden gewisse Handlungsmuster immer wieder normalisiert, die auf einer Akzeptanz von Gewalt, von einer militarisierten Männlichkeit und von ja, Heldentum, Untergangsfantasien, Gut versus Böse etc. Also wir kennen das und Empfehlungen sind sehr, sehr wirkmächtig.
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1: Sie hören die Stimmlagen, das Infomagazin der Freien Radios Österreich. Heute mit der Friedensforscherin Claudia Brunner der Universität Klagenfurt im Interview.
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1: Wie sehen Sie es als Friedensforscherin, wenn junge Männer ihren Wehrdienst beim Bundesheer ableisten müssen, vielleicht in Zukunft sogar noch länger, was das für einen Einfluss auch einfach auf diese jungen Menschen hat, dass dadurch vielleicht auch Militarisierung normalisiert wird? Wie schätzen Sie das ein?
0: Jedes soziale System, in dem ich bewege, prägt mich gewissermaßen. Determiniert mich natürlich nicht, weil wir sind ja auch noch handelnde Subjekte und Akteurinnen, die etwas hinterfragen oder auch Dingen widersprechen können. Das Militär ist jetzt vor allem im österreichischen Fall, das österreichische Bundesheer, jetzt keine Hardcore-Militarisierungsanstalt, wie wir das vielleicht von anderen Armeen kennen oder wissen. Es gibt dort auch Diversitätspolitik und Gleichbehandlungsbeauftragte etc. pp. Was das Militär allerdings naturgemäß doch ist, ist eine sehr hierarchische Organisation, die aus gutem Grund so ist, weil sonst wäre sie kein Militär, sonst würde sie auch nicht funktionieren, im Sinne der Ziele, die es zu verfolgen hat. Und es hat natürlich einen Einfluss darauf, was wir als normale gesellschaftliche Organisationsform verstehen. Die Frage von Hierarchie, die Frage von Gehorsam, die Frage von Befehl und Unterordnung unter Befehle, das widerspricht relativ diametral vielen Grundlagen kritischer politischer Bildung, die in den letzten Jahrzehnten erarbeitet wurden. Es ist ja auch sehr spannend zu sehen in Deutschland etwa, dass hier jetzt Zehntausende junge Menschen in den letzten Monaten auf die Straße gegangen sind, Schüler und Schülerinnen, um sich gegen die in Deutschland Wiedereinführung der Wehrpflicht zu artikulieren, zu protestieren. Und viele dieser jungen Menschen haben auch öffentlich gesagt, ja, wie stellt ihr euch das vor? Jahrzehntelang lernen wir Gewaltfreiheit, politische Bildung, Demokratie etc., was eine sehr breite gesellschaftliche positive Entwicklung war. Und jetzt sollen wir das auf einmal super und richtig finden mit der Wehrpflicht. Also da ist ja ein massiver Cognitive Gap, sage ich mal, ein bisschen so gespitzt. Das eine passt mit dem anderen ja nicht zusammen. Und insofern ist das Militär als Sozialisationsinstitution natürlich schon sehr, kann eine große Rolle spielen in einer Art der gesellschaftlichen Normalisierung von Gehorsam, Ordnung, Unterordnung etc. Vor allem in einer Zeit, wo viele junge Menschen über die Verwerfungen der Big Tech, Social Media Fragen, die ja derzeit auch sehr intensiv diskutiert werden, oder auch Post-Pandemie, Vereinzelung etc. Wir kennen diese Debatten. Viele junge Menschen sind sehr verunsichert, sehr vereinzelt und haben aus gutem Grund auch eine Sehnsucht nach sozialer Zugehörigkeit, will ich es mal nennen, oder auch nach Klarheit, nach Regeln in einer Welt, die keine Regeln mehr zu kennen scheint. Und vor diesem Hintergrund ist für einige junge Menschen die Organisation des Militärs wahrscheinlich durchaus auch attraktiv im Sinne eines sozialen Rahmens, in dem mehr Klarheit und mehr Regeln herrschen, als sie das in ihrem Alltag erleben möchten. Und das ist gewissermaßen auch eine, wie soll ich sagen, eine Kapitulationserklärung. Und auch hier ist die militärische Sprache sozusagen in unserer Alltagssprache schon drin. Das ist gewissermaßen eine Kapitulation, eine Bankrotterklärung einer Gesellschaft, wenn das der einzige oder eine der zentralen gesellschaftlichen Institutionen ist oder zu sein scheint, die dieses Bedürfnis befriedigt.
1: Das Hauptargument bei Diskussionen über die Verlängerung des Wehrdienstes ist ja meistens die Wehrfähigkeit von Österreich oder von Deutschland oder generell von Europa im Kontext der aktuellen Konflikte. Aber was würden Sie sagen, welche Interessen stehen da noch hinter dieser ganzen Militarisierung, diesem ganzen Diskurs, der sich verschiebt?
0: Ich denke, wir müssen unterscheiden. Also Wehrfähigkeit ist ja ein, wie soll ich sagen, oder Resilienz ist der etwas softere Begriff, ist ja ein plausibles Anliegen, das eine Gesellschaft haben soll in Zeiten politischer Krisen und konflikthafter Auseinandersetzung. Die Frage ist aber, wie interpretieren und gestalten wir diese Wehrfähigkeit? Muss es zwingenderweise eine militarisierte, bewaffnete sein oder gilt es nicht auch andere Ressourcen und Qualitäten und Kompetenzen in der Gesellschaft zu stärken? Stichwort soziale Verteidigung, Stichwort Friedensdienste, also alles, was damit zu tun hat, dass Menschen lernen, sich in Konflikten zu bewegen, vielleicht auch Krisenmanagement im Sinn von, es gibt größere Katastrophen, wie organisieren wir uns als Gesellschaft um das, was zivile Landesverteidigung auch genannt wird, um da sozusagen als Gesellschaft gut zu funktionieren und unser Leben, unseren Alltag abzusichern. Das muss aber nicht zwingend mit Waffen passieren. Und da sind wir auf der anderen Seite der Argumentation. Selbstverständlich haben Rüstungskonzerne, Waffenproduktionsfirmen ein Interesse daran, dass dieser Geschäftszweig sich weiterentwickelt. Also wir hören auch sehr offen, unverblümt Geschäftsführer von großen Rüstungskonzernen davon sprechen, dass sich ihre Gewinne vervielfacht haben und Das ist natürlich jetzt keine unmittelbare Anleitung zum Krieg und das ist keine unmittelbare Aufforderung für eine Gesellschaft, jetzt die Militarisierung breit voranzutreiben. Aber in diesem komplexen Gefüge sind das Akteure, die doch beträchtlichen Einfluss haben können, auch auf Politik. Und auch dagegen, und das denke ich, ist die Verantwortung auch von Politikern und Politikerinnen, auch dagegen gilt es, alternative Konzepte zu entwickeln.
1: Sie haben jetzt ja diese Alternativen der Wehrfähigkeit, die nicht im militärischen Rahmen passieren, angesprochen. Und sehen Sie die in der Diskussion, die aktuell geführt wird, genug gehört? Oder müsste man diese Bemühungen ausbauen und vielleicht auch sogar ein bisschen diese militärischen Bemühungen dagegen ersetzen?
0: Ich denke, in der öffentlichen Debatte und auch in der politischen wird viel zu wenig Rücksicht darauf genommen, welche Alternativen es historisch und auch gegenwärtig gibt und geben kann. Es verwundert auch nicht die Klage, dass es diese und jene Alternativen nicht gäbe, weil man die auch in den letzten Jahrzehnten schwer vernachlässigt hat. Etwa die Entwicklung eines Friedensdienstes als Ersatz oder als komplementär zu einem Zivildienst oder auch einem Wehrdienst. Zivilgesellschaftliche Organisationsformen sind nicht zwingend unterstützt worden. Also wir haben gerade vor 2 Tagen gehört, dass ZARA, eine sehr erfolgreiche NGO, die sich auch gegen unterschiedliche Formen von Gewalt und Diskriminierung wendet, dass die deren Mittel gekürzt werden sollen und die auch in ein paar Monaten zusperren soll. Also wir erleben viele, viele Entwicklungen, die Bemühungen, die es gibt auf zivilgesellschaftlicher Ebene, Alternativen zu entwickeln, massiv erschweren oder auch verhindern, mit dem Argument der Dringlichkeit. Und da sind wir natürlich in einer großen Falle. Ich denke, wir müssen jetzt für eine potenziell alternative, friedensfähigere Zukunft investieren, gerade in diese Ressourcen, um auch alternative Wissensressourcen, Handlungsressourcen zu entwickeln. Lassen Sie mich ein Beispiel geben. Es gibt in Österreich Friedens- und Konfliktforschung in einem Ausmaß, dass es einer Einzelperson relativ leicht möglich ist, relativ schnell alle Menschen kennenzulernen, die in diesem Feld tätig sind. Soll heißen, das ist ein sehr, sehr schwach institutionalisiertes Feld mit hoch engagierten, hoch motivierten Kollegen und Kolleginnen, aber mit einer prekarisierten Arbeitsstruktur. Also wer kann wie lange in diesem Feld arbeiten, wenn es auch nur befristete Verträge gibt, mit kaum eingerichteten regulären Curricula, um diese Fragen zu erlernen. Also allein auf dieser Ebene sehen wir, oder auch den Rückgang der Friedensbildung innerhalb der politischen Bildung an den Schulen zugunsten der sogenannten geistigen Landesverteidigung. Das sind alles Indikatoren, die zeigen, wir schwächen unsere Ressourcen, alternative Haltungs- und Handlungsoptionen zu entwickeln, anstatt sie zu stärken. Das unter dem Aspekt der Dringlichkeit und vielleicht nochmal so reformuliert: Wenn wir das, was wir jetzt tun, in Richtung Militarisierung, Aufrüstung, von einer Zukunft her betrachten, der nächsten oder übernächsten Generation, müsste uns eigentlich dringend einleuchten, dass das nicht die beste Option ist, Zukunft zu gestalten und auch in unserer Gegenwart nicht die einzige Option sein kann. Ich als Sozialwissenschaftlerin und im Bildungsbereich tätige Person nehme mir heraus, zu argumentieren, ich kann und will und möchte mich nicht von diesem Dringlichkeitsappell komplett einschränken lassen in meinen Denk- und Handlungsmöglichkeiten, sondern die Aufgabe der Zivilgesellschaft, der Medien, der Öffentlichkeit ist es, an diesen Ressourcen festzuhalten und diese auch einzufordern von unseren Politikern und Politikerinnen und nicht in vorauseilenden Gehorsam. Auch hier wieder, Sie sehen, das Militär ist tief in unseren sprachlichen Konventionen verankert, das ist schon mal der Anfang, nicht vorauseilenden Gehorsam zu leisten. Ich habe unlängst in einem französischen Medienbeitrag einen Begriff gelesen, der mir sehr gut gefällt. Ins Deutsche übersetzt würde das in etwa heißen intellektuelle Desertion oder Demobilisierung oder vielleicht auch intellektuelle Kriegsdienstverweigerung. Das wäre so der erste Begriff, mit dem ich gern das Denken anregen wollen würde. Diese Logik, die Normalität zurückzuweisen, sich die Zeit und den Raum zu nehmen, um Alternativen zu denken.
1: Das waren die Stimmlagen, das bundesweite Infomagazin der Freien Radios Österreich. Sie hörten ein Interview mit der Friedensforscherin Claudia Brunner. Ich bedanke mich im Rahmen der Unerhört-Redaktion der Radiofabrik Salzburg fürs Zuhören. Aus dem Studio verabschiedet sich Lennart Grünhagen. 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

0: Hi Freundin.
1: Hi Freundin.
0: Du, glaubst du, ist zufällig der Herbert bei dir?
1: Ja, voll. Magst du vorbeikommen?
0: Ja, das wäre voll cool.
1: Man, magst du dann eventuell noch ein Papier von der Tankstelle mitnehmen?
0: Voll sehr, ist kein Problem. Brauchen wir sonst noch irgendwas?
1: Nein, sonst haben wir eigentlich alles, aber danke.
0: Passt, perfekt. Dann bis gleich.
1: Ja, bis gleich. Baba.
0: Ciao, Baba.

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2: Heute darf ich gleich eine ganze Band porträtieren, nämlich Klöhn, eine Grazer Alternative Rock Band mit provokantem Protestgesang. Und ja, eine Band stellt man am besten mit ihrer Musik vor. Hier ist also Klöhn mit ihrem Hit Your Groover.

0: Wir sind hier mitten im Grünen, an einem Tischerl mit einer totalen Aussicht, mit Apfelbäumen und über Graz. Und ich sitze hier zusammen mit der Gruppe Klön. Das ist eine Crossover-Band aus Graz und sie sind eigentlich grenzüberschreitend mit vielen Stilen und sie möchten jetzt ihr neues Album vorstellen. Bitte.
1: Ja, grüß euch. Ja, es wurde eh schon gesagt, wir sind Klön aus Graz und Umgebung, machen unser Ding schon ziemlich lange und arbeiten jetzt gerade an einem neuen Projekt, an einem neuen Studio-Recording, eventuell auch ein bisschen vermischt mit gelungenen Live-Aufnahmen, aber das müssen wir bandintern noch ein bisschen diskutieren. Und bei mir sitzt da Markus Steinrück, unser Gitarrist. Markus.
2: Hallo.
1: Dann auf meiner linken Seite sitzt der Helfried Krieger, das ist unser Schlagzeuger.
3: Hallo, grüß euch.
0: Und du bist der Sassi.
1: Sassi Krampel, ja. Sänger und Bassist. Leider verhindert, weil er leider auf der Alm sein muss für 1,5 Monate, ist unser zweiter Gitarrist und auch Sänger Matthias Fabsitz. Heute leider nicht dabei. Ja, und wir freuen uns sehr, von der Ule eingeladen worden zu sein, diese Sendung mit ihr zu gestalten, ein bisschen was über uns zu erzählen. Ja.
0: Wir werden gleich eine Nummer spielen.
1: Ja, und ich glaube, das wird dann der Song sein, Bitte kann die Wahrheit warten, aus unserer kommenden Studioproduktion. Ist eigentlich wieder mal ein ziemlich doppeldeutiger Text, doppeldeutiger Titel, weil natürlich will keiner auf die Wahrheit warten.
3: Oh, das ist manchmal so.
1: Aber ebenso, wie es momentan ausschaut, bitte warten wir noch drauf, weil es ist eh schwierig nur.

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0: Ja, und Klön mit zwei Ö und am H, ist das ein Gag oder hat das einen Sinn?
1: Ja, es ist natürlich irgendwo ein Gag, aber nachdem wir in Österreich sind, habe ich gedacht, das passt ganz gut mit den zwei Ös. Das Wort klönen selber ist ja, steht ja in der norddeutschen Sprache für zusammensitzen, gemütlich tratschen, sich austauschen und eben über gewisse Themen zu diskutieren. Und um das geht es ja bei uns und unserer Musik eigentlich auch sehr stark.
2: Ich habe lange geglaubt, dass Köln ein Scherzwort ist und von Klonen kommt. Weil wir unsere Lieder klonen, ist ja auch, man nimmt zwei Zellen oder so und dann kommt irgendwas komplett anders raus, als von dem man ausgeht. Und wie ich Klön das erste Mal wahrgenommen habe, war ich felsenfest davon überzeugt, dass das ein typisch Sassi, der kann natürlich nicht klonen oder klonen sagen, er muss natürlich klönen sagen. Und ich habe erst vor kurzem erfahren, was Klön wirklich heißt, obwohl ich schon seit ungefähr 100 Jahre dabei bin.
0: Jedenfalls ist das eine gute Variante, nicht? Mit dem Klonen.

0: Die Musik von Klön ist sprachzentriert. Es hat sehr viel Inhalt, sehr viel Message. Aber daneben ist die Musik auch sehr diffizil und sehr, sehr wichtig. Wir haben hier blendende Musiker, die fast wie bei einem Jam ihre Solis einbringen oder ihre Varianten einbringen zu jedem Stück. Wie seht ihr selber eure Musik?
1: Ja, da würde ich jetzt einfach mal den Markus das Wort übergeben, weil der erst seit 6 Jahren, das ist ja unser Benjamin, er ist erst seit 6 Jahren in der Band.
2: Ist es schon so lang, ja?
1: Ja, das ist schon so lang.
2: Ja, na, für mich war es sehr cool, wo ich in die Band gekommen bin, dass es eben diesen Jam-Charakter hat. Meistens starten die Songs entweder mit dem Sassi, mit einem Bassgroove oder mit dem Helfried am Schlagzeug. Und ich kann mich dann drüberlegen und eigentlich meistens relativ mich frei bewegen, was ziemlich cool ist. Und das zieht sich durch fast alle Songs durch, dass die Formen auch ziemlich offen bleiben. Und ich warte nur auf ein Nicken, dass ich mal solomäßig richtig die Sau rauslassen kann. Und je schräger ich mich dann rumbewege, desto mehr Kopfnicken sehe ich normal, würde ich jetzt mal so sagen.
1: Geht schon Richtung Headbanging.
2: Genau, ja. Und das finde ich ziemlich geil eigentlich. Also das habe ich mich sehr schnell sehr wohl gefühlt in der Konstellation. Und ja, das auch nach 6 Jahren noch. Auf weitere 6 Jahre, sage ich mal.
3: Scherzkeks. 6 Jahre, süß.
2: Ihr macht es ja erst seit 120.
1: Ja, Helfried und ich machen das schon seit einem Vierteljahrhundert mittlerweile. Ja, genau.
0: Und der Paradeschlagzeuger, was sagst du zur Musik?
3: Ja, ich fühle mich bei Klönen extrem wohl, weil man machen kann, was man will eigentlich. Und das tue ich gern, ich mache gern, was ich will. Und es ist sehr, sehr von der Rhythmusgruppe, der Sassi hat einen speziellen Stil am Bass, der sehr progressiv ist. Und man hat da sehr viel Platz als Schlagzeuger links und rechts davon, sich zu positionieren. Und mach es mal auch unisono. Also das ganze Programm funktioniert schon mit einer Form. Ich bin ja Songs prinzipiell, aber in den einzelnen Teilen der Songs wird viel gejammt und es geht viel auf Augenkontakt, auf Zeichen geben. Und das ist das, was das Projekt eigentlich für mich ausmacht und was es so sympathisch macht, auch zu musizieren.

0: Also es gibt ja Bands, die bereiten sich auf den Bandwettbewerb oder auf einen Auftritt im Orpheum vor. Und es gibt Klön, die dingeln durchs Umland und schaffen sich dort ihre Fans. Wie erlebt ihr diese Gigs?
1: Ja, also wir würden uns auch sehr gerne aufs Orpheum vorbereiten, prinzipiell. Nur sind wir da einfach noch nicht gefragt worden, zum Beispiel. Und wir schauen halt jeder, also Musiker sein, es wird nicht leichter mit der Zeit. Es wird, ja, es ist schon schwierig, da auch überhaupt Gigs zu finden, sozusagen, auch mit unserem speziellen Musikstil, dass wir da überhaupt reinpassen, dass das dann dem Veranstalter passt. Aber mittlerweile können wir schon ein bisschen zurückgreifen. Zum Beispiel hier oben gibt es auch den Alpengarten Ranach.
2: Die Alpenrose, oh, das ist ein Insider.
1: Da sind wir auch sehr gern gesehen und gehen wirklich sehr gut hin. Da fühlen wir uns auch super willkommen. Und hoffentlich nächstes Jahr, dass wir wieder mehr auf Festivals spielen. Heuer haben wir in Karlsdorf unten gespielt beim Festival. Ja, also alles, was kommt, wenn Veranstalter sind, denen unsere Musik gefällt, kontaktiert uns, kontaktiert die Uli und wir werden kommen und für euch musizieren.
0: Okay, und wer macht das normaler? Wer managt von euch das mit den Auftritten?
2: Genau niemand eigentlich.
1: Wir sind ja alles Musiker und keine Manager. Und das ist halt auch das Ding. Also wir schauen, wo
0: Das
1: man.
0: heißt, ihr werdet von den Veranstaltern gebeten, dass ihr dort auftretet?
1: Selten aber doch. Und
0: Ja.
1: sonst schauen wir halt, dass wir also Locations ansprechen natürlich und
0: Ja.
1: anschreiben
0: Ja.
1: und genau. Aber eben, das ist, eigentlich sind wir eben keine Verkäufer. Das ist das. Also wir wollen natürlich unsere Musik für uns sprechen
0: Ja.
1: lassen, unsere Texte für uns sprechen lassen. Und ja, falls Manager da draußen sind, bitte auch gerne melden.
2: Also wir spielen ein bis zweimal im Jahr, spielen wir im Alpengarten oder in der Eschenlaube in Graz. Das ist ja eine bekannte Location, wo man live auftreten kann. Gott sei Dank auch in dem Fall an den Gary einmal
1: Liebe Grüße
2: Salut,
1: und
2: weil das
1: ja.
2: ist echt super, was der mit seiner Eschenlaube da macht und ständig Strafzeit dafür. So ist das halt in Graz, wenn man Live-Musik macht. Und die anderen Sachen passieren teilweise auf Zufall, beziehungsweise es gibt ein paar in Trofeiach, spielen wir teilweise unter anderem Namen, aber wir spielen auch dort. Und sonst fällt mir jetzt auch nicht viel ein, wo wir in letzter Zeit gespielt haben.
1: Eben, ja.
2: Es geht vielleicht einmal in Wien was, weil wir haben jetzt einen Zuwachs bekommen in der Band, die Doris, die ist heute eher da. Die versucht ja uns ein paar Konzerte in Wien aufzutreiben und generell sich ein bisschen wie sagt man da,
1: Bookerin.
2: Bookerin zu versuchen. Die hat viel Erfahrung schon in Ateliers und Ausstellungen, Bilderausstellungen und ist überhaupt jemand, der gut mit Kontakt knüpfen kann oder Anwendungen anschreiben kann, was wir zum Beispiel eher nicht so drauf haben, vor allem nicht regelmäßig.
0: Der Alpengarten auf der Rannach, den ich so schön poetisch als Alpenrose bezeichnen möchte, scheint euer Refugium zu sein. Ihr tretet ja dort immer wieder auf. Auch die anderen Projekte vom Helfrit treten dort auf, gell?
2: Ja.
0: Also wie kommt es zu dem Kontakt?
2: Der Kontakt ist eigentlich eine ganz eine logische Konsequenz aus meinem Wohnsitz, weil ich bin fast Nachbar vom Alpengarten. Wir sind ja da auf der Ranach herum, wo unser Proberaum auch ist und mein Haus steht. Und ein paar Schritt von da, ungefähr eine Viertelstunde, sind wir dann in der neu umbenannten Alpenrose. Für alle, die das noch nicht wissen, das ist natürlich der Alpengarten Ranach. Und der Alpengarten Ranach ist selber auch sehr umtriebig, was so alternative Konzerte betrifft. Und wir sind mit Köln natürlich auch einmal im Jahr oder zweimal im Jahr drüben zu Gast, beziehungsweise machen drüben Konzerte. Und wenn wir das nächste Konzert, wenn wir über deinen Blog oder über Radio Helsinki vielleicht auch ankündigen können, wenn wir wieder in Graz im Alpengarten spielen.
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0: Wir haben jetzt gerade My Karma, den Song My Karma, gehört. Das ist ein Zwiefacher und es geht um verschiedene Taktvarianten. Und auf dem baut sich der Text auf. Oder umgekehrt?
1: Umgekehrt. Eigentlich umgekehrt, ja. Also ich habe damals die Textzeile geschrieben. 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Das ist sozusagen das Mantra oder ja, das Gestanzel oder ja, wie man dazu sagt in den verschiedenen Kulturen. Und dann irgendwie haben wir gedacht, ja, irgendwas ist da komisch. Oder war es eh der Herr Schlagzeuger, der Helfried, der gesagt hat, irgendwas ist da wirklich komisch?
2: Nein, aber Herr Schlagzeuger sagt.
1: Und dann haben wir halt angefangen nachzuzählen und dann sind wir halt draufgekommen, dass das größtenteils ein 11-8ler ist, der sich dann auflöst in einen 15-8ler und dadurch eigentlich diese Form ergibt. Aber es geht immer um diese 3x11 plus 1x15 Form. Und das ist bei allen Gestanzeln gleich sozusagen. Und auch wenn man dann instrumental das Ganze spielt, bleibt diese Struktur erhalten.
0: Ja. Und kommt My Karma bei einem Publikum gut an, weil sie das, also zumindest am Land, gut kennen, die Art?
2: Nein, das kommt insofern gut an, weil die Leute einfach zum Lachen anfangen, während wir das spielen. Ja. Weil es hört sich zwar sehr, sehr logisch an, wenn man nicht drüber nachdenkt, ist alles gut, aber wir haben teilweise auch Musiker im Publikum oder überhaupt Leute, die musikaffin sind und die merken relativ schnell, dass das kein Vierviertel ist und auch kein Dreiviertel und es ist auch kein Oddmeter, wie man sie kennt, es ist kein Fünfer, kein Siemer, aber es ist was komplett anderes und dann kommt das große Kopfkratzen, meistens mit einem Smile im Gesicht, was tun die da gerade? Und das war auch für uns ein bisschen eine kleine Lebensaufgabe, den Song in einen musikalischen Kontext zu bringen, mit diesen eigenartigen Achtelanzahlen. Und wir haben mit dem Song schon echt sehr langen Spaß, aber es hat eine Zeit lang auch nicht funktioniert. Und irgendwann, man macht halt weiter und probiert es wieder aus und wir haben das bei der vorigen Albumproduktion, haben wir schon versucht, die Kamera aufzunehmen, sind wir kläglich gescheitert und immer wieder sind wir gescheitert an dem Song.
0: Und jetzt ist er da.
2: Jetzt ist er irgendwie da, ja. Also wenn man sich lang genug damit beschäftigt, dann wird auch ein 11-Achtel, der sich auf einen 15-Achtel auflöst, gangbar. Oder tanzbar.

0: Also gibt es bei euch ein Zielpublikum? Welche Leute möchtet ihr ansprechen beim Durchhören auf YouTube von euren Liedern? Bin ich auf ein Video gestoßen, wo total hübsche Mädchen in einer großen Anzahl zu eurer Musik schunkeln. Ja, wie kam es dazu?
1: Also ich glaube, du sprichst auf die Videoproduktion damals an, wo uns ein Kameramann angesprochen hat, dass er gerne mit uns einen gewissen Song aufnehmen will. Und der hatte dann gewisse Vorstellungen und das haben wir dann im Club Vakuum damals aufgenommen.
2: Ah, Titolores.
1: Na, und da waren wir im Keller unten. Und die hübscheste von allen ist natürlich meine Frau. Und die anderen drei, die da so positioniert worden sind, als wenn es 98 gewesen sind, das waren einfach Statistinnen sozusagen, die extra für dieses Video gecastet worden sind.

0: ich glaube, dass unser Zielpublikum im Endeffekt ähnlich wie bei Radio Helsinki Menschen sind, die kunstaffin sind, musikaffin sind und denen alle Schrauben im Kopf fest anzogen sind. Und die Menschen, die sich für Kunst und Musik interessieren, interessieren sich vermutlich auch für das, was wir machen mit Köln.
1: Ja, und wie ist es tatsächlich? Ich meine, welche Leute sind bei euren Konzerten?
0: Genau die.
1: Wirklich
2: ja. Ja, so links-grün versiffte Gutmenschen.
1: Ja.
0: Und Feministinnen tauchen
2: und
0: immer
2: Feministinnen
0: wieder auf.
2: Tauchen immer wieder auf. Feministen auch.
0: Ja, das sind ja wir.
3: Die Feminister.
1: Gut, passt.
0: Das wäre eine gute Überleitung zum Schlamper eigentlich.
2: Stimmt, ja.

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0: Also Zielpublikum.
1: Uns geht es eigentlich darum, dass wir eine gewisse Message verbreiten wollen. Und also jeder, der uns da, der das nachvollziehen kann, ist herzlich willkommen. Und ja, der Heifried wollte auch was sagen zu unserem
2: Zielpublikum. Die ganze Welt ist unser Zielpublikum. Nicht weniger, nicht einer weniger.
0: Also ihr seid Klön und wer seid ihr denn dazu noch?
3: Ja, soll ich einfach mal starten?
4: Genau, ich bin der Markus Steinrück, der Gitarrist der Truppe. Bin jetzt, wie ich vorhin gelernt habe, seit 6 Jahren in der Band. Fühlt sich an wie 2 Jahre, aber der Schein drückt. Genau, ja, ich bin ein Vollzeitmusiker, eh aus Graz. Bin in sehr vielen Stilen beheimatet, von Jazz, Blues, über Funk bis Hardrock, alles Mögliche dabei. Hab schon auch bei Afrobeat-Projekten und Klezmer-Geschichten gespielt, Balkan-Ausflüge und prinzipiell alles, was groovt, fühle ich mich wohl. Und da gehört Klön auf jeden Fall dazu. Und ja, ich habe die Funk-Band mit meinen Brüdern, das ist die Freaky Friday Jailhouse Gang, also mit meinen Brüdern und der Wahlschwester, sagen wir immer. Das ist so eines der Hauptprojekte von mir, dann mit Modular Nation spiele ich ganz viel. Das ist eher so der Progressive Rock, Space Rock, die Richtung.
0: Meinzel.
4: Bitte?
0: Mit Meinzel.
4: Genau, genau, ja. Von den Rosetti Sisters, das kennt man den auch. Und Blechkasten, das ist inzwischen alle in Wien außer mir. Da habe ich gerade ein neues Duo, Polyfred nennen wir uns dort. Das ist ein Groove-Funk-Projekt. Dann gibt es noch der Wolf und die ausgefuchsten Hund. Und viele mehr, die mir gar nicht alle einfallen gerade. Aber genau, ja.
0: Und so nebenbei gibt es Hochzeiten zu spielen.
4: Genau, da komme ich gerade her von einer Trauung auch. Also, ja,
0: das Hemd gewechselt inzwischen.
4: Genau, ja. Ins etwas luftige T-Shirt gewechselt, nachdem das Hemd schon durchgeschwitzt war.
0: Ja. Und Sassi, wer bist denn du?
1: Ja, also ich mache ja auch schon ewig Musik. Am liebsten eigentlich immer so im Independent-Jam-Bereich, immer offen in alle Richtungen. Aber ob das jetzt ein indischer Groove ist oder ein afrikanischer Groove ist oder wirklich ein zutiefst britischer Punk-Rock-Groove ist, das ist bei mir schon wieder nebensächlich. Aber vorn muss es sollte ein Message haben, es sollte authentisch sein. Und mittlerweile bin ich 5-facher Vater. Stolzer Vater, habe da jede Menge damit zu tun, schau, dass ich die Familie irgendwie über die Runden bringe und sonst halt möglichst viel Musik mache.
0: Und Helfried.
2: Ja, ich habe eine Generation vor Markus am selben Institut herumgejazzelt und studiert, wie man denn diese Jazzmusik spielt und habe dort sehr viel gelernt und komme ursprünglich eigentlich aus der Rock-Ecke. Und habe immer schon sehr gern verschiedene Musikrichtungen fusioniert, weil mir einfach irrsinnig viel gefällt. Ich höre zu Hause irrsinnig gern und irrsinnig viel Klassik, alte Aufnahmen. Ich habe in der Tramina bei dir, Oli, irrsinnig viel Musik kennengelernt. Da während meinem Studium erinnere ich mich nur an Sonny Rollins und andere Sachen, die mir damals noch nicht so geläufig waren, die mittlerweile Stammgäste in meiner Plattensammlung sind und die ich gerne mal rausziehe. Und bin auch generell an alternativer Musik interessiert. Also alles, was irgendwie mit Jazz, Rock, Funk und Punk und sonstigen Sauereien zu tun hat, habe ich. Ich mag auch Free ganz gern. Und so verhalte ich mich dann irgendwie auch in der Musik aus dem ganzen Bramburium heraus. Mache ich dann irgendwie das, was mir gerade einfällt.
0: Und kann wer über den Matthias sprechen?
2: Ja, wir können alle über den Matthias sprechen. Der Motte, der ist ein sensationeller Tontechniker und Musiker. Und der hat sich auch, wir sind mehr oder weniger unter seinen Fittichen irgendwann gelandet mit unseren Produktionen. Und wir sind sehr untriebig, was Studioarbeit betrifft, immer schon gewesen. Wir haben immer schon Aufnahmen bei mir im Haus gemacht, beim Sasi, irgendwo anders. Wir nehmen ja ständig irgendwas auf und verwerfen und polieren es weiter und nehmen wieder neu auf. Und da kommt man irgendwann am Motte nicht vorbei. Und der ist mittlerweile ein fixes Bandmitglied als Musiker und Techniker und Sänger. Und der jagt halt gern auf seiner Almhütte oben durch die Gebirgslandschaften. Und deswegen ist er gerade nicht da.
0: ein bunter Haufen, würde man sagen. Gell?

0: Das neue Album, das ihr bei mir hier zum Teil vorstellt, das ist jetzt schon eigentlich im Kasten. Wenn es dann fertig ist, wie stellt ihr euch das vor? Wie vertreibt ihr euch das? Und soll das Promo sein? Soll das nur für euch eine Dokumentation sein? Wie soll das sein?
1: Also es soll natürlich weit über eine Dokumentation hinausgehen. Es ist jetzt schon mit dem Ziel, dass wir damit on air gehen können, also ins Radio kommen. Deswegen freuen wir uns sehr, dass das heute

0: sowieso stattfindet, die Einladung von Radio Helsinki. Und ja, wie es halt läuft mit dem Album, wir wollen es fertig machen, fertig produzieren. Es sind dann 10 Nummern drauf, ist der Plan. Wieder von bis, von Gstanzl bis Alternative Progressive Rock. Und sobald die Nummern fertig sind, können wir uns darum kümmern, dass wir das verteilen an die Radiostationen, dass man es verschickt, dass man versucht, Termine auszumachen und auch damit eben Auftritte lukriert.
1: Verkaufen.
0: Verkaufen, verkaufen. Deswegen ist der Titel ja auch vom neuen Album Nimm mich.
2: Radio Steiermark fördert jetzt verstärkt Austropops und heimische Bands. Seht ihr euch da jetzt schon auf der Playlist?
0: Also mit einem unserer Lieder, eben mit der Mike Hammer, sehe ich mich eigentlich schon auf der Playlist. Muss mir noch einen geeigneten Redakteur finden bei Radio Steiermark. Weil Austropop ist ja auch immer so verbunden mit dem, was vor ca. 50 Jahren passiert ist. Das ist jetzt vielleicht nicht ganz unser Stil. Wir hätten auch ein Lied, das von der Bedeutung her, also das Kriegsbeil weg. Tut's endlich einmal euer Kriegsbeil weg. Das würde ja auch sehr gut passen. Nur das Problem bei diesem Song ist halt gerade im Format Radio Steiermark, wären es 3 Lieder wahrscheinlich, weil es dauert über 7 Minuten.
1: Und ein Opernabend vielleicht einmal.
0: Ein Opernabend, so irgendwas, ja. Da könnte es dann auch passen. Aber natürlich sehr gerne. Also überall, wo wir gespielt werden, davon würden wir ja quasi leben. Das kann uns ja nur helfen.

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Das war eine Sendung über und mit der Band Klöhn. Wenn ihr die Band einmal live erleben oder buchen möchtet, der Kontakt ist andreas.krampel@hotmail.com. Ich bin die Uli Traminer. Wir haben auf Radio Helsinki 92,6 MHz ausgestrahlt. Mir hat's gefallen.

0: Hallo und ganz herzlich willkommen zum Kulturkalender. Ihr hört das knackige 5-Minuten-Format der Radio Helsinki Kulturredaktion. Aus dem Funkhaus in der Schönaugasse meldet sich heute eure Lilli Vanilli zum Dienst. Servus! Wir schauen jetzt auf ein Festival, das in der kommenden Woche große Flächen in Graz zur offenen Galerie macht. Von Montag, dem 14. bis Sonntag, dem 20. September, findet das Festival 117 Wände statt. Rund 50 internationale und lokale KünstlerInnen gestalten dabei etwa 3.300 Quadratmeter Wandfläche. Das ist circa die Fläche von 14 Tennisplätzen. Bemalt werden Fassaden entlang der Wagner-Biro-Straße und in den angrenzenden Straßen. Eine Woche lang kann dabei zugesehen werden, wie großformatige Murals, Graffitis und Streetart entstehen und sich der Stadtraum Stück für Stück verändert. Hinter dem Festival steht der gemeinnützige Kunst- und Kulturverein Raum 117. Das Kollektiv schafft und belebt Räume für Kunst und Kultur und setzt sich damit auseinander, wem Raum in einer Stadt eigentlich zur Verfügung steht und wer ihn mitgestalten darf.
1: Für einen softigen Facebook-Eintrag entscheid. Kommentare von so Wappler lassen mein Blutdruck hochsteigen. 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
0: Das Festival versteht den öffentlichen Raum als Ort kultureller Auseinandersetzung. Kunst soll nicht nur hinter Museumstüren stattfinden, sondern dort sichtbar werden, wo Menschen leben, arbeiten und täglich vorbeikommen. Dabei stellen sich auch politische Fragen. Wer entscheidet darüber, was auf den Wänden einer Stadt zu sehen ist? Welche Kunst bekommt Raum? Wo verlaufen die Grenzen zwischen freier Gestaltung, Eigentum und städtischen Regeln? Und was verändert sich in einem Viertel, wenn KünstlerInnen seine Fassaden gestalten? 117 Wände möchte lokale und internationale KünstlerInnen zusammenbringen und gleichzeitig einen offenen Treffpunkt für die Stadt schaffen. Deshalb wird während der Festivalwoche nicht nur gemalt. Zum Programm gehören auch Graffiti-Workshops, geführte Rundgänge, eine Hip-Hop-Doku wird vorgeführt, eine Podiumsdiskussion über Kunst im öffentlichen Raum, ein Dance-Battle und auch viel Live-Musik. Der Zugang zum Festival ist frei bzw. gegen die gern gesehene freiwillige Spende. Für die einzelnen Workshops und Rundgänge solltet ihr euch bitte vorab anmelden.
1: Da

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Und am Montag geht's dann auch gleich los. 117 Wände findet von Montag 14. bis Sonntag 20. September entlang der Wagner-Biro-Straße und in den angrenzenden Straßen statt. Das vollständige Programm und alle weiteren Infos findet ihr auf www.raum117.at. Also ich würde vorschlagen, wir sehen uns nächste Woche bei den 117 Wänden und ich würde auch vorschlagen, wir hören uns.

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3: Wenn wir das, was wir jetzt tun, in Richtung Militarisierung, Aufrüstung, von einer Zukunft her betrachten, der nächsten oder übernächsten Generation, müsste uns eigentlich dringend einleuchten, dass das nicht die beste Option ist, Zukunft zu gestalten und auch in unserer Gegenwart nicht die einzige Option sein kann.
1: Herzlich willkommen zu den Stimmlagen, dem bundesweiten Infomagazin der Freien Radios in Österreich. Heute aus Salzburg von der Unerhört-Redaktion der Radiofabrik. Im Studio begrüßt Sie Lennart Grünhagen. Sie hören heute ein Interview mit der Friedensforscherin Claudia Brunner von der Universität Klagenfurt. Das Interview habe ich am 22. April geführt.
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1: Ich spreche heute mit Claudia Brunner. Sie ist assoziierte Professorin am Zentrum für Friedensforschung und Friedensbildung der Universität Klagenfurt. Vielleicht können Sie sich einmal selber kurz vorstellen und erzählen, mit welchen Schwerpunkten Sie forschen.
3: Guten Tag. Ich arbeite hier seit gut 15 Jahren am Zentrum für Friedensforschung und Friedensbildung und ich habe mich in den letzten Jahren sehr intensiv mit dem beschäftigt, was ich den Zusammenhang zwischen Wissens- und Gewaltverhältnissen nenne. Der Arbeitsbegriff, der theoretische Begriff ist epistemische Gewalt, aber das soll jetzt nicht irritieren, soll nicht der Fokus unbedingt sein. Es geht einfach darum, unseren engen Gewaltbegriff, den wir haben, vor allem in Fragen rund um Krieg und Frieden, um internationale Politik, zu erweitern auf einen weiten Gewaltbegriff, der für die kritische Friedensforschung sehr, sehr wichtig ist. Dazu gehören eben Dinge wie strukturelle Gewalt nach Johann Galtung. Dazu gehören insbesondere ökonomische Verhältnisse, auch im Nord-Süd-Verhältnis, aber auch solche Dinge wie sprachliche Gewalt, diskursive Gewalt oder eben dieser Begriff aus der postkolonialen Theorie, auch aus Ländern des globalen Südens, epistemische Gewalt, wo argumentiert wird, dass Wissen nicht der neutrale, unschuldige, gewaltfreie Raum ist und Gewalt nicht das völlig andere, sondern dass es da Verschränkungen gibt. Und in diesem Zusammenhang sind öffentliche Debatten rund um den Wehrdienst, aber auch um Waffenlieferungen, um Aufrüstung etc. von großem Interesse, um sie als Schnittstelle zu verstehen zwischen dieser materiellen Ebene und einer vermeintlich, abstrakten oder nicht so relevanten sprachlich diskursiven.
1: Okay, vielen Dank. Sie haben jetzt schon die öffentliche Debatte angesprochen und wir sehen ja gerade in verschiedenen Ländern eine verstärkte Debatte über Aufrüstung und Wehrpflicht. In Deutschland wird darüber diskutiert, die Wehrpflicht wieder einzuführen und in Österreich wird darüber diskutiert, den Wehrdienst zu verlängern. Wie beurteilen Sie diese verstärkte Militarisierung im öffentlichen Diskurs?
3: Ja, ich habe in den letzten Jahren begonnen, von einer diskursiven, affektiven und kognitiven Militarisierung zu sprechen, vor dem Hintergrund der Erkenntnis, die schon mehrere Jahrhunderte alt ist und alle Kriegstreiber der Welt stets berücksichtigt haben. Man muss nämlich die Bevölkerung gewissermaßen auf seine Seite bringen. Das ist umso wichtiger in nicht autoritären, nicht repressiven Regimen, in Demokratien wie der in Österreich oder in Europa, braucht man die Zustimmung der Bevölkerung, um gewisse Handlungen setzen zu können, um Budgets umschichten und kürzen zu können. Wir dürfen nicht vergessen, dass die Aufrüstung und Militarisierung ja nicht ein Add-on, kein Zusatzbudget ist, sondern dass Ressourcen für Bildung, für Soziales, für Gesundheitswesen massiv gekürzt werden. Das erleben wir auch. Das wird auch berichtet, aber es werden selten diese Verbindungen hergestellt im öffentlichen Raum. Vor über 100 Jahren hat Karl Liebknecht, ein Sozialist, Kommunist und Pazifist, schon den sehr bemerkenswerten Satz geäußert, damit der Geist des Militärischen sich wirksam entfaltet, muss er durch die gesamte Gesellschaft wehen. Diese Zeitdiagnose hat er natürlich nicht affirmativ zustimmend gemeint, sondern kritisch, weil er und seine Mitstreiter und Mitstreiterinnen haben das sehr gut durchschaut. Das ist diese Mobilisierung der öffentlichen Meinung, das ist die Mobilisierung der Zivilgesellschaft, das ist die Mobilisierung der Wirtschaft, die Mobilisierung auch des Bildungssystems, der Hochschulen etc. braucht, um Krieg als Mittel der Politik machbar, möglich zu machen. Gegen den massiven Widerstand einer großen Bevölkerung, gegen die Nicht-Kooperation etwa von Wirtschaft und anderen sozialen Akteuren, wirtschaftlichen Akteuren, ist es sehr, sehr schwierig, diese soziale Institution Krieg zu betreiben. Und deswegen braucht es diese Mobilisierung. Und die Wehrdienstverlängerungsdebatte ist vor diesem Hintergrund oder aus meiner sozial-geisteswissenschaftlichen interdisziplinären Perspektive keine reine Frage der Operationalisierung. Also ja, man kann jetzt sprechen, wie viele Monate und wer soll alle dabei sein und wie soll das genau ausschauen. Das sind ganz wichtige Fragen. Aber wir müssen sie einordnen in diese größere Debatte, die auch auf der sprachlich, diskursiv, kognitiv und affektiven Ebene passiert, wo Begriffe, Zusammenhänge, Argumente uns zunehmend als normal, plausibel und damit auch legitim erscheinen. Und es wird natürlich umso schwieriger, je normaler Krieg in einer breiten Gesellschaft verstanden wird von den Menschen, umso schwieriger ist es natürlich auch, Widerspruch und Widerstand dagegen zu artikulieren. Und das ist den jeweiligen Akteuren, in deren Interesse diese Kriege auch geführt werden, natürlich sehr bewusst. Wir sind ja auch geneigt, die Frage der Propaganda oder des Ideologischen immer ins Ferne anderswo zu verlagern. Demgegenüber dürfen wir nicht vergessen, dass natürlich auch in liberalen Demokratien, dass in jeder Gesellschaft diese ideologisch-ideelle Ebene im Sinne von gesellschaftlichen Normalitäten, Begriffen, Ideen eine wichtige ist, um Konsens herzustellen und um gewisse Themen zu stärken und andere Themen zu schwächen und auch gewisse Perspektiven zu stärken und zu schwächen. Da haben Medien eine ganz wichtige Rolle in diesem Setting, aber auch Bildungsinstitutionen haben eine wichtige Rolle und Universitäten, die zunehmend auch wieder zu Partnern des Krieges gemacht werden sollen.
1: Also sehen Sie in dieser ansteigenden Militarisierung eine Gefahr für unsere Gesellschaft?
3: Ich sehe in dieser Militarisierung auf jeden Fall eine Gefahr für die Gesellschaft, weil sie etwas ist, das nicht nur nach außen orientiert ist. Selbst das ist problematisch genug, wenn wir sozusagen uns bereit erklären, Krieg als Mittel der Politik erneut zu akzeptieren und daran auch uns zu beteiligen in unterschiedlichen Positionen und Formen und Aktivitäten. Krieg und Militarisierung nach außen ist immer auch das Pendant einer Autorisierung oder Faschisierung nach innen. Und es gibt viele Philosophen, Philosophinnen, Intellektuelle, die sich derzeit auch mit diesen Fragen befassen. Es ist auch eine, quasi gehört zum kleinen Einmaleins kritische Theorie oder auch feministische Theorie, Innenpolitisches und Außenpolitisches als miteinander verbunden zu verstehen und zu betrachten. Und deswegen müssen wir uns auch dagegen zur Wehr setzen gewissermaßen, wobei das schon fast ein militärischer Begriff ist. Wir müssen uns dagegen aussprechen, dass das eine vom anderen beständig getrennt wird, sondern müssen auch zusammendenken, was bedeutet es, dass etwa in Richtung zivilgesellschaftlichen Engagements oder Kritik oder zivilen Ungehorsam immer repressiver und autoritärer auch im Inneren von Gesellschaften vorgegangen wird, gegen Aktivisten, Aktivistinnen beispielsweise oder auch gegen Menschen, die eine nicht opportune Meinung öffentlich vertreten und das beständig abgetrennt wird von einer als unumgänglich notwendig, quasi natürlich erscheinenden Bedrohung von außen positioniert wird.
1: Was würden Sie sagen, was könnten wir als Gesellschaft dagegen tun? Sie haben jetzt schon von sich zur Wehr setzen, auch wenn es ein sehr militärischer Begriff ist, gesprochen. Aber was für Möglichkeiten haben wir als Gesellschaft, uns quasi gegen das zu wehren, dass diese Militarisierung immer weiter voranschreitet?
3: Ich denke, es braucht eine Sensibilisierung für die vermeintlichen Alltäglichkeiten und Normalitäten. Kollegen, Kolleginnen in Deutschland haben schon vor vielen Jahren den Sammelband Banaler Militarismus verfasst. Banal Militarism ist der Titel, das Buch ist aber auf Deutsch geschrieben tatsächlich. Und sie beschreiben darin gewissermaßen die Werbebranche, die Videospielbranche, Mode, Kulturproduktion und was auch immer. Also auf dieser vermeintlich ganz banalen Ebene wird Militarismus

0: Charakterisierung quasi zu einem Brand, ja, zu einer Normalität, wird gewissermaßen auch kommodifiziert. Wir sehen, dass die Sprache sich verändert. Ja, wir sprechen von einer sogenannten Zeitenwende, von Kriegstüchtigkeit und wir haben zahlreiche Begriffe, die sich normalisiert haben, die natürlich auch sehr catchy sind für viele Medien, von denen aufgegriffen werden und sich so auch normalisieren. Wir haben viele kleine Veränderungen in unserem Alltag, in unserem Arbeitsumfeld, im privaten und sozialen Raum. Und denen, denke ich, müssen wir uns entgegenstellen, um auch diesem Ohnmachtsgefühl zu entkommen. Also wenn wir jetzt sagen, dieser und jener Aggressor steht quasi vor den Toren Europas und das kleine Europa kann nichts machen und ich als Privatperson sowieso nicht, dann ist dieses Gefühl sehr gut nachvollziehbar. Aber ich denke, wir sind alle in gewissen gesellschaftlichen Terrains auch mit Verantwortung positioniert, etwa im Bildungsbereich oder im Sozialbereich oder auch in unserem privaten Raum. Und diese Räume gilt es zu nutzen, um erst einmal Stopp zu sagen. Ja? Also wir können jetzt nicht die Alternative für die geopolitischen Verwerfungen der letzten Jahrzehnte auf den Tisch bringen. Das wird ja von kritischen Stimmen sehr oft gefordert. Ja? Also diese Abwehr eines Widerspruchs mit der, ja, wie wird es denn anders besser sein? Was hast du denn für einen Plan B? Dagegen, glaube ich, gegen diese Logik müssen wir uns schon positionieren und sagen, ja, jetzt lass uns einmal innehalten, stopp, dass diese Logik lehne ich ab, aus guten Gründen, weil wenn wir von der Zukunft her denken, ist die Normalisierung des Kriegs natürlich komplett fatal. Nicht nur als Mittel der Politik, sondern mit allem, was dazugehört. Zerstörung von Infrastruktur, Zerstörung von sozialen Zusammenhängen, Vernichtung von natürlichen Ressourcen. Wir kennen die Gefahren nur allzu gut. Und uns mal gegen diese Logik zu stellen, ist der erste Schritt. Innezuhalten, allen Dringlichkeitsanforderungen zum Trotz, um den Raum zu schaffen für Alternativen. Das halte ich für ganz, ganz wichtig. Und um Raum zu schaffen für Alternativen, müssen wir uns natürlich auch vergemeinschaften. Das kann niemand alleine leisten. Das können dann zivilgesellschaftliche Organisationen, das kann etwa ein freies Radio, wie die Radiofabrik Salzburg das ist, im Rahmen ihrer Möglichkeiten, alternativen Ideen Raum zu verschaffen und auch sich die Zeit zu nehmen und es zuzulassen. Das ist selbstverständlich auch mit Kontroverse verbunden und deswegen plädiert kritische Friedensforschung und vor allem Friedensbildung dafür, dass Menschen quasi zivilgesellschaftlich konfliktfähig gemacht, ermächtigt werden müssen. Wir müssen andere Wege lernen, mit Konflikten umzugehen und insofern auch andere Sprachen, andere Handlungsweisen im Sinne einer zukunftsorientierten Veränderung von Welt und Wissen. Damit werden wir vielleicht nicht einen möglicherweise vor der Tür stehenden Krieg heute verhindern können. Aber wir können uns gegen diese Normalität aussprechen und für die Zukunft vorbauen, um andere Handlungsoptionen in der Hand zu haben. Also wir beobachten das ja täglich, dass quasi Mittel der Diplomatie völlig ins Hintertreffen geraten sind gegenüber Völkerrechtsbrüchen am laufenden Band, die sich auch zunehmend normalisieren. Und dieser Entwicklung müssen wir einfach dringend Einhalt gebieten, auf allen Ebenen, die uns möglich sind. Es beginnt bei der Sprache, es beginnt auch bei den Affekten, es beginnt bei Argumentationen, es beginnt bei der Akzeptanz, sich alternative Denken und Handeln quasi ja, verbieten zu lassen.
1: Vielen Dank für diese Einschätzung. Würden Sie auch sagen, dass zum Beispiel Filme und Medien, die das alles zeigen, die vielleicht auch in den, keine Ahnung, letzten 20 Jahren sich stark verändert haben und wenn man sich, keine Ahnung, viele Hollywood-Produktionen anschaut, einen sehr starken militaristischen Tendenz haben, dass wir auch diese ganzen Sachen, sage ich mal, diese ganzen kleinen Sachen, die wir alltäglich konsumieren, kritisch hinterfragen müssen, um auch so eine gewisse Verrohung zu vermeiden, dass Krieg normalisiert wird?
0: Kulturproduktion ist ganz ein wichtiger Sektor. Ich bin jetzt nicht Kulturwissenschaftlerin, habe das jetzt nicht im Detail untersucht, aber da gibt es zahlreiche Untersuchungen dazu. Also auch wenn wir nur wenig ins Kino gehen oder uns im Fernsehen Filme ansehen, wenn wir das beginnen, mit einem kritischen Auge ein wenig zu analysieren, wie werden Konflikte performativ dargestellt, wie werden Heldenbilder gezeichnet, wie werden alternative Stimmen dargestellt. Das ist sozusagen nicht nur eine Oberflächenebene, sondern das ist natürlich ein ganz massiver Teil dieser Normalisierung gewisser Denk- und Handlungsweisen. Und wir dürfen auch nicht vergessen, dass das riesige ökonomische Sektoren auch der Weltwirtschaft sind. Also die Kulturproduktion, das sind ja keine Banalitäten, sondern wenn wir an die Dominanz

0: vor allem US-amerikanischer Filmproduktionen oder Medienproduktionen oder auch der ganzen Social Media uns vergegenwärtigen, ist offensichtlich, dass das einen großen Einfluss hat und einen umso größeren, als hier ja auch diese, wie ich schon genannt habe, diese affektive Ebene direkt adressiert wird. Also da geht es ja dann nicht um ein argumentatives Abwägen von Für und Wider, sondern wir werden sehr unmittelbar in unseren Affekten adressiert und dort werden gewisse Handlungsmuster immer wieder normalisiert, die auf einer Akzeptanz von Gewalt, von einer militarisierten Männlichkeit und von ja, Heldentum, Untergangsfantasien, Gut versus Böse etc. Also wir kennen das. Und Empfehlungen sind sehr, sehr wirkmächtig.
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2: Sie hören die Stimmlagen, das Infomagazin der Freien Radios Österreich. Heute mit der Friedensforscherin Claudia Brunner der Universität Klagenfurt im Interview.
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2: Wie sehen Sie es als Friedensforscherin, wenn junge Männer ihren Wehrdienst beim Bundesheer ableisten müssen, vielleicht in Zukunft sogar noch länger, was das für einen Einfluss auch einfach auf diese jungen Menschen hat, dass dadurch vielleicht auch Militarisierung normalisiert wird? Wie schätzen Sie das ein?
0: Jedes soziale System, in dem ich bewege, prägt mich gewissermaßen, determiniert mich natürlich nicht, weil wir sind ja auch noch handelnde Subjekte und Akteurinnen, die etwas hinterfragen oder auch Dingen widersprechen können. Das Militär ist jetzt vor allem im österreichischen Fall, das österreichische Bundesheer, jetzt keine Hardcore-Militarisierungsanstalt, wie wir das vielleicht von anderen Armeen kennen oder wissen. Es gibt dort auch Diversitätspolitik und Gleichbehandlungsbeauftragte etc. pp. Was das Militär allerdings naturgemäß doch ist, ist eine sehr hierarchische Organisation, die aus gutem Grund so ist, weil sie, sonst wäre sie kein Militär, sonst würde sie auch nicht funktionieren, in den, im Sinne der Ziele, die es zu verfolgen hat. Und es hat natürlich einen Einfluss darauf, was wir als normale gesellschaftliche Organisationsform verstehen. Die Frage von Hierarchie, die Frage von Gehorsam, die Frage von Befehl und Unterordnung unter Befehle, das widerspricht relativ diametral vielen Grundlagen kritischer politischer Bildung, die in den letzten Jahrzehnten erarbeitet wurden. Es ist ja auch sehr spannend zu sehen, in Deutschland etwa, dass hier jetzt Zehntausende junge Menschen in den letzten Monaten auf die Straße gegangen sind, Schüler und Schülerinnen, um sich gegen die in Deutschland Wiedereinführung der Wehrpflicht zu artikulieren, zu protestieren. Und viele dieser jungen Menschen haben auch öffentlich gesagt, ja, wie stellt ihr euch das vor? Jahrzehntelang lernen wir Gewaltfreiheit, politische Bildung, Demokratie etc., was eine sehr breite gesellschaftliche positive Entwicklung war. Und jetzt sollen wir das auf einmal super und richtig finden mit der Wehrpflicht. Also da ist ja ein massiver Cognitive Gap, sage ich mal, ein bisschen zugespitzt. Das eine passt mit dem anderen ja nicht zusammen. Und insofern ist das Militär als Sozialisation Institution natürlich schon sehr, ja, kann eine große Rolle spielen in einer Art der gesellschaftlichen Normalisierung von Gehorsam, Ordnung, Unterordnung etc. Vor allem in einer Zeit, wo viele junge Menschen über die Verwerfungen der Big Tech, Social Media Fragen, die ja derzeit auch sehr intensiv diskutiert werden, oder auch Post-Pandemie, Vereinzelung etc. Wir kennen diese Debatten. Viele junge Menschen sind sehr verunsichert, sehr vereinzelt und haben aus gutem Grund auch eine Sehnsucht nach sozialer Zugehörigkeit, will ich es mal nennen, oder auch nach Klarheit, nach Regeln in einer Welt, die keine Regeln mehr zu kennen scheint. Und vor diesem Hintergrund ist für einige junge Menschen, die Organisation des Militärs wahrscheinlich durchaus auch attraktiv im Sinne eines sozialen Rahmens, in dem mehr Klarheit und mehr Regeln herrschen, als sie das in ihrem Alltag erleben möchten. Und das ist gewissermaßen auch eine, wie soll ich sagen, eine Kapitulationserklärung. Und auch hier ist die militärische Sprache sozusagen in unserer Alltagssprache schon drin. Das ist gewissermaßen eine Kapitulation, eine Bankrotterklärung einer Gesellschaft, wenn das der einzige oder eine der zentralen gesellschaftlichen Institutionen ist oder zu sein scheint, die dieses Bedürfnis befriedigt.
2: Das Hauptargument bei Diskussionen über die Verlängerung des Wehrdienstes ist ja meistens die Wehrfähigkeit von Österreich oder von

0: Deutschland oder generell von Europa im Kontext der aktuellen Konflikte. Aber was würden Sie sagen, welche Interessen stehen da noch hinter dieser ganzen Militarisierung, diesem ganzen Diskurs, der sich verschiebt?
1: Ich denke, wir müssen unterscheiden. Also Wehrfähigkeit ist ja ein, wie soll ich sagen, oder Resilienz ist der etwas softere Begriff, ist ja ein plausibles Anliegen, das eine Gesellschaft haben soll in Zeiten politischer Krisen und konflikthafter Auseinandersetzung. Die Frage ist aber, wie interpretieren und gestalten wir diese Wehrfähigkeit? Muss es zwingenderweise eine militarisierte, bewaffnete sein oder gilt es nicht auch andere Ressourcen und Qualitäten und Kompetenzen in der Gesellschaft zu stärken. Stichwort soziale Verteidigung, Stichwort Friedensdienste, also alles, was damit zu tun hat, dass Menschen lernen, sich in Konflikten zu bewegen, vielleicht auch Krisenmanagement im Sinn von, es gibt größere Katastrophen, wie organisieren wir uns als Gesellschaft, um das, was zivile Landesverteidigung auch genannt wird, um da sozusagen als Gesellschaft gut zu funktionieren und unser Leben, unseren Alltag abzusichern. Das muss aber nicht zwingend mit Waffen passieren. Und da sind wir auf der anderen Seite der Argumentation. Selbstverständlich haben Rüstungskonzerne, Waffenproduktionsfirmen ein Interesse daran, dass dieser Geschäftszweig sich weiterentwickelt. Also wir hören auch sehr, sehr offen, unverblümt Geschäftsführer von großen Rüstungskonzernen davon sprechen, dass sich ihre Gewinne vervielfacht haben. Und das ist natürlich jetzt keine unmittelbare Anleitung zum Krieg und das ist keine unmittelbare Aufforderung für eine Gesellschaft, jetzt die Militarisierung breit voranzutreiben. Aber in diesem komplexen Gefüge sind das Akteure, die doch beträchtlichen Einfluss haben können, auch auf Politik. Und auch dagegen, und das denke ich, ist die Verantwortung auch von Politikern und Politikerinnen, auch dagegen gilt es, alternative Konzepte zu entwickeln.
0: Sie haben jetzt ja diese Alternativen der Wehrfähigkeit, die nicht im militärischen Rahmen passieren, angesprochen. Und sehen Sie die in der Diskussion, die aktuell geführt wird, genug gehört? Oder müsste man diese Bemühungen ausbauen und vielleicht auch sogar ein bisschen diese militärischen Bemühungen dagegen ersetzen?
1: Ich denke, in der öffentlichen Debatte und auch in der politischen wird viel zu wenig Rücksicht darauf genommen, welche Alternativen es historisch und auch gegenwärtig gibt und geben kann. Es verwundert auch nicht die Klage, dass es diese und jene Alternativen nicht gäbe, weil man die auch in den letzten Jahrzehnten schwer vernachlässigt hat. Etwa die Entwicklung eines Friedensdienstes als Ersatz oder also komplementär zu einem Zivildienst oder auch einem Wehrdienst. Zivilgesellschaftliche Organisationsformen sind nicht zwingend unterstützt worden. Also wir haben gerade vor 2 Tagen gehört, dass ZARA, eine sehr erfolgreiche NGO, die sich auch gegen unterschiedliche Formen von Gewalt und Diskriminierung wendet, dass deren Mittel gekürzt werden sollen und die auch in ein paar Monaten zusperren soll. Also wir erleben viele, viele Entwicklungen, die Bemühungen, die es gibt auf zivilgesellschaftlicher Ebene, Alternativen zu entwickeln, massiv erschweren oder auch verhindern, mit dem Argument der Dringlichkeit. Und da sind wir natürlich in einer großen Falle. Ich denke, wir müssen jetzt für eine potenziell alternative, friedensfähigere Zukunft investieren, gerade in diese Ressourcen, um auch alternative Wissensressourcen, Handlungsressourcen zu entwickeln. Lassen Sie mich ein Beispiel geben. Es gibt in Österreich Friedens- und Konfliktforschung in einem Ausmaß, dass es einer Einzelperson relativ leicht möglich ist, relativ schnell alle Menschen kennenzulernen, die in diesem Feld tätig sind. Soll heißen, das ist ein sehr, sehr schwach institutionalisiertes Feld mit hochengagierten, hochmotivierten Kollegen und Kolleginnen, aber mit einer prekarisierten Arbeitsstruktur. Also wer kann wie lange in diesem Feld arbeiten, wenn es auch nur befristete Verträge gibt, mit kaum eingerichteten regulären Curricula, um diese Fragen zu erlernen. Also allein auf dieser Ebene sehen wir oder auch den Rückgang der Friedensbildung innerhalb der politischen Bildung an den Schulen zugunsten der sogenannten geistigen Landesverteidigung. Das sind alles Indikatoren, die zeigen, wir schwächen unsere Ressourcen, alternative Haltungs- und Handlungsoptionen zu entwickeln, anstatt sie zu stärken. Das unter dem Aspekt der Dringlichkeit und vielleicht nochmal so reformuliert: Wenn wir das, was wir jetzt tun, in Richtung Militarisierung, Aufrüstung von einer Zukunft her betrachten, der nächsten oder übernächsten Generation, müsste uns eigentlich dringend einleuchten, dass das nicht die beste Option ist, Zukunft zu

0: gestalten und auch in unserer Gegenwart nicht die einzige Option sein kann. Ich als Sozialwissenschaftlerin und im Bildungsbereich tätige Person nehme mir heraus zu argumentieren, ich kann und will und möchte mich nicht von diesem Dringlichkeitsappell komplett einschränken lassen in meinen Denk- und Handlungsmöglichkeiten, sondern die Aufgabe der Zivilgesellschaft, der Medien, der Öffentlichkeit ist es, an diesen Ressourcen festzuhalten und diese auch einzufordern von unseren Politikern und Politikerinnen und nicht in vorauseilendem Gehorsam. Auch hier wieder, Sie sehen, das Militär ist tief in unseren sprachlichen Konventionen verankert. Das ist schon mal der Anfang. Nicht vorauseilendem Gehorsam zu leisten. Ich habe unlängst in einem französischen Medienbeitrag einen Begriff gelesen, der mir sehr gut gefällt. Ins Deutsche übersetzt würde das in etwa heißen, intellektuelle Desertion oder Demobilisierung oder vielleicht auch intellektuelle Kriegsdienstverweigerung. Das wäre so der erste Begriff, mit dem ich gern das Denken anregen wollen würde. Diese Logik, die Normalität zurückzuweisen, sich die Zeit und den Raum zu nehmen, um Alternativen zu denken.
1: Das waren die Stimmlagen, das bundesweite Infomagazin der Freien Radios Österreich. Sie hörten ein Interview mit der Friedensforscherin Claudia Brunner. Ich bedanke mich im Rahmen der Unerhört-Redaktion der Radiofabrik Salzburg fürs Zuhören. Aus dem Studio verabschiedet sich Lennart Grünhagen.
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1: Auch diesmal haben wir für Sie hoffentlich interessante und abwechslungsreiche Inhalte vorbereitet. Zunächst hören Sie aktuelle Informationen und im weiteren Verlauf gibt es dann ausführlichere Hintergrundberichte zu relevanten Themen aus möglichst vielen Bereichen. Vielen Dank, dass Sie auch heute eingeschaltet haben.
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3: Die am Montag vom Nationalen Statistikamt veröffentlichten Zahlen zeigen, dass die rumänische Wirtschaft im zweiten Quartal gegenüber den ersten drei Monaten des Jahres stagniert hat. Im Vergleich zum selben Zeitraum 2025 ist das Bruttoinlandsprodukt auf der Grundlage von Rohdaten um 0,4% gesunken. Fachleute warnen jedoch, dass der Motor der Wirtschaft aus dem Gleichgewicht geraten ist. Während die Investitionen kräftig angezogen haben, ist der Verbrauch der privaten Haushalte drastisch zurückgegangen. Den größten negativen Beitrag zur Entwicklung der Wirtschaftsleistung haben Handel, Verkehr, Hotels und Gaststätten geleistet, gefolgt von der Industrie und den Immobiliengeschäften. Positiv entwickelt hat sich vor allem aber das Baugewerbe. Die Struktur der Wirtschaft bleibe immerhin weiterhin anfällig, sagt Flavius Iacobowitz, Vorsitzender des Verbands der Finanz- und Bankanalysten in Rumänien. Die Wirtschaft humpelt heute auf einem einzigen Standbein. Das Baugewerbe und die Investitionen, die um über 15% wachsen, während der Verbrauch der privaten Haushalte um über 3% zurückgeht. Die Wirtschaft hängt aber sehr stark vom Konsum ab und zudem leiden auch Industrie und Handel. Es ist nicht unbedingt eine technische Rezession, aber wir bewegen uns auf ein sehr, sehr instabiles Gleichgewicht zu. Auch eine Analyse des Beratungsunternehmens Frames, eines auf Wirtschafts- und Marktanalysen spezialisierten Wirtschaftsdienstes mit über 20 Jahren Erfahrung, hat im zweiten Quartal eine Stagnation der Wirtschaftstätigkeit in Rumänien festgestellt. Die Fachleute sprechen von einer Stagflation, also einer Kombination aus wirtschaftlicher Stagnation und hoher Inflation, die den Konsum der Bevölkerung weiterhin ausbremst. Die Nationalbank hat inzwischen ihre Inflationsprognose innerhalb eines einzigen Jahres zweimal nach oben korrigiert. Von 3,9 auf 5,5 und anschließend wieder auf 6,1% für Ende dieses Jahres. Die Rückkehr in den Zielkorridor der Inflation wurde auf das letzte Quartal 2027 verschoben, so die Frames-Analysten. Für die Diagnose entscheidend sei die Warnung aus dem August-Bericht der Notenbank. Die Kerninflation steige weiter, obwohl die Wirtschaft schrumpfe. Genau das unterscheide eine gewöhnliche Inflationsphase von einer Stagflation, meinen die Experten. Rumänien habe ein Jahr der Konsolidierung mit der ehrgeizigsten Haushaltskorrektur in der gesamten

0: Europäischen Union hinter sich und bewege sich von einer auf Kredit finanzierten Konsumbasis hin zu einer Wirtschaft, die auf Investitionen und langfristiger Entwicklung beruht, erklärte der kommissarische Finanzminister Alexandru Nazare. In einem Beitrag auf seiner Facebook-Seite hat er eine aktuelle Bestandsaufnahme der rumänischen Wirtschaft vorgenommen und daran erinnert, dass das Land 2024 ein Haushaltsdefizit von 9,3% des Bruttoinlandsproduktes verzeichnet hatte. Kein anderes EU-Land sei mit einem Defizit von über 6% in das Jahr 2025 gestartet, während der EU-Durchschnitt bei 3,1% gelegen hatte, schrieb der Finanzminister. Nach der Prognose der Europäischen Kommission ist das jährliche Defizit Rumäniens 2025 auf 7,9% des Bruttoinlandsproduktes gesunken und soll 2026 bei 6,2% liegen. Zum zweiten Jahr in Folge verzeichne Rumänien damit den stärksten planmäßigen Defizitabbau in der Europäischen Union, betonte Alexandru Nazare.
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2: Unser zweiter Hintergrundbericht im Funkjournal. Die neuen PISA-Ergebnisse sorgen in Rumänien für Besorgnis. Die Leistungen der 15-jährigen Schülerinnen und Schüler liegen in Mathematik, Lesen und Naturwissenschaften deutlich unter dem Durchschnitt der OECD-Länder. Besonders problematisch sind die grundlegenden Kompetenzen. Die Ergebnisse im Einzelnen in unserem zweiten Hintergrundbericht. Ich bin Alex Terescu. Rumäniens Schülerinnen und Schüler haben bei der PISA-Studie 2025 deutlich schlechter abgeschnitten als in den vergangenen Jahren. Die Ergebnisse deuten auf einen allgemeinen Rückgang der schulischen Kompetenzen hin. An der internationalen Studie beteiligten sich rund 760.000 Schülerinnen und Schüler aus verschiedenen Ländern. Aus Rumänien nahmen 7.725 Jugendliche aus 322 Schulen teil. Besonders deutlich zeigen sich die Probleme bei den grundlegenden Fähigkeiten. Mehr als die Hälfte der 15-Jährigen in Rumänien, nämlich 52%, erreichen in Mathematik nicht einmal das grundlegende Kompetenzniveau. Beim Lesen liegt der Anteil bei 48%. Noch größer ist die Lücke bei der digitalen Problemlösung. 57% der rumänischen Schülerinnen und Schüler bleiben dort unter dem grundlegenden Niveau. Auch insgesamt liegen die Ergebnisse Rumäniens in allen untersuchten Bereichen unter dem Durchschnitt der OECD-Mitgliedstaaten. Das betrifft Mathematik, Lesen und Naturwissenschaften sowie die computergestützte Problemlösung. Das rumänische Bildungsministerium weist allerdings darauf hin, dass die Ergebnisse auch im Zusammenhang mit dem Entwicklungsstand des Landes betrachtet werden müssten. Rumänien befindet sich weiterhin im Prozess des Beitritts zur OECD. So liegt das Bruttoinlandsprodukt pro Kopf in Rumänien bei rund 71% des OECD-Durchschnitts. Auch beim Bildungsstand der Bevölkerung gibt es einen deutlichen Unterschied. Nur 19% der 25- bis 64-Jährigen haben einen Hochschulabschluss. Im OECD-Durchschnitt sind es 41%. Für Staatspräsident Nicos Jordan sind die PISA-Ergebnisse dennoch ein deutliches Warnsignal. Er fordert vor allem Schülerinnen und Schüler, die bereits früh Schwierigkeiten haben, schneller zu erkennen und gezielt zu unterstützen. Dan betont außerdem die großen Unterschiede zwischen den Schulen. Die Qualität der Bildung sei nicht überall gleich. Hinzu kämen erhebliche Unterschiede zwischen Kindern aus unterschiedlichen sozialen und wirtschaftlichen Verhältnissen. Die Ergebnisse zeigten, dass das Potenzial junger Rumäninnen und Rumänen noch nicht ausreichend genutzt werde. Aus Sicht des Präsidenten braucht das Land deshalb unter anderem ein stärker datenbasiertes System zur Bewertung von Schülerleistungen. Auch der Schulabbruch müsse weiter reduziert werden. Besonderes Augenmerk müsse auf den grundlegenden Fähigkeiten liegen: Lesen, Mathematik und

0: sozialen Gruppen.
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2: In der warmen Jahreszeit hat sich die Ambrosia im städtischen Raum zu einem der größten Umwelt- und Gesundheitsprobleme entwickelt. Obwohl sie in Europa seit über einem Jahrhundert heimisch ist, werden ihre Auswirkungen in den letzten Jahren immer stärker spürbar, da die Pflanze ihr Territorium stetig ausweitet. Sie hören zu diesem Thema einen Beitrag verfasst von Daniel Oner. Am Mikrofon begrüßt Sie Adina Olaru. Der Landschaftsingenieur Bogdan Mihalache erklärt den Ursprung dieser invasiven Art und wie sie auf den europäischen Kontinent gelangte.
3: Ambrosia, pe numele latin Ambrosia artemisifolia.
2: Ambrosia, mit lateinischem Namen Ambrosia artemisifolia, stammt ursprünglich aus Nordamerika. In Europa gab es sie bis Ende des 19. Jahrhunderts nicht. Eingeschleppt wurde sie, wie die meisten nicht heimischen Pflanzen, über Getreidelieferungen. Sie hat sich sehr schnell ausgebreitet und hier sogar bessere Bedingungen vorgefunden als in ihrer Heimat. Nach Rumänien kam sie Anfang des 20. Jahrhunderts. Die erste offizielle Erwähnung stammt aus Orșova im Jahr 1910. Die Wahrheit ist, Menschen waren schon immer gegen irgendwas allergisch, vor allem gegen Pollen. Nur haben sie die Symptome oft ignoriert und wussten nicht, woher sie kommen könnten. Damals beschränkte sich der invasive Charakter der Ambrosia noch auf landwirtschaftliche Flächen. Mit der Intensivierung der Landwirtschaft im 20. Jahrhundert und der Aufgabe vieler Flächen, die brach fielen, hat dieses Unkraut massiv profitiert. So konnte es sich nicht nur auf verlassenen Grundstücken, sondern auch in den Städten rasant vermehren. Gedeihte die Pflanze früher, also hauptsächlich auf dem Land, so hat sie heute den urbanen Raum erobert. Das Unkraut wächst hervorragend auf Brachflächen oder Schuttplätzen. Seine flachen Wurzeln helfen ihm dabei, sich selbst in kargen und sandigen Böden gut zu verankern. Abgesehen von dieser bemerkenswerten Anpassungsfähigkeit ist es aber vor allem die städtische Luftqualität, die die Ambrosia zu einer echten Gefahr macht, betont Landschaftsingenieur Bogdan Mihalache.
3: Zonele din orașe le sunt și mai propice, pentru că
2: das städtische Umfeld ist für sie besonders günstig. Die starke Luftverschmutzung und der Klimawandel verstärken die Wirkung der Pollen und machen sie deutlich aggressiver. Es wachsen nicht nur mehr Pflanzen, es wird auch mehr Pollen produziert. Das führt zu einem massiven Anstieg allergischer Reaktionen in den Monaten August und September. Die Auswirkungen auf die öffentliche Gesundheit sind gravierend, denn Ambrosia-Pollen gelten als einer der aggressivsten bekannten Allergieauslöser. Bei empfindlichen Personen lösen sie komplexe Atemwegserkrankungen aus, von allergischem Schnupfen und Bindehautentzündung bis hin zu schweren Asthmaanfällen. Verschärft wird das Problem durch die Biologie der Pflanze selbst. Ein einziges ausgewachsenes Exemplar kann in nur einer Saison bis zu einer Milliarde Pollenkörner an die Luft abgeben. Und diese mikroskopisch kleinen Partikel können von Luftströmungen über hunderte von Kilometern getragen werden. Deshalb hat die Ausbreitung der Ambrosia längst nationale Grenzen überschritten und ist zu einer ökologischen Herausforderung für ganz Europa geworden. Um den Vormarsch dieses Unkrauts Einhalt zu gebieten, raten Fachleute dazu, innerstädtische Brachflächen regelmäßig zu säubern und degradierte Böden fachgerecht zu pflegen. Die einfachste und wirksamste Maßnahme, um schweren Allergien vorzubeugen, bleibt jedoch das frühzeitige Erkennen und das Herausreißen der Pflanze noch vor ihrer Blütezeit im Sommer.
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0: Das Programm von Radio Rumänien International geht weiter mit dem Geschichtsmagazin Promemoria von Stelio Lambrou. Die verallgemeinerte Lüge war ein bestimmendes Merkmal des kommunistischen Regimes in Rumänien. In seinem Fall lässt sich nicht einmal mehr von jenem Maß an öffentlicher Lüge sprechen, das in jeder Art von Gesellschaft und politischem System existiert. In all ihren Erscheinungsformen erreichte sie bislang nie dagewesene Höchstgrenzen. Was die kommunistische Lüge allmächtig machte, war die Angst, die sie verbreitete. Sie konnte nicht offen widerlegt werden, ohne dass derjenige, der es gewagt hätte, schwerwiegende Risiken für seine Freiheit und sein Leben sowie für das seiner Angehörigen eingegangen wäre. Die kommunistische Lüge war grob und aggressiv im Widerspruch zur Wirklichkeit, und die Lüge über die wirtschaftlichen Leistungen und den Lebensstandard des Einzelnen wie der Gesellschaft stand dem in nichts nach. Tatsächlich war die Lüge über Wirtschaft und Lebensstandard eine natürliche Folge der allgemeinen Unfreiheit. Eine der Obsessionen der kommunistischen Idee war die gelenkte Wirtschaft und einer ihrer Feinde war die wirtschaftliche Freiheit. Von den grob manipulierten Statistiken und dem lautstarken Verkünden einer beschleunigten Entwicklung des Landes bis hin zum Leugnen der verzweifelten wirtschaftlichen Lage und des Mangels, in dem sich die Rumänen abmühten, die Lügen über Wirtschaft und Lebensstandard erfassten das gesamte Spektrum. Es war im Übrigen die verallgemeinerte Wirtschaftskrise der kommunistischen Regimes, die 1989 zu ihrem Zusammenbruch führte. Paradoxerweise hat das soziale Gedächtnis die Lügen des kommunistischen Regimes in die Demokratie hinübergetragen, in eine Zeit, in der die Gesellschaft wieder frei geworden war. Im heutigen Rumänien herrscht dieselbe Praxis der Verbreitung der Lügen aus der Zeit vor 1989, eine Praxis, die in allen ehemals kommunistischen Gesellschaften anzutreffen ist. Der Historiker Cosmin Popa vom Institut für Geschichte Nicolae Iorga der Rumänischen Akademie, Verfasser von Studien und Bänden über die Wirtschaft des rumänischen kommunistischen Regimes, erklärte das Paradox des Überlebens der Lügen aus dem Kommunismus, die sich auch die nach dessen Zusammenbruch geborenen neuen Generationen von Rumänen zu eigen gemacht haben. Es wäre sehr einfach zu sagen, wie im Kommunismus gelogen wurde. Alle logen. Aber ich glaube nicht, dass wir dadurch verstehen würden, warum die Lügen des Kommunismus heute fortbestehen, warum sie stärker sind als je zuvor, um warum sie die Gesellschaft und die öffentliche Moral nach wie vor prägen. Deshalb habe ich meine Bemühungen, das zu verstehen, auf die Rationalisierung gerichtet, denn ich habe festgestellt, dass wir es hier mit einem kumulativen Mechanismus der Lüge zu tun haben. Es ist eine Radikalisierung der Lüge. Es gibt einen Historiker, Hans Mommsen, der sehr viel über den Holocaust geschrieben hat und der von einer kumulativen Radikalisierung der Holocaust-Entscheidung spricht. Das heißt, man ging von einer Idee aus und gelangte durch Radikalisierung, durch die Interaktion mit äußeren Ereignissen zur Endlösung des Holocaust, so wie sie in der zweiten Jahreshälfte 1942 festgelegt wurde. Genau dasselbe geschieht im Kommunismus. Cosmin Popa hat auch das identifiziert, was das Ceausescu-Regime aus Sicht der öffentlichen Lüge noch abstoßender machte. Der Kommunismus ist eine zum Erfolg verurteilte Ideologie, zum Fortschritt verurteilt. Was den rumänischen Kommunismus jedoch in äußerst ausgeprägter Weise auszeichnet, ist die Tatsache, dass es ihm stets gelang, dem Dilemma der Selbstreflexion auszuweichen. Das wäre ein Szenario gewesen, dass man innehält und betrachtet, was geschehen ist. Das zweite Szenario, das die rumänischen Kommunisten wählten, war die Annahme einer Strategie der Unfehlbarkeit, in dem Sinne, dass wir alles richtig gemacht haben, alles, was nicht gut war, sei dem äußeren Einfluss anzulasten, überholten, toten, abgesetzten Figuren. Doch im Allgemeinen wurde das Scheitern dem äußeren Einfluss zugeschrieben. Diese Strategie der Unfehlbarkeit ermöglichte etwas Grundlegendes, nämlich die antikommunistische Mobilisierung der Gesellschaft erheblich zu verlangsamen. Man ging von Lüge zu radikalisierter Lüge über in diesem kumulativen Mechanismus, bis die Gesellschaft selbst dahin gelangte, das Regime zu akzeptieren, in einer Art organischer Komplizenschaft mit ihm zu leben. Das erklärt in vielerlei Hinsicht den Erfolgssprung, der sich nach 1989 vollzog. Cosmin Popper hat 7 Typen von Lügen aus der Zeit vor 1989 identifiziert, die heute Karriere machen, sowohl bei den älteren und nostalgischen Generationen als auch bei den jüngeren, intellektuelleren. Die Lüge von der wirtschaftlichen Unabhängigkeit Rumäniens, die Lüge von der Verwestlichung und Liberalisierung des Regimes, die Lüge von der wirtschaftlichen Modernisierung, die Lüge vom Egalitarismus, die Lüge von der Kollaboration der Intellektuellen mit dem Regime, die Lüge von der Wiedergewinnung der bürgerlichen Kulturwerte, die Lüge vom guten Ceausescu und seinem unheilvollen Umfeld. Hinzu kommen weitere, etwa die Lüge vom Patriotismus der Securitate, des Repressionsapparats. Von diesen 7 Lügentypen haben mindestens 4 mit der Wirtschaft zu tun. Cosmin Popper wollte hinzufügen, dass diese Lügen damals ein grundlegendes Element für das individuelle und gesellschaftliche Verhalten des Menschen im kommunistischen Rumänien hervorbrachten, das auch das postkommunistische Rumänien geerbt hat.
1: S-a creat astfel o industrie a minciunii.
0: So entstand eine Industrie der Lüge, zu der sich die Korruption gesellte. Warum? Weil die Propaganda nicht ausreicht. Propaganda zusammen mit Repression genügt nicht, um eine solche Gesellschaft funktionsfähig zu machen. Es braucht noch etwas, eine weitere Zutat, die diese Gesellschaft annehmbar macht und die Lüge für diejenigen annehmbar macht, die in ihr leben. Und dieses Etwas ist die Korruption. Diese Korruption verleiht der Gesellschaft die Kraft zu funktionieren, sie schafft Wertesysteme, prägt die öffentliche Moral und schafft schließlich eine Art natürlicher Symbiose zwischen Regime und Gesellschaft. Doch die Lügen aus dem kommunistischen Rumänien vermögen nicht mehr zu täuschen. Mögen sie heute auch in Mode sein, sie bleiben, was sie waren. Denn die Wahrheit ist immer stärker und kommt ans Licht.
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3: Sie hören unsere Rubrik Freizeit und Kultur. In Hermannstadt wurde am 28. April der neue Gedichtband von Luminița Mihai Cioabă vorgestellt. Das Besondere an dem Werk mit dem Titel Dincolo de Cer, Jenseits des Himmels, oder auf Romanes, Întel Oceri, ist seine Dreisprachigkeit. Die Texte sind auf Deutsch, Rumänisch und Romanes, also der Roma-Sprache, verfasst. Die Buchpräsentation im Forum DFDH war mehr als eine klassische Lesung. Begleitet wurde die Autorin von der Übersetzerin Beatrice Ungar. Für die künstlerische Untermalung sorgten Schauspieler des Nationaltheaters Radu Stanca sowie die Tanzgruppe Juni Sibiului. Ein besonderes Highlight war der Auftritt der jungen Musiker des Sozialprojekts Elia, die den Abend mit traditioneller Roma-Musik abrundeten. Ein direktes Publikumsgespräch gab es zwar nicht, doch die dargebotenen Tänze und Melodien ließen die Besucher tief in die Kultur der Roma eintauchen. Das Buch ist ab sofort im Neodrom Verlag erhältlich. Tiefere Einblicke in die Arbeit an den Texten gab die Übersetzerin Beatrice Ungar, eine Aufzeichnung von Gabi Mesei.
4: Wie schwierig war es, die poetische Stimmung von Luminița Mihai Cioabă zu übersetzen?
5: Also es ist jedes Mal eine Herausforderung, es ist nicht das erste Mal, das ist schon der 4. Gedichtband, den ich übersetze für sie. Teilweise sind auch Gedichte übernommen worden, die schon übersetzt waren, aber vielleicht 3, 4. Da die auch passen in dieses, dem praktisch Erinnerung ihres 1995 verstorbenen Vaters Ion Cioabă gewidmeten Bandes. Es ist nicht leicht, man muss sich jeweils immer wieder damit beschäftigen, aber was interessant ist, man kann es nicht Wort für Wort übersetzen. Das ist

0: eine Übersetzung, eine Stimmung, wie gesagt. Und das sind Bilder, die die Luminisa schaffen.
1: Inwiefern spiegelt der Titel die Lebensqualität oder die Bräuche der Roma wider, die in Luminisa Mihai Csabas Werk thematisiert werden?
0: Es geht hauptsächlich um Stimmung, also das Romantische, die Traditionen, das, die Naturverbundenheit, die Lebensfreude, Gemeinschaft, also solche Themen, ja, findet man schon immer wieder. Zum Beispiel ist es ja ein Gedicht, das heißt Dragoste de Zigan auf Rumänisch, Zigeunerliebe oder Zigeunerkind, das ist so, in dem Sinn, vergiss deine Sprache nicht und so weiter. Also, es ist eine Plädoyer natürlich und wie gesagt, man kann sie nicht einordnen in irgendeinen Stil oder so, literarischen Stil. Was auch eine Bereicherung ist für die rumänische Literatur, sie schreibt ja auch rumänisch natürlich. Das sagte auch gestern bei der Buchvorstellung Herr Alexandru Cistelecan, der extra aus Neumarkt nach Hermannstadt gekommen ist für die Buchvorstellung.
1: War die Wahl des Titels bewusst gewählt, um die drei Sprachen im Buch zu vereinen?
0: Der Titel ist ihr Werk, es ist der Titel praktisch, der Namengeber des Buches ist der Titel eines Gedichts, das in dem Band enthalten ist. Das ist aber ihre Wahl, das haben wir von aller Anfang so getitelt.
1: Wie eng war der Austausch mit Luminisa Mihai Csaba während des Übersetzungsprozesses?
0: Was wir gemeinsam gemacht haben, waren, dass wir einige Gedichte ausgewählt haben oder wieder verzichtet haben, weil die eben nicht zum Übersetzen sind oder nicht in einen thematischen Rahmen gepasst haben. Dort haben wir zusammengearbeitet, aber bei der Übersetzung nicht.
1: Gibt es ein Gedicht oder ein Bild aus dem Gedicht in diesem Band, das Sie beim Übersetzen besonders berührt hat oder ein Gedicht, das Ihnen besonders gefallen hat?
0: Mir gefallen eigentlich alle gut, aber das Gedicht Bäume weinen nicht gefällt mir am besten. Warum, weiß ich nicht. Es gefällt mir einfach besser. Ne?
1: Wo ist das Buch erhältlich?
0: Das Buch ist in der Buchhandlung im Schiller oder im Erasmus in Hermannstadt und bei der Autorin natürlich. Es ist im Verlag Neodrom erschienen, das heißt praktisch Neuer Weg in Romai. Und hier gibt es eine Adresse, editura-neodrom@gmail.com.
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3: Wenn Rassenkatzen bei Wettbewerben antreten, liegt wahre Schönheit nicht nur im Auge des Betrachters. Es geht um Haltung, um Ausstrahlung und natürlich um den Stammbaum. Eine ganz besondere Rasse hat in diesem Jahr ihren Weg zur internationalen Anerkennung angetreten, die transsilvanische Katze. Sie hören mehr dazu in einem Beitrag verfasst von Anna Maria Kononovic. Am Mikrofon begrüßt sie Adina Olaru. Die transsilvanische Katze stammt aus den Bergregionen der Karpaten und besticht durch ihr markantes graues Fell und ihre ausdrucksstarken Augen. Ihr Wesen gilt als sanft und verspielt, ein perfekter Begleiter also für Familien und alle Katzenfreunde, die den engen Kontakt zu Tieren lieben. Wie genau so eine neue Rasse offiziell anerkannt wird, hat uns Adrian Dragota, der Präsident des rumänischen Katzenzuchtverbands, erklärt. Wir befinden uns momentan in einer vorläufigen Anerkennungsphase. Das heißt, die Rasse ist noch nicht bei allen Dachverbänden registriert. Da gibt es feste Abläufe. Zunächst muss die Rasse bei einer ersten Ausstellung präsentiert und von den Preisrichtern begutachtet werden. Wenn das geschafft ist, folgt eine Bewährungsphase. In dieser Zeit müssen die Züchter natürlich mehrere Tiere vorstellen, um zu beweisen, dass sich genau dieses Merkmal, das die neue Rasse definiert, auch genetisch verlässlich vererbt. Aber was genau macht diese Katze optisch so besonders? Wir haben Adrian Dragota gebeten, uns die typischen Merkmale der transsilvanischen Katze einmal genauer zu beschreiben.
4: Această pisică transilvană are un model numit și Carpații, de la Munții Carpați.
3: Diese Katze trägt ein spezielles Muster, das wir auch das Karpatenmuster nennen, weil es ursprünglich durch eine natürliche genetische Mutation in der Karpatenregion, vor allem in Polen und Ungarn, aufgetaucht ist. In Ungarn gab es bereits einige Züchter, die versucht haben, dieses Muster zu stabilisieren. Um es mal ganz bildhaft zu machen: stellen Sie sich eine Siamkatze vor und dann drehen Sie die Farben einfach um. Bei einer Siamkatze ist der Körper hell und die sogenannte

0: Points, also Pfötchen, Ohren und Schwanz, sind dunkel. Bei unserer transsilvanischen Karpatenkatze ist es genau umgekehrt. Der Körper ist dunkel, überwiegend schwarz, während die Extremitäten, also Schwanz, Pfoten und diese typische Gesichtsmaske, weiß sind. Sie sieht quasi aus wie das Fotonegativ einer Siamkatze. Allerdings hat sie keine blauen Augen. Blau ist ja typisch für Augen ohne Pigmente. Unsere Katze hat pigmentierte Augen, passend zu ihrer dunklen Fellfarbe. Neben ihrem auffälligen Aussehen lobt Dragotter auch die enorme Anpassungsfähigkeit der Tiere. Denn trotz des Lebens mit uns Menschen hat sich die Katze ihren wilden Kern bewahrt. Katzen, die draußen in der Natur leben, kommen wunderbar alleine zurecht. Anders als Hunde, die regelmäßig größere Futtermengen brauchen, fängt sich eine Katze alles, von Insekten über kleine Vögel bis hin zu Nagetieren. Sie sind unglaublich geschickte Jäger und haben im Laufe der Jahrtausende an der Seite des Menschen absolut nichts von ihren natürlichen Instinkten verloren. Jede Katze kann sich selbst ernähren und ihre Fellstruktur bringt sie sicher durch den Winter. Selbst bei extremen Minusgraden von 10 oder 20 Grad erfrieren Katzen nicht einfach. Sie haben ohnehin eine höhere Körpertemperatur von normalerweise 38 Grad und sind damit perfekt an die Kälte angepasst. Neben ihren Überlebenskünsten glänzt die transsilvanische Katze aber vor allem mit ihrem umgänglichen Charakter. Doch bis sie den internationalen Katzenolymp endgültig erreicht hat, liegt noch etwas Arbeit vor den Züchtern. Adrian Dragotter fasst den aktuellen Stand zusammen. Aktuell laufen zwei Anerkennungsverfahren. Eines bei der World Cat Federation und eines bei einem Verband in England. Zusätzlich müssen wir noch die Vorbereitungsphase bei der Fédération Internationale Féline durchlaufen. Bis alles komplett unter Dach und Fach ist, dürfte es noch etwa 2 bis 3 Jahre dauern. Wir haben da aber gute Erfahrungen. Rumänien hat zum Beispiel 2014 maßgeblich dabei geholfen, die Singapura-Katze anerkennen zu lassen. Das ist die kleinste Katzenrasse der Welt, die als erwachsenes Tier gerade mal 2 bis 2,5 Kilo wiegt. Rumänien hat damals alle nötigen Schritte zur Zulassung begleitet. Das hat auch knapp 3 Jahre gedauert. Aber heute ist diese Rasse weltweit bei allen Züchterverbänden voll anerkannt. Bleibt also zu hoffen, dass die transsilvanische Katze die kommenden Hürden genauso elegant meistert. Die Chancen stehen jedenfalls sehr gut, denn Rumänien hat sich in der Rassenkatzenzucht längst einen exzellenten Ruf erarbeitet. Dazu Adrian Dragotter. Die rumänische Katzenzucht hat in den letzten Jahren, etwa seit 2023, einen enormen Aufschwung erlebt. Obwohl unser Verband mit rund 20 Jahren noch relativ jung ist, ich spreche hier von der organisierten Rassezucht. Normale Hauskatzen von der Straße hat ja jeder von uns schon als Kind gerettet. Feiern wir tolle Erfolge. Seit 2023 hatten wir bei der Weltmeisterschaft in Straßburg bereits einen Weltmeister. Und 2025 kamen noch 3 weitere Weltmeistertitel für Katzen hinzu, die hier in Rumänien geboren und aufgewachsen sind. Auch bei der Baltic Championship vor kurzem traten 20 Katzen aus Rumänien an. 15 schafften es ins Finale und 4 haben den Wettbewerb sogar gewonnen. Rumänien ist in diesem Bereich wirklich auf einem hervorragenden Weg. Wir haben überall im Land leidenschaftliche Züchter. Der erste Schritt für den neuesten rumänischen Zuchtstar ist jedenfalls getan. Die transsilvanische Katze wurde bereits auf internationalen Ausstellungen präsentiert und hat dort ihre vorläufige Anerkennung erhalten. Sobald die offizielle Zulassung komplett ist, wird die Rasse weltweit in den Registern geführt. Für die Züchter bedeutet das, sie können ihre Tiere künftig nach international gültigen Standards aufziehen und die genetische Entwicklung dieser faszinierenden Rasse gezielt weiter vorantreiben.
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2: Der Bund Rumänischer Vereine in Deutschland e.V. hat Ende Juni ein Benefizkonzert in der rumänisch-orthodoxen Kirche in Sindelfingen veranstaltet. Das eingesammelte Geld kommt denn an Autismus leidenden Kindern in Rumänien zugute. Manfred Sorin Kafka ist in Banat gebürtig und in Stuttgart wohnhaft. Er ist Bundesvorstandsvorsitzender des Bundes Rumänischer Vereine in Deutschland e.V. Mit ihm sprach Adriana Delern von Radio Rumänien Temeschwar. Sie hören die Rubrik Kulturidentität und Kulturinterferenzen.
3: Herr Manfred Sorin Kafka, worum geht es bei diesem Benefizkonzert, das die Rumänen in Deutschland organisieren?
4: Die vom Bund Rumänischer Verein in Deutschland e.V. organisierte Veranstaltung, die am Sonntag, 28. Juni 2026 um 13 Uhr in der rumänisch-orthodoxen Kirche in Sindelfingen stattfindet, unterstützt das zweite Teil des Projektes »Gemeinsam verwirklichen wir den Traum«, den Bau des Sozialleistungszentrums St. Michael des Vereins der Eltern der Kinder mit Autismus Argeș.
3: Was ist eigentlich dieser Bund rumänischer Vereine in Deutschland e.V. und seit wann existiert er?
4: Der Bund rumänischer Vereine in Deutschland e.V. wurde am 21. Dezember 2022 in Dortmund in Nordrhein-Westfalen durch den Zusammenschluss mehrerer Vereine sowie Einzelpersonen gegründet. Der Zusammenschluss ist das Resultat der engen Zusammenarbeit der rumänisch-deutschen Vereine untereinander und den in Deutschland lebenden rumänischen Bürgern. Dieser Dachverband versteht sich als zentrale Anlaufstelle und Unterstützer für die rumänischen Vereine sowie für die alle in Deutschland lebenden Rumänen. Der Bund Rumänischer Vereine Deutschland e.V. positioniert sich als ein wichtiger Mitstreiter für eine effiziente Integration aller Rumänen in Deutschland und fördert den Dialog zu anderen Organisationen, Verbänden und Institutionen. Der Vertretungsanspruch des Dachverbandes richtet sich nach dem Mandat seiner Mitglieder. Demzufolge werden die Interessen deren Vertreter, die dem Dachverband angehören oder ausdrücklich eine Vertretung des Dachverbandes beanspruchen.
3: Was konnten Sie als Verein der Rumänen in Deutschland seit der Gründung des Bundes erreichen?
4: Mittels der Unterstützung der kulturellen Vielfalt in allen ihren Formen hat der Bund Rumänischer Vereine in Deutschland e.V. die Integration vieler in Deutschland lebenden Rumänen erreichen können. Die Mitglieder des Dachverbandes zeichnen sich hier durch eine starke rumänische Identität sowie durch den Wunsch aus, rumänische Vereine und Mitglieder der rumänischen Diaspora unabhängig ihrer Vereinszugehörigkeit, Religion oder sexueller Orientierung zu unterstützen und zu begleiten. Der Bund Rumänischer Vereine in Deutschland e.V. hat so gesehen eine Brücke zwischen der rumänischen Gemeinschaft und allen politischen oder sozialen Akteuren in Deutschland, wie zum Beispiel Behörden, lokalen und nationalen Institutionen, Migrationsverbänden, Kirchen und so weiter bauen können. Der Dachverband der rumänischen Vereine in Deutschland steht für einen regelmäßigen Austausch, offenen Dialog und Lösungsfindung.
3: Warum ist es wichtig für die Rumänen in Deutschland, dass sie einen eingetragenen Verein haben?
4: Die Rumänen, die in Deutschland leben, benötigen eine Anlaufstelle. Der Bund Rumänischer Vereine in Deutschland e.V. ist eine auf Bundesebene aktive Verbandsstruktur, die sich durch kulturelle, bildungsspezifische, soziale und institutionelle Vertretungsarbeit für die Unterstützung der rumänischen Gemeinschaft in Deutschland engagiert. Im Laufe der Zeit hat sich die Organisation an der Entwicklung und Förderung von Projekten beteiligt, die der Stärkung der Beziehungen zwischen der rumänischen Diaspora und Rumänen dienen. Darunter Konferenzen, Netzwerktreffen, Gemeinschaftsprojekte, kulturelle Veranstaltungen sowie Initiativen zur Pflege der rumänischen Identität in Deutschland. Der Bund Rumänischer Vereine Deutschland e.V. pflegt eine kontinuierliche Zusammenarbeit mit rumänischen Organisationen der Diaspora sowie mit relevanten Institutionen und Partnern in Deutschland und Rumänien. Dabei verfügt er über eine umfassende Erfahrung in der Koordination verbandlicher Aktivitäten und im Aufbau von Partnerschaften, die auf die Unterstützung der rumänischen Gemeinschaft ausgerichtet sind. Die in den vergangenen Jahren geleistete Arbeit hat den Aufbau eines weitreichenden Netzwerks aus institutionellen, fachlichen und gemeinschaftlichen Kontakten ermöglicht.
3: Nun bereiten Sie dieses Benefizkonzert in Sindelfingen am 28. Juni vor. Was steht im Programm und welche Künstler konnten Sie dafür begeistern?
4: Der Bund Rumänischer Vereine in Deutschland e.V. wird dem hoffentlich zahlreichen und spendablen Publikum ein buntes Programm bieten. Vom nachwuchstalentierten und von Warner Popper unterrichteten rumänischen Gesangsensemble Cantus Aureus, dem Adriana Lupulescu, Amalia Covesan, Emilia Lupulescu und Sofia Vosch dazugehören, über die mehr als nur Halbprofisängerin Warner Popper, die aber auch die Panflöte beherrscht, und Michaela Claudia Konrad mit ihrer zauberhaften Stimme, bis hin zu dem Profi-Instrumentalensemble Tromba Festiva mit den beiden Trompetern Franz Tröster und Markus Privat, dem Organisten Thomas Gabriel und dem Schlagzeuger Holger Müller, werden Werke wie zum Beispiel das Concerto in D für zwei Trompeten und Orgel von Francesco Manfredini, die rumänische kirchliche Volkshymne Das verlassene Heilige Kreuz, das Disney-Medley The Lion King von Alan Menken und Elton John oder eine volkshymnliche Weise aus dem rumänischen Maramureș aufgeführt. Auf der Oboe mit einem Solo und im Duett mit Franz Tröster werde ich selbst zum Erfolg des Konzertes beitragen wollen.
3: Das dabei eingesammelte Geld soll den an Autismus leidenden Kindern aus dem Verwaltungskreis Argeș in Rumänien zugutekommen. Wie soll dieses Geld eingesetzt werden?
4: Der Verein der Eltern der Kinder mit Autismus Argeș betreut derzeit rund 80 Kinder und Erwachsene durch Therapien, Interventionen und Aktivitäten, die ihnen helfen sollen, so selbstständig wie möglich zu werden und sich harmonisch in der Gesellschaft zu integrieren. Leider reichen die derzeitigen Räumlichkeiten nicht mehr aus, um den wachsenden Bedürfnissen der Begünstigten gerecht zu werden. Daher plant der Verein den Bau einer Tagesstätte für Kinder und eines Zentrums für Erwachsene. Die Spenden, die durch das Benefizkonzert zustande kommen, sollen dieses Projekt unterstützen.

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1: Wie immer sind wir zu diesem Zeitpunkt in unserer Wirtschaftsecke gelandet. Der Schwarzmarkt für Zigaretten ist in Rumänien im Juli deutlich gewachsen. Nach Angaben des Marktforschungsinstituts Novel Research entfielen zuletzt fast 14% des gesamten Zigarettenkonsums auf illegal gehandelte Produkte. Das ist der höchste Stand seit rund 10 Jahren. Noch im Mai war es etwa jeder 10. Zigarettenkauf. Besonders stark ist der Schwarzmarkt im Nordwesten des Landes gewachsen. Dort stieg sein Anteil auf rund 17%. Auch in der Hauptstadt Bukarest ist inzwischen fast jede 6. Zigarette illegal eingeführt oder gehandelt. Den höchsten Anteil verzeichnet allerdings der Süden Rumäniens. Dort kommt fast jede 5. Zigarette aus dem Schwarzmarkt. Bei der Herkunft der illegal gehandelten Zigaretten liegen Duty-Free-Produkte und Waren aus Bulgarien vorn. Ein erheblicher Teil der Produkte lässt sich allerdings keiner Herkunft eindeutig zuordnen. Der Anteil von Zigaretten aus der Republik Moldau ist hingegen weiter zurückgegangen. Die Entwicklung hat auch eine direkte wirtschaftliche Seite. Nach Einschätzung der Tabakindustrie entgehen dem rumänischen Staat durch den Zigarettenschmuggel jedes Jahr rund 700 Millionen Euro an Steuereinnahmen. Und gleichzeitig geraten die legal arbeitenden Händler und Hersteller unter Druck, denn illegale Zigaretten werden ohne die in Rumänien hohen Verbrauchssteuern verkauft und sind deshalb deutlich billiger. Die Branche verweist dabei auch auf die besondere Lage Rumäniens. Das Land liegt an einer wichtigen Außengrenze der Europäischen Union und verfügt über lange Grenzen zu Nicht-EU-Ländern. Damit bleibt es für Schmuggler besonders attraktiv. Gefordert von der Tabakbranche wird deshalb eine Kombination aus konsequenter Strafverfolgung und einer berechenbaren Steuerpolitik. Die Behörden verwiesen ihrerseits auf umfangreiche Kontrollen. Allein die Grenzpolizei hat in den ersten 7 Monaten dieses Jahres fast 900.000 Packungen beschlagnahmt. Dazu kamen mehr als 1 Tonne losen Tabaks und rund 150 Kilogramm Wasserpfeifentabak. Noch größer sind die Mengen, die insgesamt von der rumänischen Polizei aus dem Verkehr gezogen wurden. Über 60 Millionen einzelne Zigaretten sowie fast 10 Tonnen Tabak. In diesem Zusammenhang wurden Hunderte von Strafverfahren eingeleitet, teilten die Behörden mit. Und eine weitere Meldung haben wir heute. Die rumänische Hotel- und Gastronomiebranche fordert von der Regierung ein Maßnahmenpaket, um den angeschlagenen Sektor zu stabilisieren. Nach Ansicht des Branchenverbands dieser Industrie geht es inzwischen nicht mehr allein um die hohen Steuern. Vielmehr drohe ein Teil der Unternehmen ganz vom Markt zu verschwinden und damit auch Arbeitsplätze, Investitionen und Steuereinnahmen. Wie ernst die Lage sei, zeige die Beschäftigung. Die Branche hat seit 2024 nach eigenen Angaben rund 25.000 Arbeitsplätze verloren. Für den Staat bedeutet das nach Berechnungen des Verbands einen erheblichen Einnahmeausfall. Pro weggefallenem Arbeitsplatz fehlen im Durchschnitt etwa 300 Euro an Steuern und Sozialbeiträgen. Insgesamt summiere sich der Ausfall damit auf rund 90 Millionen Euro im Jahr. Der Verband schlägt deshalb ein 10-Punkte-Programm für die Jahre 2026 bis 2029. Ziel ist es, Insolvenzen zu verhindern, den Binnenkonsum anzukurbeln und die Wettbewerbsfähigkeit des rumänischen Tourismus zu erhalten. Eine zentrale Forderung der Branche ist die Senkung der Mehrwertsteuer. Der Satz für Hotels, Restaurants und das Gastgewerbe soll wieder auf 9% sinken, nachdem er derzeit auf 11% angehoben wurde. Gleichzeitig soll dieser Steuersatz für mindestens 3 Jahre gesetzlich garantiert werden. Die Unternehmen könnten dann ihre Investitionen und Budgets besser planen. Die Steuererleichterung soll allerdings an Bedingungen geknüpft werden. Die Firmen der Branche müssten ihre Umsätze vollständig versteuern, Arbeitsplätze erhalten, ihre Steuerschulden begleichen oder zumindest einen vereinbarten Zahlungsplan einhalten. Der Verband argumentiert, dass kurzfristig geringere Steuereinnahmen durch weniger Schattenwirtschaft, mehr aktive Unternehmen und einen höheren Konsum ausgeglichen werden könnten. Auch die Lohnkosten sollen nach Vorstellung der Branche sinken. Für die unteren 4.000 bis 5.000 Lei des Bruttogehalts von Beschäftigten im Hotel- und Gastronomiegewerbe sollen die Sozialabgaben reduziert werden. Auch diese Vergünstigung soll nur Unternehmen zugutekommen, die ihre Mitarbeiterzahl halten und ihre Einnahmen vollständig deklarieren. Eine weitere Forderung betrifft die Urlaubsgutscheine, die aufgrund der Sparmaßnahmen nicht mehr gewährt werden. Die Branche möchte das System wiederbeleben und die jährliche Gutscheinsumme auf umgerechnet mindestens 300 bis 400 Euro anheben. Eingelöst werden sollen die Gutscheine ausschließlich in Rumänien. Zusätzlich schlägt der Verband aber einen Bonus für die Nutzung der Gutscheine außerhalb der Hauptsaison vor, also zwischen Herbst und Frühjahr. Ziel sei es, dass der Tourismus sich stärker und gleichmäßiger über das ganze Jahr verteilt. Hotels und Restaurants sind in den Sommermonaten häufig ausgelastet, während sie außerhalb der Saison mit deutlich geringeren Nachfragezahlen zu kämpfen haben. Nach Ansicht der Branche könnten Urlaubsgutscheine deshalb nicht nur als Sozialleistung, sondern auch als Instrument der Wirtschaftspolitik gezielt eingesetzt werden.
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3: Der portugiesische Künstler Ricardo Caria lebt seit 2005 in Rumänien. Sein zweites Zuhause ist jetzt das westrumänische Arad. Der gebürtige Lissaboner ist Maschinenbauingenieur von Beruf. Seinem Beruf sei allerdings seine erste Reise nach Rumänien zu verdanken, sagt Ricardo, da er bei einem multinationalen Unternehmen als Maschinenbauingenieur arbeitete. Im Laufe der Zeit entdeckte er jedoch eine ältere Leidenschaft neu bzw. folgte ihr, der Musik, genauer gesagt dem Gesang. Er sagt, dass er in Rumänien nicht nur ein neues Zuhause gefunden hat, sondern auch einen künstlerischen Weg. Rumänien hat mich inspiriert, mich herausgefordert und mir die Möglichkeit gegeben, meine Leidenschaft für Musik in ein Leben zu verwandeln, das aus Emotionen und Verbindung mit dem Publikum besteht. Da diese Entdeckung in Rumänien in einem bereits erwachsenen Alter stattfand, haben wir unseren Gesprächspartner gefragt, was hier geschehen ist, dass er gerade hier Zugang zu dieser sensibleren Seite seiner Persönlichkeit finden konnte. Zunächst einmal vielen Dank für die Einladung. Ich freue mich, hier zu sein. Tatsächlich genau so ist es passiert. Ich war damals 26 Jahre alt, als meine Arbeit mich nach Rumänien brachte, und ich hätte mir damals nicht vorgestellt, Künstler zu werden. Als Student war ich Teil eines Ensembles für traditionelle Musik, also wir waren eine Gruppe zukünftiger Ingenieure, die eine Leidenschaft für Musik hatten. Dort hatte ich sozusagen einen kleinen Kontakt mit der musikalischen Seite, aber es war nie in meinen Gedanken, dass daraus ein Beruf werden könnte, etwas, das mein professionelles Leben ausmachen würde. Nach einigen Jahren in Rumänien spürte ich irgendwann, dass ich einen anderen beruflichen Weg eingehen soll. Das war eigentlich der erste Schritt, zu wissen, dass ich mich in diesem Bereich nicht erfüllt fühlte, dass ich nicht glücklich war und dass dies mit Sicherheit nicht mein Platz war. Ich begann also, mich jeden Tag zu fragen, welche meine Leidenschaften sind, was ich jeden Tag tun könnte, ohne das Gefühl zu haben, dass es um eine Anstrengung oder Pflicht handelt. Und gleich zwei Sachen sind mir eingefallen, zum einen die Musik und der Gesang und zum anderen die Autos, Autofahren, Rennen und so weiter. Da es dort komplizierter war, etwas zu beginnen und ohnehin eine ziemlich große Investition erfordert hätte, beschloss ich, mit jemandem aus Arad zu sprechen, einer Gesanglehrerin, damit sie mir ein wenig zuhört und sie mir ehrlich sagen kann, ob ich tatsächlich etwas in diesem Bereich anfangen kann. Ihre Antwort war, dass ich eine musikalische Karriere in der Tat aufbauen könnte. Von dort bis zur Entscheidung, Künstler zu werden, dauerte es nicht sehr lange und ab diesem Moment begann eine sehr intensive Arbeit. Wie Sie auch sagten, in einem bereits fortgeschrittenen Alter, ich war 33 Jahre alt, etwas auf musikalischer Ebene aufzubauen, war überhaupt nicht einfach. Aber ich war mir so sicher, was ich wollte, dass es mir nicht besonders schwer vorkam, anzufangen, sagte Roberto Caria. Unser Gesprächspartner hat zugleich eine schöne und mutige Entscheidung getroffen, für die sich nicht viele entscheiden, denn eine künstlerische Karriere ist auch mit vielen Risiken verbunden.
4: Ja, ușor. Mai ales pentru un străin cu doi copii deja parat într-un oraș care nu prea se întâmplă multe. Da, într-adevăr.
3: Es ist natürlich nicht leicht, vor allem nicht für einen Ausländer mit bereits zwei Kindern in Arad, einer Stadt, in der nicht allzu viel passiert, zu leben. Ja, tatsächlich sagt mir jeder, dass ich ein bisschen verrückt war, diese Entscheidung zu treffen, aber ich war mir so sicher. Wenn wir diese hundertprozentige Gewissheit haben, glaube ich, dass wir jederzeit und überall die Kraft finden, unser Ziel zu erreichen. Es scheint, dass ich etwas richtig gemacht habe, denn es sind bereits 15 Jahre vergangen und ich reise immer noch durchs Land und singe in vielen Städten, sagte Ricardo Caria. Ricardo schaffte es sogar zu einem sehr beliebten Musikwettbewerb Vocea României, The Voice of Romania. Heute tourt er durch das ganze Land und gibt Konzerte, da er zu einer etablierten Stimme auf der Fado-Musikszene geworden ist. Zudem unterstützt er Benefizkonzerte und lokale Gemeinschaften. Im vergangenen Jahr entwickelte er anlässlich der zwei Jahrzehnte, die er bereits in Rumänien lebt, ein Projekt mit dem Titel La Trena, ein symbolisches Abenteuer, bei dem er mit dem Fahrrad eine für ihn ebenso symbolische Strecke zurücklegte. Von Arad, seiner heutigen Heimatstadt, bis nach Lissabon, dem Ort, wo er geboren wurde.
4: Da, eu fiind un foarte iubitor de sport de când mă știu și mai ales de ciclism de șosea, însă nu am practicat niciodată.
3: Ja, ich bin seit jeher ein großer Sportliebhaber, vor allem für Straßenradfahren. 2016 habe ich von einem Radfahrclub erfahren, bin beigetreten und seitdem ist meine Leidenschaft stark gewachsen. Ich nehme regelmäßig an nationalen Wettkämpfen teil, wir machen sehr viele Trainings und Radfahren und Sport sind mittlerweile ein fester Bestandteil meines Lebens geworden. Ich habe es in zwei Wochen geschafft. Von dieser Reise habe ich täglich auf meiner Facebook-Seite gepostet. Ich bin bereits Indoor-Cycling-Trainer hier in Arad und möchte weiterhin solche Reisen unternehmen, wie ich sie in Portugal gemacht habe. Zum Beispiel kann ich Ihnen sogar exklusiv verraten, ich habe es noch niemandem erzählt, dass ich dieses Jahr ein weiteres Abenteuer plane, aber nur in Rumänien. Ich werde eine Tour durch Rumänien machen, entlang der Landesgrenzen, ungefähr 3000 Kilometer, irgendwann im August, sagte unser Gesprächspartner. Während dieser Reise stellte Ricardo Caria fest, dass die Straßen in Rumänien nicht so beschwerlich waren, wie er es erwartet hatte, dass es aber in diesem Bereich durchaus Verbesserungsmöglichkeiten gibt. Ich habe ihn gefragt, was er gerne in Rumänien zum Besseren verändern würde, abgesehen von den Straßen. Dass ich sehr oft sehe, wie Rumänen negativ über ihr Land sprechen. Ich hatte die Chance, fast das ganze Land zu bereisen und habe außergewöhnliche Orte und sehr gute Menschen gefunden. Also steht Rumänien gar nicht den anderen Ländern nach. Vielleicht ist die Mentalität manchmal ein kleiner Stolperstein. Ich sehe ständig, dass wir irgendwie den Eindruck haben, weniger wert zu sein als andere Nationen, als andere Länder. Ich weiß nicht, vielleicht gibt es im Gesundheitssystem viel zu verbessern, ebenso im Bildungssystem. Aber ich glaube, dass alle romanischen Länder ein wenig hinter anderen Ländern zurückliegen. Ansonsten außergewöhnliche Landschaften, schöne Menschen. Tatsächlich ist das Wetter ein wenig kompliziert für mich. Es könnte ein bisschen wärmer sein. Das würde ich in Rumänien ändern, sagte Ricardo Caria.
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6: Vier olympische Goldmedaillen, 8 Weltmeistertitel und eine außergewöhnliche Geschichte, die bis heute zum rumänischen Sport gehört. Ivan Pazaikin gilt als einer der größten Kanuten des Landes. Seine Karriere begann er in einem kleinen Dorf im Donaudelta und führte ihn bis ganz nach oben im internationalen Sport. Besonders legendär wurde ein Rennen bei den Olympischen Spielen in München. Eine Geschichte über Durchhaltevermögen, Erfolg und die besondere Verbindung eines Sportlers zum Wasser. Das ist Thema im heutigen Sportevent Plus. Ich bin Alex Terescu. Ivan Pazaikin gehört zu den erfolgreichsten rumänischen Sportlern aller Zeiten. Als Kanute gewann er zwischen 1970 und 1983 8 Weltmeistertitel. Dazu kamen 4 olympische Goldmedaillen. Er nahm an 5 Olympischen Spielen teil, von Mexiko 1968 bis Los Angeles 1984. Pazaikin wurde 1949 im Dorf Mila 23 geboren, mitten im Donaudelta. Das Wasser gehörte dort von Anfang an zu seinem Leben. Im März 1967 begann er seine sportliche Laufbahn beim Bukarester Verein Dinamo. Ein wichtiger Anstoß dafür kam aus seiner Heimat. 3 junge Männer aus Mila 23 hatten kurz zuvor bei den Weltmeisterschaften in Berlin internationale Titel gewonnen. Für den jungen Pazaikin waren sie Vorbild. Er wollte es ihnen gleich tun. Sein Talent zeigte sich schnell. Nur 3 Monate nach seinem Eintritt in den Verein wurde er bei den rumänischen Juniorenmeisterschaften Zweiter. Ein Jahr später folgte bereits der erste große internationale Erfolg. Bei den Olympischen Spielen 1968 in Mexiko gewann Pazaikin im Zweier-Kanadier über 1000 Meter die Goldmedaille. Sein Partner war Sergei Kovaljov. Pazaikin war damals gerade einmal 18 Jahre alt. Doch seine vielleicht berühmteste olympische Geschichte ereignete sich 4 Jahre später in München. Es war der 5. September 1972. Pazaikin trat im Einer Kanadier über 1000 Meter an. Gleich nach dem Start geschah das, was für einen Kanuten eigentlich das Ende eines Rennens bedeutet. Sein Paddel brach. Die
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1: Einen wunderschönen Nachmittag und herzlich willkommen zu einer neuen Ausgabe von Blind Date, der Musiksendung mit barrierefreiem Zugang. Es wird heute eine eher sehr spezielle Sendung von Blind Date werden. Wir haben ja alsbald wieder die Woche der Inklusion und deswegen gibt es schon heute ein sehr inklusives Thema, nämlich ein sehr blindenspezifisches Thema. Das wird uns begleiten und dann nehmen wir auch noch ein bisschen Bezug auf Fußball, nämlich auf unseren kongenialen Sieg, unser 3:1, Schmidt und Arnautovic sei es gedankt, 3:1 gegen Jordanien. Normalerweise rede ich ja eher nicht über Fußball, aber in dem Fall, denke ich mir, können wir schon einmal eine Ausnahme machen. Kommen wir aber zunächst einmal zu unserem blindenspezifischen Thema, nämlich zum Thema Audiodeskription für Blinde. Ich habe ja unlängst einmal für meinen Videokanal auf YouTube Audio für Blinde ein Interview geführt in der Grazer Oper, nämlich mit Anke Nicolai, ihres Zeichens Audiodeskriptorin. Was das genau ist und was sie genau macht und was genau ihr Aufgabenbereich ist, das wird sie uns in Bälde erklären. Ich werde nämlich das gleiche Interview noch einmal bringen. Wir haben also gewissermaßen heute eine kleine Crossover-Geschichte zwischen meinem YouTube-Kanal Audio für Blinde und dem Blind Date. Wir schauen also gleich in die Grazer Oper, beziehungsweise wir haben ja schon in die Grazer Oper geschaut. Das Interview ist nämlich schon gelaufen auf meinem Kanal. Ich habe Anke Nicolai am 24. April getroffen in der Oper und habe mit ihr dort dieses Interview geführt. Oper ist im Übrigen auch das richtige Stichwort. Wir hören jetzt zu Beginn gleich einmal den Opernboogie von Georg Kreisler. Viel Spaß!
2: Haben Sie Opern gern? Ich habe Opern schrecklich gern, aber das ist so eine Geschichte. Denn was die manchmal hineinschreiben, die Herren, in so eine Oper, das versteht unsereiner ja nicht wahr? Warum in der Zauberflöte liegt Pamina den Tamino? Und warum nahm Margarete nicht den Faust einmal ins Kino? Warum sperrte Desdemona ihre Tür nicht besser zu? Und warum ließ in Verona Romeo Julia nicht in Ruhe? Warum singt die Carmen Lieder für José, den dummen Kerl? Und warum bleibt die Aida bis zum Ende ein Sklavengirl? Ja, noch viele Fragen blieben, Antworten hat keinen Sinn. Aber ich habe eine Oper geschrieben, da ist alles logisch drin. Würde Sie das interessieren, leihen Sie mir Ihr Gehör. Ich werde Sie nicht irreführen, heute Abend ist Premiere. Seht das schöne Opernhaus, sieht es nicht fantastisch aus? Also gehen wir hinein, ist es nicht wunderbar hier? Damen in großer Abendtoilette, Herren im Frack, Hunde werden an der Leine geführt. Der Zuschauerraum ist mit Blumen geschmückt, werfen wir rasch einen Blick ins Programm, bevor es anfängt. Ja, da steht schon große Oper in 3 Akten. Der Ritter und die Ritterin haben einen Schwips oder Kiss Me Carter. Besetzung. Der Ritter Kuno, von seinen Freunden Kunigel genannt Tenor. Die Ritterin Kunigunde, von ihren Freunden Kunigel Gunde genannt Bass. Emma, ihre Mutter, alt. Ella, ihre Großmutter, sehr alt. Eberhard, ihr minderwertiger Bruder, Sopran. Evergreen, das Pferd des Ritters. Ein Rappe. Naja, das ist wahrscheinlich eine Sprechrolle. Da gehen die Lichter aus. Der Dirigent kommt herein, hebt den Taktstock. Vorhang auf. Wir befinden uns in einem düsteren Wald, nahe der Stadtgrenze von Böblingen. Der Ritter tritt auf zum Motiv von Boogie Woogie. Also der Ritter, es ist ganz unerlässlich, dass er schön und schlank und wunderbar, aber heute ist er hässlich. Sogar die Perücke verliert schon Haar. Er war mal Tenor, aber jetzt ist er heiser. Dann die Ritterin, schauen wir der ins Gesicht. Hat sie blaue Augen, einen Rosenmund, aber jung ist die nicht. Und außerdem wiegt sie 300 Pfund, ihre Stimme war mal stark, aber jetzt ist sie leiser. Was geschieht jetzt? Der Ritter trifft die Ritterin unter einer Linde. Da schnitzen sie zusammen ihren Namen in die Rinde. Da kommt der Ritterin Mutter daher, die ist auch in den Ritter verknallt. Und fragt, wie er sich das vorstellt, wer jetzt die Linde bezahlt. Darauf durchbohrt er sie mit seinem Schwert und macht ihr den gar raus. Und die Ritterin schreit und der Vorhang fällt, der erste Akt ist aus. Jetzt kommt eine Pause, manche gehen nach Hause. Hause. Manche trinken Brause, das ist der Zweck der Pause. Wie schön ist es, eine Wurst zu verzehren und gleichzeitig Opern anzuhören. Was sagen Sie nur zu dem Tenor? Der kommt mir wirklich schrecklich vor. Was reden Sie da? Der ist wunderbar, aber nicht so gut, wie er einmal war. Was halten Sie von seinem hohen C? War doch kein C, das war ein B. Von Musik verstehe ich jeden Ton. Meine Schwester spielt sehr gut Grammophon. Da läutet die Glocke, das ist ein Glück. Die Pause ist aus, gehen wir zurück. Das Publikum wartet, Lichter gehen aus. Dirigent kommt herein, hebt den Taktstock, Vorhang. Im zweiten Akt, da sitzt der Ritter zu Hause auf seiner Matratzen. Er hat eine eiserne Rüstung an und möchte sich so gern kratzen. Da singt er eine Arie und das ist ein Malheur. Er singt Figaro, Figaro, Figaro, aber der Figaro ist gerade beim Friseur. Da schreit er wie ein gehetztes Tier und noch immer ist kein Applaus. Da hängt er sich auf, der Vorhang fällt und der zweite Akt ist aus. Wieder eine Pause, manche gehen nach Hause, manche trinken Brause. Das ist der Zweck der Pause. Wie schön ist es, in einen Käse zu beißen und gleichzeitig Opern zu verreißen. Der Dirigent ist fürchterlich, so viel Talent, das habe auch ich. Was reden Sie da? Sie sind nicht gescheit. Wie finden Sie mein neues Kleid? Die Clara hat noch keinen Mann. Es ist kein Wunder, schauen Sie es an. Mir tut ja nur die Mutter leid. Wie finden Sie mein neues Kleid? Ich halte die Oper für geschwollen. Wir hätten ins Kino gehen sollen. Ich mach's mit Butter und Kakao. Das ist ja gar nicht seine Frau. Die Paula wird schon ziemlich breit. Wie finden Sie mein neues Kleid? Da läutet die Glocke, das ist ein Glück. Die Pause ist aus. Gehen wir zurück. Das Publikum wartet wie vorher.

die Ritterin, die mag ihn nicht als Geist oder als Toten. Den ersten ist er unsympathisch, zweitens ist Spucken verboten. Da singt sie nur der Schönheit, weit ich mein Leben und stirbt. Und der Bruder singt Lache, Bajazzo und stirbt. Und die Intelligenz singt, oh, wie so trügerisch sind Frauen Herzen und stirbt. Endlich sind alle tot, was niemand geniert. Das Publikum ist nur halbtot, also wird etwas applaudiert. Da plötzlich geht der Vorhang auf, was hat sich begeben? Der Ritter, Ritterin, Mutter, Bruder, alle sind wieder am Leben. Das Publikum wird wild und schreit, wo ist der Schwan? Der Ritter wird melancholisch und heiratet den Sopran. Der Regisseur verbeugt sich tief, der Dirigent noch tiefer. Der Bruder lächelt zu viel und verstaubt sich seinen

Bricht zusammen. Na, ist das nicht besser als Liszt, Puccini, Chopin, Shostakovich, Ravel, Paganini, Gounod, Debussy oder Leon Cavallo und Smetana, Schubert, Zuppé und De Falla, Menotti, Rossini, Rachmaninoff, Händel, Vivaldi und Webers.

Der Opernboogie von Georg Kreisler war das, dem Altmeister des bissigen und humoresken Chansons. Folgende Situation. Stellt euch jetzt einmal vor, ihr wärt blind und würdet aber trotzdem gerne ins Kino gehen, euch Filme anschauen oder euch Sachen im Fernsehen anschauen. Dokus, Filme oder Serien. Einigen kann man gut folgen, denn die sind Gott sei Dank ja so konzipiert und so gedreht, dass man der Handlung leicht folgen kann, auch wenn man jetzt nichts sieht. Ab und an ist man aber doch dankbar, wenn es jemanden gibt, der einem auf einer Zusatzspur, auf einer Metaebenenspur die Handlung beschreiben kann. Diese Personen nennt man Audiodeskriptoren, beziehungsweise es gibt Leute, die erstellen ein Drehbuch für die Audiodeskription und dann gibt es Sprecherinnen und Sprecher, die das Ganze auch noch einsprechen. Und das fertige Produkt nennt man dann Audiodeskription respektive Hörfilm. Das Ganze funktioniert auch live. Bei Opernproduktionen, bei Produktionen für Theater, bei Musicals und Operetten. Dafür zeichnet Anke Nicolai unter anderem auch verantwortlich, ihres Zeichens Audiodeskriptorin, das steht auch als Berufsbezeichnung bei ihr im Portfolio. Und was das genau ist und was genau ihr Aufgabenbereich ist, das erklärt sie uns gleich selbst in jenem Interview, das ich mit ihr am 24. April geführt habe. Viel Spaß und gute Unterhaltung.

0: Ja, und mittlerweile sind wir gelandet in der altehrwürdigen Grazer Oper und neben mir sitzt Anke Nikolai. Hi, servus.
1: Hallo.
0: Deine Berufsbezeichnung ist ja Audiodeskriptorin. Was genau ist Audiodeskription? Was genau macht Audiodeskription?
1: Audiodeskription ist eigentlich ein Hilfsmittel, ein Verfahren, was für blinde und sehbehinderte Menschen konzipiert wurde, um ihnen zu ermöglichen, an Kunst und Kultur teilzuhaben, indem nämlich alle visuellen Eindrücke, zum Beispiel eines Films oder eines Theaterstücks oder einer Operninszenierung oder auch einer Stadtführung in Sprache übersetzt werden. Dadurch können eben durch diese Beschreibungen auch blinde und sehbehinderte Menschen teilhaben an all den Dingen, die es gibt in der Kunst und in der Kultur.
0: Ich habe es in der Einführung ja schon gesagt, es schaut dann ungefähr so aus in einem Film oder in einer Serie. Er geht die Treppe hoch, trägt eine Hornbrille, ist schätzungsweise Mitte 40. Das wird alles in Sprechpausen von Filmen oder von Serien den Leuten näher gebracht und das wird auch versucht, nahezu mit allen auftretenden Personen in diesem Film zu machen. Oder beschränkt man sich dann nur auf die Hauptrollen oder so? Worauf kommt es denn da genau an? Weil es ist ja nicht gleichzusetzen mit einem Hörspiel eigentlich.
1: Genau, also wir müssen natürlich die Tonspur genauso beachten wie alle visuellen Informationen. Und das heißt, jede Stimme, die vorkommt, zum Beispiel jetzt bei einem Film, muss irgendeine Zuordnung bekommen, ne? Damit eben blinde und sehbehinderte Menschen wissen, wer hat da eigentlich gerade gesprochen. Aber wir konzentrieren uns im Wesentlichen, was die kompletten Beschreibungen der Figuren angeht, schon auf den Hauptcast, also die Hauptfiguren.
0: Das macht man aber eigentlich nur am Anfang. Also wer was spricht, weil irgendwann hat man die Stimmen ja im Ohr eigentlich und dann braucht man sie eigentlich nicht mehr machen, oder?
1: Also dadurch, dass wir permanent die Handlung beschreiben, ergibt sich das quasi ganz organisch, ne? Dass wir dann sagen, Kommissar Müller kommt die Straße entlang und dann sagt er zum Beispiel etwas und dann ist es klar, dass er gerade spricht, ne? Also wir verbinden immer die Handlung sozusagen auch mit den Figuren, also ordnen die Handlungsbeschreibung den Figuren zu und damit ist eigentlich gut verständlich, um wen es gerade geht.
0: Gerade für den deutschsprachigen Bereich ein sehr heißer Anspieltipp, den ich auch sehr gerne empfehle, das ist ja die Vilsberg-Reihe von ZDF. Bei uns sind ja eben die ganzen Soko-Krimis, also Donau. Ganz neu jetzt da, seit Mitte April läuft das ja bei uns im ORF 1. Ich mache jetzt Schleichwerbung, Gottes Willen. Kommissar Rex, das Remake der Originalserie, das hat jetzt auch Audiodeskription bekommen. Dann gibt es noch ebenfalls Anspieltipps, Blind ermittelt, das ist eine deutsch-österreichische Produktion mit einem blinden Ermittler, Philipp Hochmeier spielt den auch. Da ist natürlich Audiodeskription auch dabei. Deine Firma macht ja auch sehr prominente Sachen. Zum Beispiel habt ihr letztes Jahr den Hörfilmpreis 2025 bekommen für Pumuckl.
1: Dieses Jahr, am 24. März.
0: Ja, der Film kam letztes Jahr raus.
1: Genau, der Film kam letztes Jahr raus und wir haben jetzt gerade am 24. März den Deutschen Hörfilmpreis gewonnen für Pumuckl und das große Missverständnis. Genau.
0: Der Kinofilm zur Serie war das.
1: Ja, und die Serie gibt es übrigens auch bei RTL
0: Ja.
1: mit Audiodeskription, auch mit unserer Audiodeskription und zwar aktuell die zweite Staffel kann man erleben, wenn man RTL nutzt über
0: Ja,
1: die App.
0: und im
1: Genau.
0: ORF ist auch gelaufen, aber da hat man leider nur die Möglichkeit, es anzuschauen, wenn es gerade wirklich läuft. Das war zu Weihnachten letzten Jahres und jetzt eben zu Ostern sind auch Folgen gelaufen. Was ist denn da die große Herausforderung? Weil ich kann mir vorstellen, sowas wie Pumuckl, das ist ja so schnell eigentlich, das sind ja nur 25 Minuten. Ich meine, jetzt okay, beim Film hat man jetzt ein bisschen mehr Freiheiten, aber bei einer so zeitlich knapp bemessenen Geschichte, da ist nicht viel Zeit eigentlich. Weil es ist ja, die reden ja die ganze Zeit. Wie viel Platz hat man da, um die Handlung ein bisschen zu beschreiben?
1: Ja, du sagst es, du triffst es quasi auf den Punkt. Also gerade Pumuckl ist eine besondere Herausforderung gewesen, weil wir so unglaublich wenig Raum hatten, weil Pumuckl eigentlich die ganze Zeit spricht. Also wenn
0: Er
1: er
0: redet ja
1: agiert,
0: dauernd.
1: genau, der macht die ganze Zeit, sabbelt der und benutzt aber auch viele Füllwörter. Ne? Der macht schon auch viel und ah und ja genau so, ne? So Dinge, die wir dann nutzen tatsächlich, um zu übersprechen, damit wir überhaupt was sagen können, weil er ja auch ständig Unfug treibt und Schabernack. Und das muss natürlich erzählt werden, gerade auch wenn er unsichtbar ist, müssen wir das auch erzählen. Und dazu kommt, es ist ja ein Kinderformat oder Familienformat, aber wir haben uns dann entschieden, dass wir uns natürlich an die Zielgruppe Kinder wenden, quasi mit unserer Beschreibung und dann eben entsprechend versuchen, auch noch kindgerecht zu sein. Also mit sehr lebendigen und ausdrucksstarken Verben und Adjektiven zu arbeiten, aber auch ein bisschen den Schalk im Nacken zu haben, auch bei der Audiodeskription, damit alle irgendwie mitfiebern und lachen können.
0: Das sprichwörtliche Augenzwinkern.
1: Einfach. Ja, genau.
0: Kann man bei sowas eigentlich ernst bleiben? Eigentlich nicht, oder?
1: Naja, wir sind ja ein bisschen gezwungen und das ist ja auch nicht immer, also der Eder, ne, ist ja auch nicht immer glücklich über das, was der Pumuckl macht. Pumuckl richtet ja meistens erstmal Schaden an und der Eder muss es dann wieder richten.
0: Der muss es ausbügeln dann eigentlich, genau. Ja, da hat sich nichts geändert eigentlich.
1: Nee, da hat sich nichts geändert. Von daher gibt es da durchaus auch mal verstimmte Töne zwischen den beiden.
0: Ja, klar.
1: Nein, aber im Großen und Ganzen ist es eine ganz tolle Serie und auch der Film, den kann man inzwischen auf DVD und Blu-ray erleben. Wer mag, kann das also sich gerne besorgen und eben die Audiodeskription noch erleben.
0: Die ist auch dabei auf der DVD?
1: Ja.
0: Das ist nämlich ein großer Bonus, weil ich habe Bekannte, die haben das versucht letztes Jahr anzuschauen im Kino und in Österreich gibt es anscheinend irgendeine Restriktion, dass man Filme aus Deutschland nicht mit Audiodeskription anbieten darf. Das ist bei Pumuckl so gewesen, beim Kanu des Manitou zum Beispiel war es das gleiche letztes Jahr. Irgendwas läuft da gehörig schief.
1: Ja. Kann man so festhalten, oder? Weil das ist ja eigentlich Quatsch, weil wenn es da ist, sollte es doch auch genutzt werden.
0: So schaut es nämlich aus. Warum sind wir eigentlich jetzt hier in der Oper? Du hast ja ein ganz spezielles Gebiet der Audiodeskription auch noch erschlossen, nämlich das Gebiet der Live-Audiodeskription. Das ist ja nochmal was ganz was anderes als Film und Fernsehen und Dokumentation.
1: Ja, genau. Also seit 2004 gibt es Audiodeskription im Theater, auch von mir mit veranlasst oder mit entwickelt, sage ich mal so. Und auch die ersten Musiktheaterangebote 2006, 2007, damals in Deutschland, habe ich mit auf den Weg gebracht. Und hier in der Oper Graz, haben wir festgestellt, bin ich jetzt auch schon das 10. Jahr. Also wir können eigentlich dieses Jahr noch Jubiläum feiern.
0: Ja.
1: Genau, es gibt jetzt seit 10 Jahren Angebote in der Oper Graz. Und man muss dazu sagen, es ist das einzige Opernhaus in ganz Österreich, was überhaupt ein Angebot schafft für blinde und sehbehinderte Menschen. Mhm. Und ja, damit sind sie die absoluten Vorreiter. Und ich habe die große Ehre, tatsächlich diejenige zu sein, die diese Stücke audiodeskribieren darf. Mhm. Ich kann sie nicht aussuchen, aber das leider nicht. Ich kann bei den Terminen natürlich, werde ich gefragt, wann ich kann. Es wird immer Wert darauf gelegt, dass es ein Sonntagnachmittag ist, was ganz schön ist, weil da können Menschen aus allen Regionen anreisen und danach aber auch wieder nach Hause fahren.
0: Ja, man hat keinen Stress noch, dass man vielleicht einen Zug nicht
1: erwischt. Genau. Und das ist großartig, weil es kommen ja auch tatsächlich um die 80, wir hatten auch schon mal 100 Leute, also inklusive Begleitpersonen, die dann einfach wirklich herkommen und das nutzen. Ne? Es gibt eine Tastführung vorher um eins, wo dann Kostüme, Requisiten, das Bühnenbild und auch die Bühne selbst erkundet werden können. Was ganz Tolles und Besonderes ist, finde ich. Und dann eben geht es um drei mit der eigentlichen Vorstellung los. Vorher gibt es auch noch eine akustische Einführung durch mich und meinen Sprechkollegen Daniel Dojenis, mit dem ich das zusammen mache. Und ja, also ich bin jetzt schon da, seit gestern, weil gestern haben wir unseren Testlauf gehabt, weil ohne den würde das nicht funktionieren. Das ist quasi wie so unsere Generalprobe, wenn man so will. Der Text wird anhand einer Videoaufzeichnung erstellt und dann muss man das Ganze natürlich nochmal in der Live-Situation einmal durchsprechen.
0: Das finde ich jetzt interessant. Wie schaut das genau aus? Also ihr kriegt einen Videotestlauf von irgendeiner Probe oder sowas und anhand dessen müsst ihr das Skript erstellen? Oder?
1: Genau, also es ist schon die Generalprobe, das heißt, das, die Inszenierung ist fertig, es ist final und es wird auch durchgespielt und damit ist es wie eben schon die erste Aufführung. Das bekomme ich dann zugeschickt, einen Link und zusätzlich den Klavierauszug, das Programmheft, Kostümlisten, Requisitenlisten, die Applausordnung, das Libretto. Also alle Materialien sozusagen, die ich brauche, um dann diesen Text zu erstellen. Und dann ja, dauert es in der Regel so um die 2 Wochen, um sich damit zu beschäftigen. Gerade jetzt Arizona Lady, dieses Jahr ist eine Western-Operette, ist ziemlich lang. Ich meine, die meisten Stücke sind eigentlich so 2,5 Stunden lang. Und das dauert einfach, bis ich dann auch zum Teil zusammen mit KollegInnen dann gemeinsam herausgefiltert habe, an welcher Stelle sind Lücken und kann man etwas sagen oder wo muss man auch etwas sagen, weil eben etwas auf der Bühne passiert, was wichtig ist zu beschreiben. Das ist dann so ein Schreibprozess von ungefähr 2 Wochen und dann gibt es nochmal so eine Art redaktionellen Durchlauf, auch anhand des Videos und dann komme ich aber hierher und mache dann diesen Testlauf eben zusammen mit dem Daniel, dann das erste Mal auch zusammen in der Konstellation anhand einer Live-Aufführung. Dann sitzen wir aber nicht im Saal, sondern wir sitzen ganz oben in einem extra Raum sozusagen mit einem Monitor, also haben das Bild der Bühne quasi auf einem Monitor vor uns, haben Kopfhörer auf, ein Headset an und sprechen dann live das ein. Und es gibt keinerlei Verzögerung, sondern es ist echt ziemlich toll, wie gut das funktioniert, dass wir dann wirklich gut zu hören sind auf allen Plätzen.
0: Ja, also ihr sprecht es live ein und es gibt Headsets für die blinden Nutzerinnen und Nutzer.
1: Ja, wobei ich bitte gerne unterscheiden wollen. Also wir haben Headsets auf zum Sprechen und die blinden BesucherInnen bekommen einen Kopfhörer.
0: Einen Ohrhörer, ja.
1: Genau, und einen Audioguide, um das einfach nochmal sprachlich zu differenzieren. Mhm. Genau.
0: Und die sitzen dann praktisch unter den normal sehenden Zuschauern. Das ist immer ganz lustig, weil es hat schon einmal sehr laute Stimmen gegeben. Muss das denn sein, dass die da mit Kopfhörern da sitzen? Und dann sind sie so, keine Ahnung. Und da muss das extra noch erklärt werden, nämlich, dass da eben Leute sind, die jetzt da praktisch eine Audiodeskription jetzt im Ohr haben, damit sie der Handlung eigentlich auch folgen können. Das gibt es jetzt, wie gesagt, seit 10 Jahren, aber anscheinend hat sich das noch nicht ganz zu der Allgemeinheit durchgesprochen, dass das bei ausgesuchten Aufführungen anscheinend gang und gäbe ist.
1: Ja, verrückt eigentlich, ne? Weil das wird auch auf der Webseite natürlich beworben. Und genau, es ist eigentlich so ein Aushängeschild der Oper inzwischen. Aber was sie ja machen, ist, bevor die Vorstellung losgeht,
0: gibt es
1: eine Ansage von der Bühne aus, sodass alle Menschen im Saal dann wissen, dafür deswegen haben die Leute Kopfhörer auf.
0: Ja.
1: Genau. Und das Schöne ist, die dürfen uns am Schluss auch mit verbeugen.
0: Das ist auch, das finde ich immer so ein herrliches Moment, wenn das ihr da praktisch rauskommt aus eurer Kabine.
1: Das ist toll, das kann ich dann zwar nicht mehr beschreiben, wenn es soweit ist, aber ihr wisst dann im Publikum, also spätestens am Schluss.
0: Ist aber auch interessant, so eine tragbare Mikrofoneinheit einfach mitnehmen auf die Bühne.
1: Ja, das könnte ich natürlich mal mit dem Daniel, ich könnte den Christian mal fragen, hier, den technischen Direktor, ob das geht, und dann mache ich die Live-Beschreibung einfach weiter.
0: Von der Bühne aus.
1: Ja, genau.
0: So. Was ist denn das Herausfordernde im Vergleich jetzt zu einer Filmproduktion?
1: Naja, beim Film haben wir ein absolut komplett feststehendes Werk mit einem Timecode im Bild. Ne? Das ist völlig unveränderbar. 20.15 Uhr Filme haben ja noch in der Regel so 90 Minuten.
0: Ja.
1: Das ist also auch überschaubar. Und hier haben wir es einfach mit einem Kunstwerk zu tun, was aus sehr vielen Facetten besteht. Also es ist ja Sprechtheater, es ist Gesang, es ist Tanz. Manchmal ist auch Akrobatik noch dabei oder Show-Einlagen.
0: Yeah.
1: Und diese vielen verschiedenen Gewerke, sag ich mal, sind schon wirklich auch schwer zu beschreiben. Also gerade die ganzen Tänze, Tanz zu beschreiben, finde ich schwer. Und auch somit die größte Disziplin in der Audiodeskription. Genau, das alles zu kombinieren, plus natürlich das Bühnenbild, was sich ständig verändert, dann die Kostüme, die ja auch noch dazukommen. Da ist schon unglaublich viel an gewaltigen visuellen Eindrücken, die wir halt komprimieren müssen, um euch das dann simultan, so gut es geht, eben vermitteln zu können. Ne? Also das ist das eine, und das andere ist, es ist eben live. Also wenn ich mich verspreche, verspreche ich mich. Ich kann nicht nochmal ansetzen. So wie beim Film. Da
0: man weiß einfach nie, was passieren wird. Es können auch auf der Bühne hopperlos passieren, aber die sind nicht kalkulierbar.
1: Genau, genau. Und das macht ja auch so großen Spaß. Also das ist schon auch das, was so den Kick gibt. Ne?
0: Jetzt habe ich eine Frage noch ein bisschen vor mir hergeschoben, die wahrscheinlich jedes Mal kommt, wenn du vor Leuten ein Interview geben musst. Warum ist dir das eigentlich so wichtig, dieses Thema Audiodeskription?
1: Also ich bin ein bisschen, nicht nur ein bisschen, also ich bin mit dem Thema groß geworden im entferntesten Sinne. Ne? Also ich habe einen blinden Vater, der auch kurz nach der Geburt erblindet ist, und dadurch kenne ich es gar nicht anders. Also ich bin mit ihm so aufgewachsen und groß geworden. Und für mich ist es total normal, also der Umgang mit blinden Menschen, weil wir auch dadurch einen großen blinden Freundeskreis von der Familie aus hatten. Aber auch natürlich im Alltag mit ihm, ne? Ihm die Dinge zu erklären, zu zeigen, ihn zu führen. Genau, nur mit ihm im Tandem zum Beispiel Fahrrad zu fahren und so, das haben wir auch alles gemacht. Dann bin ich auch betriebsbedingt, weil er auch immer beim Deutschen Blinden- und Sehbehindertenverband gearbeitet hat, dann mit blinden Kindern zum Beispiel ins Ferienlager, also in so ein Sommerlager gefahren. Sodass es für mich eigentlich, also das Thema Blindheit sehr normal ist.
0: Also du bist praktisch reingeboren in die
1: Materie. Genau. Und dann gab es 1997, da habe ich mein Abitur gemacht in dem Jahr, zum allerersten Mal vom Deutschen Blindenverband ein Schulungsseminar zur Audiodeskription. Das fand ich so spannend.
0: Du hast gleich zugeschlagen.
1: Dass ich gesagt habe, da will ich dabei sein. War dann damals die Jüngste, ich war glaube ich 21. Mhm. Und dann haben die mich auch genommen und ja, so fing das an. Ich habe dann Sozialpädagogik parallel studiert, weil überhaupt, das war damals gar nicht klar, wo das hingeht, ob man davon leben kann, ob die Sender jemals dafür Geld bereitstellen werden. Das war überhaupt alles gar nicht vorhersehbar. Aber es hat sich in die Richtung entwickelt und dann 2002 habe ich mein Studium beendet und habe entschieden, in keine Festanstellung zu gehen, sondern ich mache mich selbstständig mit der Audiodeskription.
0: Was ja gewagt ist, zumindest war es damals gewagt.
1: Absolut, absolut. Und dennoch war das vielleicht in dem Moment wirklich noch die richtige Entscheidung, weil es ging dann total los. Bei allen Sendern waren dann die Aufträge da und dann habe ich mich eben selber ja gekümmert, den Bereich Theater zu erschließen, den Bereich Museum zu erschließen. Mhm. Also ich wollte immer noch mehr machen, immer noch mehr. Ich habe immer gedacht, das reicht nicht, das muss doch auch noch gehen. Und ich weiß, mein Vater kann nicht ins Theater gehen oder er macht es einfach kaum. Mhm. Oder er geht auch nicht ins Museum, weil dann hat er wenig davon. Ne? Also ich habe schon immer so einen persönlichen Antrieb gehabt, tatsächlich wirklich dafür zu sorgen, dass es Teilhabe gibt, dass alle Menschen gleichberechtigt Dinge erleben können oder auch zusammen irgendwo hingehen können. Das ist auch immer noch mein Wunsch tatsächlich, ja, den ich immer noch habe. Mhm. Obwohl ich jetzt schon, genau, 30 Jahre knapp, also nächstes Jahr sind es 30 Jahre,
0: wow.
1: dabei bin und es ist immer noch viel zu tun. Also es ist noch lange nicht zu Ende. Mhm.
0: Siehst du da auch schon ein bisschen Komplikationen kommen auf euer Metier, was ihr da habt? Weil es ist ja jetzt da das leidige Thema KI am Vormarsch. Und ich habe das letztes Jahr zu Weihnachten auch schon bemerken dürfen, zum Beispiel so internationale Blockbuster-Produktionen wie Home Alone, Kevin allein zu Hause, Kevin allein in New York. Bei uns im ORF ist wirklich der Versuch unternommen worden, das mit Audiodeskription auszustrahlen mittels KI-Stimme. Was ein interessantes Experiment ist einerseits, auf der anderen Seite, es klingt furchtbar. Ja. Es klingt einfach grauenhaft, allein wie die Namen auch teilweise betonen da bei dieser KI-Stimme. Kommen da auf gerade das mit dir auf dem Jahr, weil das kommen da Komplikationen auf euch zu auch?
1: Auf jeden Fall, also die sind schon da, ne? Die KI-Stimmen werden immer mehr.
0: Ja.
1: Also wenn man bei Netflix schaut, Netflix hat mittlerweile 90% KI-Stimmen im Einsatz bei der Audiodeskription. Und es gibt keinen Ansturm und keine Beschwerdewellen von blinden NutzerInnen. Bitte tut es. Also wenn ihr euch das stört, wenn ihr merkt, ihr wollt es nicht hören, ihr müsst, glaube ich, euch wirklich organisieren und müsst dagegen Sturm laufen, weil ansonsten ist das einfach ist eine günstige, effiziente Methode und sie werden davon nicht ablassen.
0: Kostengünstig.
1: Kostengünstig, absolut. Hier geht es nur ums Geld. Mhm. Und weil es eben geht, ne? Also man kann künstliche Stimmen einsetzen und weil es geht, wird es gemacht. Alle Sender streben danach. Das kann ich damit so bestätigen. Mhm. Und für Dokumentationen oder Reportagen wird es auch schon eingesetzt, auch im öffentlich-rechtlichen deutschen Fernsehen. Da finde ich es auch, ehrlich gesagt, also ich persönlich nicht so schlimm, aber die Betonung ist tatsächlich ein großes Problem. Sie können bisher keine Emotionalität widerspiegeln, die Stimmen, ne? Sie klingen immer gleich und das macht es so eintönig und monoton. Das ist das Thema Nummer eins. Ich glaube, da kommen wir nicht mehr dran vorbei. Mhm. Das wird so sein, dass das immer mehr zunimmt. Aber das nächste Thema ist, und das ist relativ frisch, dass wir auch Angst um unseren Schreibjob haben, dass KI vielleicht in ein paar Jahren soweit sein wird,
0: das Drehbuch schreibt,
1: Audiodeskriptionen schreiben zu können. Mhm. Und dann ist die große Frage, ob Sender, Produktionsfirmen uns Menschen noch dazu holen, damit wir draufschauen, ob die KI auch sozusagen vernünftige Texte geschrieben hat oder ob dann gesagt wird, nö, reicht doch. Da muss niemand mehr drüber gucken.
0: Also momentan ist eure Zukunft noch nicht bedroht durch das?
1: Oder ganz aktuell nicht, nein.
0: Okay.
1: Aber in naher Zukunft.
0: Okay.
1: Also konkret wird von 3 bis 5 Jahren gesprochen.
0: Okay. Kannst du vielleicht einmal ein kurzes Beispiel geben, wie sowas wie Audiodeskription ausschaut? Wenn man zum Beispiel jetzt diesen Raum anschaut, wo wir uns hier drinnen jetzt da gerade aufhalten. Wir sind ja gerade im Sitzungszimmer der Oper Graz mit Kostümen auch im Hintergrund. Wie wird sowas bei dir zum Beispiel klingen?
1: Ja, also wir sitzen in einem hellen Raum, der auf 2 Seiten Fenstern hat, mit einem hellen Parkettboden, Stäbchenparkett. Hier stehen 2 große helle Holztische drin, eigentlich in so T-Formen. Wir haben sie jetzt ein bisschen auseinandergerückt. An diesem Tisch stehen weinrot gepolsterte Lehnstühle. Dann gibt es im Moment im Hintergrund von uns eine Spiegelwand und vor dieser Spiegelwand steht ein hoher aus Metall gefertigter Kleiderständer und daran hängen verschiedene Kostüme in den Hauptfarben Weiß, Glitzer und Schwarz. Also ich sehe eine Art Morgenmantel und sowas wie eine weiße Unterhose, Blusen. Genau kann ich es nicht erkennen. Ich weiß auch nicht, zu welchem Stück es gehört.
0: Okay.
1: Und dann gibt es in meinem Rücken noch die weiße Tür des Raumes. Die Wände sind auch weiß gehalten, außer die eine Wand jetzt zu unserer Rechten. Die ist grau und ich glaube, die kann zur Seite geschoben werden, sodass der Raum erweitert werden kann.
0: Das ist ja noch größer.
1: Das ist wie so eine Art Trennwand, die im Moment geschlossen ist. Genau. Okay. Und dann gibt es noch ein großes Wandbord noch an der Wand in meinem Rücken. Mhm. Und davor steht ein Sideboard mit grauen Türen und einer braunen Oberfläche, also einer grauen Arbeitsplatte. Und wir beide sitzen natürlich auch hier nebeneinander.
0: Ja.
1: Und ich kann mich einmal kurz beschreiben, das hätte ich vielleicht am Anfang schon machen können. Ich habe überschulterlanges braunes Haar mit grauen Strähnen und einem Pony. Ich habe grün-braune Augen, eine große Nase, schmale Lippen. Ich trage eine helle Bluse mit einem Blumenmotiv in gelb-rosa mit hellgrünen Blättern und dazu eine schwarze Dreiviertelhose und braune Boots.
0: Mhm.
1: Und du, soll ich dich auch beschreiben?
0: Ich glaube, das kriege ich hin. ich habe dunkelbraune Haare, grüne Augen, Stupsnase, heute zur Abwechslung einmal rasiertes Gesicht, trage ein blaues Hemd mit Blümchenmuster, dazu eine schwarze Jeans und Skechers.
1: In Blau.
0: In Blau, genau.
1: Sehr gut. Ja, cool.
0: Also so funktioniert Audiodeskription. Da mussten wirklich über 200 Folgen schon vergehen auf unserem YouTube-Kanal, dass endlich einmal was mit Audiodeskription kommt bei uns. Arizona Lady, die Western-Operette.
1: Mhm.
0: Wo liegen da die Herausforderungen bei diesem Stück jetzt? Ihr habt gestern ja schon einen Testlauf gehabt. Am Sonntag ist, kann man sagen, Premiere für euch, Startschuss und zugleich auch Grande Finale, weil das wird ja nur einmal gemacht. Je Operette oder je Musical oder je Opernaufführung. Aber wo sind da genau jetzt da die Herausforderungen jetzt bezogen jetzt auf dieses Stück gerade?
1: Also was eben bei Operette und Musical besonders ist im Vergleich zur Oper, ist eben die Schnelligkeit. Ne? Es gibt unglaublich viel Personal, die oft auch gleichzeitig auf der Bühne sind und unterschiedliche Dinge tun und das auch alles irgendwie recht schnell begleitet von Musik, sodass es auch hier wieder wenig Platz gibt für Aktionen. Sie spielen alle sehr viel. Das ist ja schön, dass keiner nur so starr rumsteht, sondern dass sie tatsächlich sehr viel schauspielern.
0: Ja.
1: Das macht auch großen Spaß, ihnen dabei zuzusehen. Wir kommen nicht drum rum, ab und zu über Text zu gehen, aber das mache ich nur, wenn es Wiederholungen gibt, um eben auch so kleine Gags zu beschreiben oder so kleine Gesten zwischen den handelnden Figuren. Auch hier haben wir wieder viel Tanz und Glamour.
0: Ja.
1: Viele tolle Kostüme, unglaublich tolle Kostüme, die nur so glitzern. Der Western-Stil ist schon überall dabei, aber es gibt dann immer ganz viele tolle kleine Details, wie aufgenähte Blumen oder aufgenähte Cowboy-Stiefel auf den Jacken oder auf den Kleidern. Es ist alles sehr knallig, sehr poppig, sehr bunt. Das ist sehr schön und macht Spaß, da auch zuzuschauen. Und was aber die größte Herausforderung ist, ist das Bühnenbild.
0: Ah ja.
1: Ja, das habe ich auch noch. Ich bin immer noch dabei, den Text dafür zu finden, weil das Ganze spielt auf der Drehbühne und auf der Drehbühne steht eine riesige Scheunenwand, aber so eindimensional. Und diese Wand kann auf der Drehbühne gedreht werden, hat also eine Vorder- und eine Rückseite und auf der Rückseite hat sie einen Balkon. Das ist quasi die Ranch, um die es geht, die Sunny Ranch. Und auf der Vorderseite sind wir quasi außerhalb der Ranch. Die ist auch bemalt mit einer Kakteen-Prärielandschaft. Und das Besondere ist aber jetzt, dass wenn wir auf der Ranch-Seite sind, gibt es, ich habe jetzt gerade Balkon gesagt, habe mich aber eigentlich für das Wort Veranda entschieden, so in Assoziation an Westernhäuser.
0: Mhm.
1: Das Ganze ist aus Holz auch natürlich gebaut. Und diese Veranda kann erweitert werden, auch durch Treppen. Und dann gibt es innerhalb dieser Wand, auch wo diese Veranda sich darauf befindet, ein riesiges Tor, was gedreht werden kann. Und in diesem großen Tor gibt es ein kleines Tor, was auch nochmal gedreht werden kann. Und die können sich also auch gegenläufig zueinander drehen. Dann gibt es in dem kleinen Tor noch eine Schwingtür wie in einem Saloon. Ab und zu soll das auch den Saloon darstellen. Dann gibt es auf der Ranch-Seite unten sozusagen, im unteren Bereich dieser Holzwand, auch noch Stalltüren. Ah, ja. Es geht ja um ein Rennpferd. Arizona Lady ist ein Rennpferd.
0: Ah, ja.
1: Und und auf dieser Ranch gibt es also lauter Pferdeställe. Die sind auch alle nur angedeutet, aber tatsächlich können die Leute, also die Darstellenden, da durchgehen und diese Ställe haben, wie man, ich weiß nicht, ob du das weißt, oft haben die so zwei Klappen. Es gibt die untere Klappe und es gibt eine obere. Wenn man öffnet, kann das Pferd rauskommen.
0: Genau.
1: Ja. Und wenn man beide öffnet, kann es auch rauskommen.
0: Kann es rauskommen, ja.
1: Genau, und so sind die gebaut. Das heißt, dass also manchmal auch Leute einfach nur durch die oberen Klappen gucken oder eben, es ist beides offen, dann können Leute auch da durchgehen. Mhm. Und das ist echt ein bisschen tricky, das so zu beschreiben, dass es immer klar ist, in welcher Position ist jetzt die Wand und in welcher Position sind die verschiedenen Tore. Das ist gar nicht so leicht, weil es einfach sehr raffiniert gebaut ist und gemacht ist und so wandelbar auch ist dadurch, ne?
0: Ah, ja.
1: Da tüftle ich noch ein bisschen dran rum,
0: ehrlich gesagt.
1: Aber es
0: macht Spaß.
1: Ja, total, total. Die Oper hat ein Bühnenbildmodell, an dem das am Sonntag dann auch mal demonstriert werden kann. Weil
0: wir sehen es ja auch. Schauen wir mal, was da auch für Einblicke noch auf uns zukommen. Was steht als nächstes an hier im Haus?
1: Es gibt eine La Bohème. Ja. Im Dezember. Ende Dezember kann man sich schon mal drauf einstellen.
0: La Bohème.
1: Mal wieder eine große Oper von Puccini. Ich freue mich sehr darauf.
0: Ja, und wir freuen uns schon auf die Arizona Lady. Gehen wir nochmal zurück zum Thema Audiodeskription für Filme und für Serien. Wie ist denn das eigentlich genau? Ihr achtet schon auch drauf, dass ihr auch Blinde mit einbezieht, wenn ihr so ein Skript auch macht, oder?
1: Ja. Genau.
0: Wie schaut das genau aus?
1: Das ist auch bei den Opernstücken auch so. Wir haben blinde KollegInnen, die schon lange in dem Bereich arbeiten, also ganz unterschiedliche Menschen, auch in unterschiedlichen Orten, weil heutzutage kann man ja über Zoom auch wunderbar zusammenarbeiten. Also es muss immer alles gar nicht direkt vor Ort sein.
0: Mhm.
1: Genau, es ist bei uns konkret so, dass wir die blinden KollegInnen zur Abnahme dazu holen. Das heißt, sehende AutorInnen schreiben die Texte vor.
0: Mhm.
1: Und dann kommt eine blinde Person dazu und man bespricht dann gemeinsam diesen Text und schaut, ob die Person alles versteht. Also der Film läuft quasi ab oder das Theaterstück.
0: Was ist relevant für Blinde?
1: Und der blinde Mensch, genau, guckt einfach, verstehe ich das? Habe ich eine Nachfrage? Wo bleibe ich hängen? Welches Wort kann ich mir nicht vorstellen?
0: Mhm.
1: Oder welche Beschreibung bringt eher einen Knoten im Kopf, als dass ich wirklich weiß, was gemeint ist? Also da werden nochmal die Dinge aufgedeckt.
0: Mhm.
1: Und dann wird der Text eben gemeinsam vollendet und finalisiert. Genau, und dann geht es entweder ins Studio oder an den Kunden zurück, je nachdem.
0: Mhm.
1: Und es gibt aber noch ein anderes Modell. Ich weiß nicht, ob es in Österreich auch praktiziert wird, aber in Deutschland gibt es das sogenannte Assistenzmodell. Da können blinde Menschen beim Integrationsamt quasi eine sehende Assistenz anmelden und bekommen dafür Geld. Und das ist ganz cool, weil dann kann nämlich die blinde Person quasi den Audiodeskriptionsauftrag annehmen vom Dienstleister.
0: Mhm.
1: Und der Dienstleister bezahlt dann die blinde Person ganz normal auf Honorarbasis. Und die sehende Person wird von der blinden Person durch das Integrationsamt bezahlt.
0: Ah ja.
1: Dafür muss man aber freiberuflich arbeiten können und Rechnungen schreiben dürfen, was ja auch nicht jeder kann und will, weil mal einige mit KollegInnen, mit denen wir zusammenarbeiten, haben auch einfach feste Jobs und machen dann Audiodeskriptionen nebenbei.
0: Mhm.
1: Und andere sind eben freiberuflich und für die ist natürlich dieses Assistenzmodell eine Lebensgrundlage, eine Existenzgrundlage, weil sie dadurch ja mehrere Jobs gleichzeitig mit sehenden, unterschiedlichen sehenden AutorInnen auch gemeinsam realisieren können.
0: Mhm. Okay. Was steht denn für dich als nächstes jetzt an?
1: Am Friedrichstadtpalast in Berlin die große Show Blinded by the Light. Und das ist krass, weil das ist Akrobatik, Tanz, Lichteffekte, noch und nöcher. Das ist richtig schwer. Das mache ich mit verschiedenen KollegInnen zusammen und zweimal im Monat. Immer jeden ersten Freitag und jeden ersten Samstag im Monat sprechen wir das dort.
0: Mhm.
1: Ja, und parallel läuft ja der ganze Filmbetrieb auch noch weiter.
0: Ja.
1: Und da kommt demnächst raus Blind Sherlock. Ist vielleicht ganz ähnlich wie Blind ermittelt. Nur es ist eine internationale bzw. englische Produktion, die jetzt eine Audiodeskription bekommen hat. Mhm. Das gibt es jetzt ab Mitte Mai im ZDF und dann auch in der Mediathek, wo ein wirklich blinder Mensch den KommissarInnen hilft, durch das Abhören von Protokollen und von Zeugenaussagen die Fälle aufzuklären.
0: Das ist das ähnliche Prinzip auch wie Blind ermittelt eigentlich bei uns in Österreich. Da geht es ja auch um einen ehemaligen Inspektor von der Wiener Kripo, der durch eine Autobombe sein Augenlicht verloren hat. Und der arbeitet jetzt eben mit einem, lustigerweise mit einem Deutschen auch zusammen, der in Wien Taxifahrer war. Der wird dann praktisch zu seinem Assistenten und gemeinsam helfen die praktisch der Wiener Polizei eben auch Fälle aufzuklären. Irgendwann haben sie auch den Status von Sonderermittlern eigentlich. Oh, wow. Das finde ich lustig. Philipp Hochmeier spielt das Ganze, also der spielt den blinden Ermittler. Traum. Also das ist eine Reihe, die liebe ich auch. Und vor allem, ich liebe es auch, wie Hochmeier sich da in diese Rolle auch reinsteigert. Mhm. Der hat extra dafür auch den Dialog im Dunkeln besucht, auch um sich in die Rolle eines Blinden wirklich reinzuversetzen.
1: Ja, muss er ja.
0: Also das ist für mich eben ein Schauspieler, der wirklich versucht, das Nonplusultra aus seiner Rolle eben rauszuholen. Mhm. Und das ist eben bei dieser Rolle des blinden Ermittlers eigentlich wirklich gut gelungen. Das ist meine Meinung dazu. Vielleicht gibt es ja auch Leute, die das anders sehen, aber für mich ist er praktisch jetzt, was das angeht, ein Hero, wenn man so möchte.
1: Ja.
0: Gut, dann hätte ich gesagt, schauen wir jetzt als nächstes einmal in diesen TAS-Parcours rein. Anke, dir danke ich für das Gespräch.
1: Gerne, danke schön.
0: Und ich hoffe, wir sehen uns bald wieder hier in der Ratsoper.
1: Auf jeden Fall, ich danke dir. Macht's gut.
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Friederike Haas als Rancherin Lona Farrell, Michael Großschädel als Cowboy Roy Dexter, gemeinsam mit dem Cowboy-Ensemble Vulgo, dem Chor der Oper Graz und den Grazer Philharmonikern. Ein Ausschnitt war das aus Arizona Lady, der Western-Operette von Emmerich Kallmann. Und diese Operette war auch Grundlage für die zweite von zwei Audiodeskriptionen in der Spielzeit 2025-2026 in der Oper Graz. Im Übrigen, die Arizona Lady kann man noch zweimal begutachten, nämlich am 20. Juni, also morgen, und dann nochmal am 26. Juni, also die Woche drauf, am Freitag. Ja. So viel einmal dazu. Ein heißes Dankeschön an das Team der Oper Graz, das uns dieses Interview ermöglicht hat, und auch nochmal Danke an Anke Nicolai, dass sie sich die Zeit genommen hat, mir meine Fragen zu beantworten. So, und weil wir noch so bei Oper drauf sind, jetzt kommt eine Gruppe, die gerne auch ihre Konzerte in der Oper als Live-Konzerte gibt, nämlich Opus gemeinsam mit den Schick Sisters. We

0: Einst haben sie musikalisches Austro-Kabarett gemacht als die Dornrosen, dann haben sie sich gemeinsam mit Opus neu erfunden, die Schicho-Schwestern, vulgo die Schick-Sisters. We Are war das hier. Ja, We Are Back Again im WM-Zirkus der Fußball-Weltmeisterschaft. Wir haben es geschafft, wir haben unser erstes WM-Spiel seit 28 Jahren erfolgreich bestritten. Wir haben gegen Jordanien 3:1 gewonnen. Ich glaube, es bedarf hier einer kleineren, zusammenfassenden Analyse von dem Ganzen. Und wer könnte das besser als Kabarettist Alex Christan? Er macht das in seiner Parodie als Andi Herzog.
1: Hallo, grüß euch. Na geht schon, 3:1, erstes Spiel, erster Sieg, Traumtor, Eigentor, Elfmeter, wo ist dabei? Ha? Da muss ich ein bisschen ausführlicher analysieren. Ne? Ja gut, war die erwartete Sache Partie, ne? Die Jordanien haben gesagt, warum sie bei der WM dabei sind. Also für uns gibt es keine schwachen Gegner, ne? Und ich muss sagen, die ersten 15 Minuten waren nicht sogar die erste Viertelstunde, war wirklich mühsam, da war man nervös, haben wir nicht in die Partie reingefunden, nicht, aber dann in Minute 20 die Erlösung, Romano Schmidt bis deppert, hat er mir ins Kreuzig eingebaut, für mich ein Traumtor, wirklich. 2 Minuten später haben wir dann eine schöne Masen gehabt, da bin ich schon zusammengezuckt in der Kabine von der Oliver Polzer, der schreit mir ins Ohrwaschel, Achtung, Eckball, an die Latte! Schau ich den an, sag ich erst, was ist mit dir? Ich heiße Andi Herzog, wer ist der Andi Latte? Na, sagt der Dali Olwan, Kopfball Andi Latte. Sag ich, was ist das? Interessiert doch die Milchfrau, ob der Ali Olwan, der Dr. Alban oder der Oli Alban, ob der Andi Latten kämpft, das zählt auf. Der Ball muss im Goal drin sein, nicht? Na, Wahnsinn, die erste Halbzeit wirklich. Also, da hab ich gewusst, jetzt muss was geschehen, nicht? Und dann würde ich nach dem Pausenpfiff runterrennen zu der Halbzeit, dann ich lese zu Rainer. Kommt mir am Gang der Karl Leitschitsch entgegen. Ne? Ein Gesicht, wie wenn er gerade 3 Iron Man gerannt war. Sag ich, was ist, Karl, gefreut dich nicht? Hast du 4 war? Ha? Na gut, der Leitschitsch, Karl hat wirklich, der hat gegen die robusten Außendecker von den Jordanien oder das schwer gehabt, der hat keine Kugel gesehen. Ne? Na, dann bin ich hin zum Ralf Rangnick, ne? Hab ihn auf Zeiten, sag ich erst, hast du Minuten? Nee, ich muss zur Mannschaft. Ne? Sag ich, ja, ich muss auch zum Pariersack, aber jetzt sag ich, da willst du die Partie gewinnen oder nicht? Ne? Pass auf, Ralf, hoch, was ich da sage. Ihr müsst die Jordanien zusammenbremsen. Zauberwort Make a Break. Ja, weißt du, was ich meine? Nee, weiß ich nicht. Sag ich, na hoch, mach ein Hydration Break. Eine hydraulische, hydroisotonische Wasserbremsen. Das ist der Weg zum Sieg heute. Ne? Ich habe nämlich die Trinkflaschen getauscht. In euch rüber isotonisches Getränk rein da und in die von Jordanina isotonisches Pulver, aber ohne Wasser. Weißt du, was ich meine? Wenn die anziehen vom Flaschen, da staubt sie bei den Ohren raus. Das wird der ORF gar nicht sagen, aber wir zwar wissen es, Ralf, weißt du? Glaub mal, ich weiß, von was ich rede. Ich habe schon über 100 Länderspiele, 103 Länderspiele habe ich gespielt und 1000 habe ich gesehen, glaube ich. Nicht? Also die Jordanien haben wir mit dem Pulver zusammen. Nicht? Hydration Break auf Österreichisch, denk an meine Worte. Und jetzt gehe ich in, und sage in Leitschitsch, Karl, dass er duschen gehen soll und bringe Marko Anatovic. Ne? Gut, dann, Gott sei Dank, Marko Anatovic, der Erlöser und der Al-Arab mit Zopf, der war noch ganz damisch, ne? Der hat 3 Stecker isotonisches Pulver in Schell gehabt, ne? Ich meine, da wird der Zopf hin schon schwer auch, ne? Wurscht. Erstes Spiel, erster Sieg, 3 Punkte, ne? Habe ich gleich auf die Garderobentier von der ÖFB, habe ich in der Euphorie, habe ich gleich aufgeschrieben, da habe ich mir geschaut, was ich euch sagen wollte, den habe ich nämlich so einen fetten Edding habe ich mir mitgenommen, ne? Den habe ich mir dann beim Bagro Libero habe ich mir gekauft, ne? den musst du so halten, das ist ein ganzer, mit dem schreiben sie normal beim Löwe auf die Auslage, wenn das Bauchfleisch in Aktion ist, ja. Habe ich aufgeschrieben, gewonnen haben wir, Sieger sind wir, ole, ole, ole, ole. Alle, ich glaube, 154 Mal alle auf die Deppe der Tier aufgeschrieben. Ne? Die Amis müssen, glaube ich, da hinter der Tier, so Stierkampfarena, so oft wie der alle umgestanden ist. Ne? Ich hätte es auch 300.000 Mal aufgeschrieben, ich war das wurscht. Nicht. Wenn auf der Amis steht, heißt Security hinter mir. Nicht? Excuse me, Sir, what are you doing here? Sag ich, was heißt excuse you? Na, was glaubst du? Ich mache die Mannschaftsaufstellung für den Ralf Rangnick, fürs Argentinien-Spiel. Nicht? Sagt er, what? Nein, sag ich, na, what? Ein Hinweis, dass er auf die Frage, wie viele Partien wir gewinnen müssen in der Gruppenphase, dass er weiß, wie viel, nämlich alle. Der habe ich geschrieben, alle, ne? Dass er weiß, um was es geht. Nicht? Aber was geht das dir, Officer, habe ich gesagt, das kennst du mich nicht mehr, ich bin der Herzog von Österreich, ich habe gespielt bei euch, bei der Los Angeles Galaxy. Ich war einer von den Galaktischen, nicht? Weswegen ich auch von Österreich hierher zog. Ne? So, und jetzt lass mich einen gerade und geh deine Wege, nicht? Um in die Kabine vor die geh einmal zu der Jordani, habe ich gesagt, und schau, ob sie in Al-Arab schon einen Zopf geschnitten haben, nicht? Mit dem man das Eigentor gemacht hat, nicht? Das war Theater, ne? Na gut, also am Montag jetzt gegen die Argentinier, da werden wir auf jeden Fall ein bisschen anders auftreten müssen, ne? Wenn wir das so kontern lassen wie die Jordanien, da steht es nach 10 Minuten 3-0, ne? Weil ich glaube, da müssen der Gregerl und der Nautl und David Alaba die ganze Halbzeit lang müssen sie am Austrauen werden. Der Messi ist wirklich gespielt hat, 45 Minuten lang. Ne? Nein, wir müssen auf jeden Fall die Räume enger machen. Ne? Und da werde ich noch mit Ralf Rangnick reden, da werde ich ihm einen Tipp geben, dass wir die Räume insofern enger machen, dass wir gleich mal in ein Hotel auffangen, weißt, ausziehen aus der Suite und einen in einer 12 Quadratmeter Besenkammerl. Ne? Da stellt es eine Klappe rein und dann da fängt es an. Ne? Da lege ich mich fest. Also, gut, ich glaube, wir haben gegen Argentinien keine Chance, aber die müssen wir nutzen. So, und jetzt gehe ich mit dem Pariasek am Strand von Santa Clara mit Santa Claus oder, weiß ich nicht, vielleicht machen wir Gickel draus oder wir haben sie am Strand von Malibu auf ein Malibu raus. Nicht? Und wenn er noch einmal zu mir sagt, du bist ein schöner Trottel, dann haue ich ihm mit dem Bodenschlapp von aufs Wall, dass er glaubt, der ist mit dem Kevin Dunn so zusammengerannt. Also, alles Gute, pfiat euch.
0: Sehr witzig und wie immer auch sehr pointiert Alex Christan in seiner Andy-Herzog-Parodie. Naja, schauen wir mal, wie weit wir noch bei dieser WM kommen. Jetzt geht's einmal am Montag gegen Argentinien. Anpfiff ist um 19 Uhr mitteleuropäischer Zeit. Ja, und ich glaube, zur WM passt jetzt als Abschluss dieser Sendung recht gut ein Song von Unsere Burm. Wir fahren nach Amerika. Ein Auto!

0: Rebecca, jetzt sind wir da.
1: Ja, unsere Burm, wir fahren nach Amerika. Und dass unsere Burm momentan Fußball spielen können, das haben sie am Mittwoch ja kongenial gegen Jordanien bewiesen mit ihrem 3:1. Schauen wir mal, wie es gegen Argentinien weitergeht. Sportlich wird's auch im nächsten Blind Date. Da geht's aber weniger um Fußball, sondern mehr ums Tanzen. Und zwar um eine Form des Gesellschaftstanzes, und zwar um Contradance. Was das genau ist, das werden wir in 2 Wochen hören im nächsten Blind Date. Wieder um dieselbe Zeit, um 15 Uhr. Und da höre ich auch schon etwas, das sich schon langsam aber sicher einschiebt, nämlich die Schlussmusik. Das heißt, für uns wird's langsam aber sicher Zeit zum Sperren. Danke euch, dass ihr wieder mit dabei wart heute. Und wie gesagt, wir hören uns in 2 Wochen. Wieder beim nächsten Blind Date. Bis dahin, genießt die heißen Tage bei kühlen Getränken und bewahrt auch einen kühlen Kopf angesichts dieser Temperaturen. Und viel Spaß auch beim weiteren Verfolgen unserer Burm bei der WM. In diesem Sinne, ciao, bis zum nächsten Mal, bis zum nächsten Blind Date.

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0: Mein Name ist Winnie Bergmann und ich lade euch ein, mit uns Gedanken zu teilen über das uns und die Welt betreffende und treffende Thema Klimakrise. Darum geht es in dieser redaktionell von Winn König betreuten 14-täglichen Freitagssendung auf Radio Helsinki. Damit versuchen wir, sachlich und ohne hektischen Alarmismus die öffentliche Aufmerksamkeit wachzuhalten, die leider mit jedem Wettertag, der normal daherkommt, sofort wieder nachlässt. Doch das ist gefährlich. Denn eigentlich müssen wir in Graz und überall hellwach bleiben und versuchen wirklich alle Möglichkeiten zur Klimarettung auszuschöpfen. Uns geht es vor allem darum, die Verantwortung und Wirkungsmöglichkeit jedes Einzelnen von uns zu betonen. Denn was man selbst tun kann, ist viel mehr, als man glaubt. Dazu versuchen wir in dieser Sendung zu ermuntern. Allerdings gibt es bei der Einschätzung der Klimakrise und für das auch von Österreich angestrebte Ziel, bis 2040 Klimaneutralität zu erreichen, starken Gegenwind von politischen Kräften, welche die Kosten dafür auf 180 Milliarden hochrechnen, von Panikmache sprechen und Gelassenheit empfehlen. Dabei wird unterdrückt, dass bei Fallenlassen oder Verfehlen dieses Klimaziels weitaus höhere Kosten anfallen würden für laufende Maßnahmen gegen die Folgen der Klimakatastrophen. Wenn schon der Hut brennt, dann sollte man beim Verbrennen äußerst zurückhaltend sein. Das finden auch die Bürgerinitiativen gegen die Müllverbrennung in Graz und mit zuletzt beeindruckendem Elan in Vorarlberg. Dort, in Frastrans, ist wie in Graz eine Müllverbrennungsanlage geplant. Betreiber wäre die Firma Garnal AG, genannt Rondo, die Verpackungen produziert. Wie in Graz haben sich Bürgerinitiativen gegen dieses sogenannte Reststoffkraftwerk organisiert. Die Protestierenden sprechen sich vor allem gegen den geplanten Standort im Ortsgebiet aus. Frastrans liege in einer Kessellage im Walgau, in der es häufig zu Inversionswetter komme, wodurch Schadstoffe ihrer Ansicht nach schlechter abziehen könnten. Das ist in Graz genauso. Wir haben auch diese Inversionslage und die schlechteste Luft aller österreichischen Landeshauptstädte. Es gibt noch mehr Parallelen. Auch in Vorarlberg verweisen die Gegner der Müllverbrennung auf die Nähe zu Wohnhäusern, Schulen und Kindergärten und befürchten gesundheitliche Auswirkungen der Verbrennungsanlage, insbesondere für Kinder, ältere Menschen und gesundheitlich vorbelastete Personen. Kritik gibt es hier und dort auch an der Betreiberdarstellung des Projekts als Beitrag zur nachhaltigen Energieversorgung. Die Bezeichnung Reststoffkraftwerk in Frastrans und Energiewerk in Graz ist aus Sicht der Gegner irreführend und verschleiert, dass es sich um Müllverbrennung handelt und dass ein erheblicher Teil des Materials aus fossilen Rohstoffen besteht, die bei der Verbrennung CO2 freisetzen. Im Prinzip ähneln sich also die Vorgänge in Graz und Frastrans. Aber die Protestaktionen im Ländle haben im Gegensatz zu Graz durch die größere Unterstützung der Bevölkerung eine viel stärkere Dynamik entwickelt. Dort steht der nächste entscheidende Schritt im Verfahren noch bevor, die Umweltverträglichkeitsüberprüfung UVP. Am 22. September ist dazu wieder eine Sitzung geplant. Darum rufen Bürgerinitiativen im Ländle die Bevölkerung zu Protest und Unterstützung auf. Der Verein SOS Walgau organisiert am Tag davor, am 21. September, die Mega-Demo 21.09.2026. Unter dem Motto »Sag Nein, bevor es zu spät ist« wird zu Unterstützer, Unterschriften und Geldspenden aufgerufen, denn die Finanzierung unabhängiger Gutachter kostet viel Geld, was in Graz auch die Bürgerinitiative von Günter Eisenhut aus Erfahrung weiß. SOS Walgau hat bereits 14 Experten zu fachlichen Stellungnahmen gewonnen. Im Text des Vorarlberger Flugblatts heißt es, was wir hier erleben, ist keine normale fachliche Diskussion mehr, wenn so viele Experten aus völlig unterschiedlichen Disziplinen unabhängig voneinander dieselben strukturellen Schwächen aufzeigen, dann haben wir doch einen nachweislichen und systemischen Missstand in den eingereichten Unterlagen der Firma Rondo vorliegen. Als Verein SOS Walgau haben wir die umfangreichen Projektunterlagen intensiv geprüft und unabhängige Experten beauftragt. Die bisherigen Ergebnisse unserer Fachleute sind eindeutig und alarmierend zugleich. Sie sehen erhebliche Risiken und Nachteile für Umwelt, Gesundheit, Lebensqualität, Verkehr und unsere gesamte Region. Ende des Zitats. Müllverbrennung in Graz und Fraßtranz, wie sich die Bilder gleichen. Aber in Vorarlberg hat die Protestaktion im Gegensatz zu Graz die politische Unterstützung von SPÖ und Grünen. In Graz hat die Stadtregierung von KPÖ und Grünen die Müllverbrennung nicht oder noch nicht verschoben oder abgesagt. Und in Graz ist die Umweltverträglichkeitsprüfung bereits erfolgt, mit positivem Ergebnis. Und die Bürgerschaft der Stadt scheint sich nur wenig für das umweltproblematische Projekt zu interessieren. Im Moment aber stehen in Graz angesichts der von der Stadt überraschend verordneten Haushaltssperre sowieso alle Großprojekte erst einmal auf der Kippe. An der Mur liegt also bereits ein positiver UVP-Bescheid vor, der jedoch aufgrund der Einsprüche und Faktenchecks in der Luft hängt und das Projekt erst einmal hinausschiebt. Zuletzt hört man aber aus der Stadtregierung immer öfter, dass man sich auf die Kernprojekte konzentrieren müsse. Kein Wunder, da Graz unter den österreichischen Städten die höchste Schuldenlast aufweist. In Fraßtranz, wo die UVP noch aussteht, hat der Verein SOS Walgau im Internet eine imponierende Protestkampagne entfesselt.
1: Firma Ganal AG plant mitten im Walgau eine Abfallverbrennungsanlage in der Nähe von Schulen, Kindergärten und auch Wohnhäusern. Wir als gemeinnütziger Verein SOS Walgau haben das Ziel, die betroffene Bevölkerung sachlich und fundiert über das Projekt aufzuklären und zu zeigen, dass es eigentlich gar keine Notwendigkeit für das Projekt gibt. Mittlerweile haben wir fast 2000 Unterstützende, welche unsere offene Petition unterschrieben haben.
0: 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Wirklich überzeugende Anstrengungen zum Klimaschutz sind eher selten, aber es gibt sie. Deutlichen Rückenwind erhält Graz gerade die Tiefenkraft, die Geothermie. Um langfristig unabhängiger von Gasimporten zu werden, betreiben die Stadt und die Energie Steiermark das Geothermieprojekt Tiefenkraft. Dabei gräbt man rund 4000 Meter in die Tiefe, pumpt warmes Wasser an die Oberfläche, speichert diese Wärme und führt das abgekühlte Wasser wieder zurück in die Tiefe. In St. Marein bei Graz ist man schon fündig geworden. Weitere Bohrungen erfolgen zwischen Feldbach, Weiz, Hartberg und dem Grazer Umland mit dem Ziel, halb Graz mit Fernwärme zu versorgen, die im Gegensatz zur anvisierten Fernwärme durch Müllverbrennung die angestrebten Anforderungen des Umwelt- und Gesundheitsschutzes, der Dekarbonisierung und Kreislaufwirtschaft erfüllt. Es ist spannend mitzuerleben, ob die Vorarlberger Bürger ihr Ziel erreichen werden, während sie mit ihren Müllreportagen und Protestaktionen den Druck aufrechterhalten. In Graz ist es erst einmal still geworden um die geplante große Müllverbrennung. Aber hallo Vorarlberg, dort ist der Widerstand stark.
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3: Herzlich willkommen zu einer neuen Folge von Die Müllreporter Faktenchecks. Heute geht es um die Begrifflichkeit Energieautonomie Fraßtranz. Mit dieser Story, mit diesem Wording wurden viele von uns ja zuerst ein bisschen hinters Licht geführt. Viele unserer heutigen Unterstützerinnen und Unterstützer glaubten ja zuerst, dass es tatsächlich um das geht, um Energieautonomie Fraßtranz. Sie glaubten, dass es darum geht, ein Nahwärmeversorgungsprojekt zu etablieren. Manche glaubten sogar, es ging um ein Biokraftwerk und so weiter und so fort. Bis sie sich dann eben intensiver damit beschäftigt haben und erkannt haben, dass es um eine klassische Müllverbrennungsanlage geht. Und deshalb möchten wir heute darüber aufklären, dass es mit dieser Begrifflichkeit tatsächlich ein Marketing-Gag darstellt und dass es eine Mogelpackung ist. Auf der Homepage von Energieautonomie Fraßtranz wird zum Beispiel uns das Märchen erzählt, Es ginge um unabhängige Energieversorgung. Nehmen wir unsere Energieversorgung selbst in die Hand. Machen wir uns unabhängig von Gas- und Öllieferungen aus dem Ausland und verzichten auf das böse russische Gas, weil ja der Ukraine-Krieg war, und wir sind nicht mehr abhängig von den hohen Preissteigerungen. In einer weiteren Presseinformation geht die Firma sogar einen Schritt weiter und sagt, dass das Reststoffkraftwerk sogar das Potenzial haben könnte für eine Walgau-weite Wärmeversorgung. Naja, kommen wir nun zu den Fakten. Wie so oft sind die ein bisschen anders. Fakt ist, beim ersten Begriff, bei der Energieautonomie, unabhängig von Gas und so weiter, laut UVP-Verfahren, welches aktuell läuft, soll die Gasleitung ausgebaut statt abgebaut werden. Es soll sogar einen zusätzlichen Öltank geben, um Ausfälle von der Gaslieferung sicherzustellen. Ein weiterer Fakt ist, dass selbst wenn man Erdgas und Öl einsparen könnte, würde man sich doch durch eine Müllverbrennungsanlage von Müll abhängig machen. Und mit Energieautonomie hat das also bei weitem nichts zu tun. Und der zweite Fakt ist, in dieser Begrifflichkeit Fraßstand, Energieautonomie Fraßstands-Walgau, es geht nicht um Fraßstands oder Walgau. Es geht nicht um uns Bevölkerung. Wir werden dadurch nicht energieautonomer. Es geht um die Firma Rondo und ihr Businessmodell. Und das soll man auch so benennen, dass man entweder dafür sein kann oder eben dagegen. Und wir sind halt der Meinung, dass wir davon nur Nachteile haben. Wir haben gesundheitliche Risiken und Nachteile, wir haben die Vermögensentwertung, wir haben den Schwerlastverkehr, wir haben Wasser-, Bodenqualitätsnachteile und so weiter und so fort. Tourismus, Restaurants, Freizeit, Fußballvereine, Schwimmbäder.

0: kann gehen, wie die kleine griechische Insel uns vormacht, Tilos. Dort und auf allen griechischen Inseln kippte man den Müll an den Hang. Die Deponie wuchs natürlich Jahr für Jahr, der Wind trug Plastik und Müll auf die Strände. Vor wenigen Jahren schlug Tilos einen anderen Weg ein. Gemeinsam mit dem griechischen Kreislaufwirtschaftsunternehmen Polygreen und mit Unterstützung der Region Südliche Ägäis schaffte die Insel sämtliche öffentlichen Mülltonnen ab. Stattdessen holt ein System zur Haustürabholung die Abfälle direkt bei den Menschen ab. Jede Familie und jeder Betrieb bekam getrennte Säcke für Wertstoffe und Bioabfall, versehen mit einem QR-Code. Das ist eine Insel, die Abfall erzeugt, aber nichts vergräbt, sagte Projektleiter Spyros Kastanakis zu Euronews. 330 Tonnen pro Jahr, 60% recycelbar, 30% organisch und die übrigen 10% gehen als Brennstoff an Zementwerke. Bioabfall wird zu Kompost verarbeitet und den örtlichen Landwirten kostenlos überlassen. Nicht recycelbare Stoffe werden zu Ersatzbrennstoff. Alles andere sortieren die Beschäftigten in 15 Fraktionen, pressen es und verschiffen es als wirtschaftlich wertvollen Rohstoff auf das Festland. Das ist kein Müll mehr, sondern Rohmaterial, sagt der Generalsekretär der Gemeinde Tilos, Statis Kontos. Alles bekommt ein zweites Leben. Das System funktioniert nur, wenn die Menschen zu Hause richtig trennen. Bis sie so weit waren auf Tilos, brauchte es viel Arbeit. Zuerst sind wir in die Schulen gegangen und haben die Kinder überzeugt, sagt Bürgermeisterin Maria Kammer zu Euronews. Die Kinder haben ihre Eltern angesteckt und von dort aus hat sich die Idee verbreitet. Das Projekt Just Goes Zero Tilos steht nun bereit für den nächsten Schritt. Die Regionalbehörden planen, das Modell auszuweiten, damit weitere kleine Inseln in Griechenland ihren Müll nicht länger vergraben, sondern verantwortungsvoll behandeln. Zero Waste in Tilos. Die Voraussetzung ist die Mitwirkung und Verantwortung der Bevölkerung. Wir haben in dieser Sendereihe schon ein paar Mal Professor Pomberger zitiert. Er ist Inhaber des Lehrstuhls für Abfallwirtschaft an der Montanuniversität Leoben. Dieser Wissenschaftler appelliert für Fortschritte in der Abfallverwertung an die Verantwortung und Mitwirkung aller, denn wir alle verursachen ja den Müll.
1: Also der Konsument hat viel mehr Einfluss, als er selber glaubt. Und eigentlich müssen wir uns alle selber bei der Nase nehmen. Wir haben viele Möglichkeiten, etwas besser zu machen. Ja, wir regen uns mal manchmal über globale Probleme auf und das Plastik im Meer und treibt die Klimakatastrophe und was auch immer. Und das ist dann oft so weit weg und so abstrakt, dass wir das mit unserem eigenen Leben gar nicht in Verbindung bringen. Und in Wahrheit gibt es viele Aktivitäten, die wir selber setzen können oder wo wir bei uns selber ansetzen müssen, um etwas besser zu machen. Im Abfallbereich ist es, das ist der Bereich, wo ich mich halt ein bisschen auskenne, im Abfallbereich ist es halt so, dass wir selber entscheiden, was wir einkaufen. Und ich erinnere an das erste abfallwirtschaftliche Grundgesetz, jedes Produkt wird zu Abfall, es ist nur eine Frage der Zeit. Wenn ich etwas nicht einkaufe, wenn ich etwas nicht brauche oder wenn etwas eine lange Lebensdauer hat, dann wird es einfach nicht zu Abfall und ich habe Abfall vermieden. Also Abfallvermeidung ist eigentlich auch Produktvermeidung, ja? Und das ist Aufgabe des Konsumenten. Zweitens, wenn ich Abfall habe oder ein Produkt nicht mehr brauchbar ist und es wird zu Abfall, dann kann ich selbst entscheiden, was ich damit tue. Ich entscheide, ob ich das vielleicht zum Restmüll schmeiße und hier eine wilde Mischung produziere, die sehr schwierig zu verwerten ist, die sehr mit der man hohen Aufwand und auch hohe Kosten hat, oder ob ich vielleicht das doch zum Papier, zum Glas, zu den Kunststoffen gebe und damit ein relativ hochwertiges Recycling ermöglichen kann. Ich selber entscheide das. Und den wenigsten Menschen ist bewusst, dass sie durch eine ernsthafte, getrennte Abfallsammlung ihre persönliche Energiebilanz verbessern und auch ihre persönliche CO2-Ausstoß verbessern. Getrennte Sammlung, getrennte

0: effiziente Sammlung von Abfällen im Haushalt ist gelebte Energieeffizienz und gelebte Treibhausgasverminderung. Das ist den wenigsten Menschen bekannt.
1: Professor Pomberger weist weiters darauf hin, dass beim Recycling als neue Dimension nicht die Menge der Produkte, die recycelt werden sollen, die Hauptrolle spielt, sondern ihre Nutzungsdauer.
0: Also unser abfallwirtschaftliches System ist sehr fortschrittlich, es ist sehr gut, was nicht heißt, dass es nicht verbesserbar wäre. Und wir können in der Abfallwirtschaft nur das sortieren und das recyceln, was, wie gesagt, recyclingfähig ist und was auch gesammelt wird. Also auf der einen Seite müssen wir alle besser trennen, besser sammeln, ja? Aber auf der anderen Seite müssen auch die Hersteller und der Handel darauf drängen, dass die Produkte, die wir verwenden, auch besser recyclingfähig sind. Wie gesagt, es gibt viele Produkte, die kann man einfach nicht recyceln. Es wäre aber möglich, zum Beispiel die Verpackung so zu gestalten, dass sie recyclingfähig wird. Das mag wohl mit neuen Entwicklungen zu tun haben, da muss man vielleicht auch Forschung betreiben. Vielleicht ist dann die Verpackung auch nicht so schön oder vielleicht ist sie auch etwas anders, ja. Aber man kann das tun. Und wenn der Konsument entsprechend Druck ausübt auf den Handel und der Handel auf die Produzenten, dann kann in dem Bereich auch was passieren. In der Gesetzgebung passiert auch schon etwas. Da wird die sogenannte Ökomodulation kommen. Das heißt, dass die Hersteller, die Produkte verkaufen und verpacken, dass die sozusagen für recyclingfähige Verpackungen weniger bezahlen werden als für nicht recyclingfähige Verpackungen in Zukunft. Das war bisher nicht der Fall. Und wenn so ein Anreizsystem kommt, dass recyclingfähige Verpackungen billiger sind in der Herstellung, von der Besteuerung her, ja, man nennt das diese Lizenzgebühren, ja, wenn das billiger ist und nicht recyclingfähige Verpackungen deutlich teurer sind, dann glaube ich, dass sich das Potenzial an recyclingfähigen Materialien deutlich erhöhen wird. Also wir brauchen hier allerdings Lenkungseffekte, die auch gesetzlich gemacht werden müssen, weil die Wirtschaft leider von selber sozusagen das nicht bisher gemacht hat. Aber ich bin da ganz optimistisch, dass das in die richtige Richtung geht. Und ich denke, auch die Konsumenten werden verantwortungsvoller und fragen auch recyclingfähige Produkte nach. Und wenn das verstärkt passiert, werden diese auch im Handel mehr auftauchen. Recyclingfähigkeit ist ein Thema, das mich sehr interessiert und das wir auch zu einem Forschungsschwerpunkt bei uns am Institut machen wollen. Wir haben schon begonnen, uns damit zu beschäftigen, aber wir wollen das verstärken. Und hier interessiert uns vor allem eine Frage. Wir wollen die Recyclingfähigkeit von Produkten oder Abfällen messbar machen. Weil derzeit wird das eher so auf Checklistenebene gemacht, nur auf der Materialebene, nur die theoretische Recyclingfähigkeit. Und wir wollen aber quasi auch durch Sortiermaschinen und durch Sortieranlagen nachweisen, experimentell nachweisen und die Recyclingfähigkeit messbar machen. Dafür haben wir jetzt eine sehr große Investition in Vorbereitung, das sogenannte Digital Waste Research Lab, das gerade am Entstehen ist. Am Standort in St. Michael haben wir hier eine Halle und in diese bauen wir eine Versuchsanlage mit sensorgestützter Sortierung hinein, mit der wir dann verschiedenste Materialien, verschiedenste Produkte, verschiedenste Abfallströme in der Realität auf ihre Sortierfähigkeit und dann natürlich auf ihre Recyclingfähigkeit überprüfen können, experimentell ausprobieren können. Mein Ziel ist da auch sozusagen Sortieranlagen nachbilden zu können, quasi zu simulieren. Und ich glaube, dass das ganz notwendig ist, um vielleicht auch irgendeinen Produzenten, der ein neues Produkt kreiert hat und wissen möchte, ob dieses Produkt oder diese Verpackung recyclingfähig ist, dass der zu uns kommen kann und wir probieren das einfach aus und sagen dann und stellen fest, ob das wirklich sortierfähig ist, ob das wirklich recyclingfähig ist.
1: Soweit Professor Pomberger auf einem Podcast der Universität Leoben.

Das war auf Radio Helsinki 92,6 die 14-tägliche von Wim König betreute Freitagssendung zu Sorgen und Fragen des Klimas in unserer Region. Am Mikrofon verabschiedet sich mit Dank für euer Interesse Winnie Bergmann.

0: Hallo und ganz herzlich willkommen zum Kulturkalender. Ihr hört das knackige 5-Minuten-Format der Radio Helsinki Kulturredaktion. Aus dem Funkhaus in der Schönaugasse meldet sich heute eure Lilli Vanilli zum Dienst. Servus! Wir schauen jetzt auf ein Festival, das in der kommenden Woche große Flächen in Graz zur offenen Galerie macht. Von Montag, dem 14. bis Sonntag, dem 20. September, findet das Festival 117 Wände statt. Rund 50 internationale und lokale KünstlerInnen gestalten dabei etwa 3.300 Quadratmeter Wandfläche. Das ist circa die Fläche von 14 Tennisplätzen. Bemalt werden Fassaden entlang der Wagner-Biro-Straße und in den angrenzenden Straßen. Eine Woche lang kann dabei zugesehen werden, wie großformatige Murals, Graffitis und Street Art entstehen und sich der Stadtraum Stück für Stück verändert. Hinter dem Festival steht der gemeinnützige Kunst- und Kulturverein Raum 117. Das Kollektiv schafft und belebt Räume für Kunst und Kultur und setzt sich damit auseinander, wem Raum in einer Stadt eigentlich zur Verfügung steht und wer ihn mitgestalten darf.
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0: Das Festival versteht den öffentlichen Raum als Ort kultureller Auseinandersetzung. Kunst soll nicht nur hinter Museumstüren stattfinden, sondern dort sichtbar werden, wo Menschen leben, arbeiten und täglich vorbeikommen. Dabei stellen sich auch politische Fragen. Wer entscheidet darüber, was auf den Wänden einer Stadt zu sehen ist? Welche Kunst bekommt Raum? Wo verlaufen die Grenzen zwischen freier Gestaltung, Eigentum und städtischen Regeln? Und was verändert sich in einem Viertel, wenn KünstlerInnen seine Fassaden gestalten? 117 Wände möchte lokale und internationale KünstlerInnen zusammenbringen und gleichzeitig einen offenen Treffpunkt für die Stadt schaffen. Deshalb wird während der Festivalwoche nicht nur gemalt. Zum Programm gehören auch Graffiti-Workshops, geführte Rundgänge, eine Hip-Hop-Doku wird vorgeführt, eine Podiumsdiskussion über Kunst im öffentlichen Raum, ein Dance-Battle und auch viel Live-Musik. Der Zugang zum Festival ist frei bzw. gegen die gern gesehene freiwillige Spende. Für die einzelnen Workshops und Rundgänge solltet ihr euch bitte vorab anmelden.
1: Spiel

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Und am Montag geht's dann auch gleich los. 117 Wände findet von Montag 14. bis Sonntag 20. September entlang der Wagner-Biro-Straße und in den angrenzenden Straßen statt. Das vollständige Programm und alle weiteren Infos findet ihr auf www.raum117.at. Also ich würde vorschlagen, wir sehen uns nächste Woche bei den 117 Wänden und ich würde auch vorschlagen, wir hören uns.

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2: Hallo und willkommen zum Onda Info 650. In Berlin stehen die Wahlen zum Abgeordnetenhaus vor der Tür. Die Kampagne Berlin zusammen möchte sich mit konkreten Forderungen an die Politik in den Wahlkampf einmischen, damit Berlin eine für alle Menschen lebenswerte Stadt wird. Onda sprach mit Bob vom Bloque Latino Americano darüber, warum er sich der Kampagne angeschlossen hat. Gibran Mena Aguilar nimmt uns mitten in den Norden Mexikos, nach Topolobampo, die Bucht, die alles hat. Hier gibt es nicht nur drei Arten Garnelen, hunderte Fischarten, Delfine, Seelöwen und Zugvögel. Die Bucht ist auch die Lebensgrundlage der indigenen Mayo Yoreme und mit ihrem Ramsar-Feuchtgebiet ein Herz der globalen Klimaregulierung. Doch das alles ist in Gefahr. Durch den Bau einer durch die deutsche KfW IPEX Bank mitfinanzierten Ammoniakfabrik. Gebrand berichtet über den Kampf der Menschen vor Ort, aber auch in Deutschland für die Rettung dieses einzigartigen Ökosystems. Doch bevor es losgeht, noch die Nachrichten von Ponal und ein Update von Markus zur aktuellen Situation in den vom Erdbeben betroffenen Gebieten Kolumbiens. Eine spannende halbe Stunde wünscht Knut im Namen der Ondistas.
3: Uruguay. Der uruguayische Musiker Rubén Rada ist tot. Das Repertoire des vielseitigen Musikers, Komponisten und Begründer des Candombe-Beat umfasste alles von Murga, Cumbia und Candombe über Samba und Tango bis hin zu Jazz und Rock. Er nahm Dutzende von Alben auf und komponierte Hunderte von Liedern. El Negro Rada setzte sich für schwarze Menschen auf der ganzen Welt ein, prangerte Rassismus an und forderte Respekt für alle Menschen. Nach einem mehrwöchigen Krankenhausaufenthalt verstarb Rubén Rada in einer Klinik in Montevideo an einer beidseitigen Lungenentzündung. Er wurde 83 Jahre alt. Kolumbien. Präsident de la Espriella hat offiziell das Ende aller Gespräche mit bewaffneten Gruppen verkündet. Die Ernennung der RegierungsvertreterInnen sowie die Anerkennung der Delegierten aus der Ex-Guerilla wurden zurückgenommen. Bereits während seines Wahlkampfs hatte de la Espriella erklärt, dass er die Gespräche über den vollständigen Frieden nicht fortführen werde. Als Grund nannte er, die Gegenseite habe keinen Willen zum Frieden gezeigt. Mexiko. Die Zapatistische Nationale Befreiungsarmee, EZLN, hat im gesamten Monat August 2026 an verschiedenen Orten in Chiapas ein umfangreiches Kulturprogramm veranstaltet, als Akt des Widerstands gegen den systematischen Angriff auf das künstlerische Schaffen. Der Kulturmonat bildet den Auftakt zur historischen Mobilisierung im Dezember, wo 1111 Zapatistas in der Hauptstadt ihr Lager aufschlagen werden, um den 33. Jahrestag ihres bewaffneten Aufstands zu begehen.
4: Weitere Nachrichten findet ihr bei npla.de/ponal.
1: Mehr als 300 Menschen sind bei dem schweren Erdbeben in Kolumbien am 10. August ums Leben gekommen. Mehr als 150 werden weiterhin vermisst. Rettungskräfte konnten bislang etwas mehr als 150 Menschen lebend aus den Trümmern bergen. Besonders schwer getroffen wurde die westkolumbianische Großstadt Pereira. Dort gibt es inzwischen schwere Vorwürfe gegen die Stadtverwaltung. Wie die Nachrichtenplattform Colombia Informa berichtet, sollen Behörde die Arbeit freiwilliger Rettungskräfte wiederholt behindert haben. Unter anderem seien Bagger zur Trümmerbeseitigung eingesetzt worden, obwohl HelferInnen mit Wärmebildkameras und empfindlicher Tontechnik noch Hinweise auf mögliche Überlebende gefunden hätten. Die Freiwilligen werfen den Behörden zudem mangelnde Koordination und den Sicherheitskräften Einschüchterungsversuche vor. Mehrere HelferInnen seien öffentlich diffamiert und bedroht worden. Bei Ponal findet ihr eine längere, detailreichere Nachricht dazu. Gleichzeitig spielen selbstorganisierte Hilfsstrukturen in Pereira eine wichtige Rolle. Freiwillige Rettungsteams und soziale Organisationen beteiligten sich schon unmittelbar nach dem Beben an der Suche nach verschütteten und richteten Gemeinschaftsküchen ein. Im Olaya Park am Rande des Stadtzentrums fanden tausende Menschen Zuflucht, die durch das Erdbeben obdachlos geworden waren. Damit steht Kolumbien vor der nächsten großen Herausforderung. Tausende haben ihr Zuhause verloren oder können wegen schwerer Schäden nicht sicher dorthin zurückkehren. Für viele wird die Katastrophe deshalb noch lange nicht vorbei sein.
2: Um die Menschen vor Ort zu unterstützen, hat das Café-Kollektiv Aroma Zapatista zusammen mit zivilgesellschaftlichen Initiativen aus dem Cauca eine Spendenkampagne ins Leben gerufen. Diese haben wir euch in den Shownotes zum Info auf unserer Webseite verlinkt. Mehr Informationen zur solidarischen Unterstützung zivilgesellschaftlicher Organisationen im Kauka durch das Café-Kollektiv im Interview mit Martin Mäusezahl, das ihr ebenfalls auf unserer Webseite findet.
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2: Ende September finden Wahlen zum Berliner Abgeordnetenhaus statt. Die Kampagne Berlin zusammen möchte sich dafür einsetzen, dass die Abgeordnetenhauswahl zu einem Wendepunkt in der Politik wird. Ihr Ziel? Berlin soll eine für alle Menschen lebenswerte Stadt werden. Berlin zusammen greift deshalb mit konkreten Forderungen in den Wahlkampf ein und unterstützt Kandidierende demokratischer, linksorientierter Parteien, welche ihre Forderungen unterstützen. Onda sprach mit Bob vom Bloque Latinoamericano darüber, warum er sich der Kampagne angeschlossen hat und welche der Forderungen insbesondere für die migrantische Community von Bedeutung sind. Hallo Bob, schön, dass du Zeit hast, mit uns zu sprechen. Könntest du erst einmal erzählen, wo du ursprünglich herkommst und was dich nach Berlin geführt hat?
5: Ja, ich komme ursprünglich aus Costa Rica und ich bin Jahr 2018 nach Deutschland gekommen. Damals nach Berlin, aber bin ein paar Mal umgezogen wegen Studium. Ich bin 2020 wieder nach Berlin, habe hier mein enges Freundeskreis, meine Arbeit.
2: Du engagierst dich im Bloque Latinoamericano Berlin. Was ist der lateinamerikanische Block?
5: Es hat 2018 als ein Bündnis von verschiedenen lateinamerikanisch-migrantischen Orgas angefangen. Seit damals hat sich eine politische Gruppe entwickelt und jetzt versuchen wir in verschiedenen Bereichen des täglichen Lebens zu agieren. Zu einem Wohnen und Recht auf Stadt, da ist hauptsächlich, wo ich aktiv bin. Zum anderen zum Solidarität und Interaktion mit lateinamerikanischen Gruppen und Aktionen, die dort stattfinden und von hier unterstützt werden könnten. Und jetzt machen wir verschiedene Aktionen auch im Rahmen der Wahl in Berlin.
2: Du erwähnst gerade die Wahl zum Berliner Abgeordnetenhaus. Neben deinem Engagement für die in Berlin lebenden LateinamerikanerInnen hast du dich auch der Kampagne Berlin zusammen angeschlossen. Warum?
5: Ich wollte mich für eine bessere Stadt engagieren, weil ich jeden Tag lebe und sehe, wie prekär das Leben hier wird. Ich finde, politische Teilhabe muss geschaffen werden und Inklusion muss auch damit auch erleichtert werden. Und Berlin zusammen steht für all das, was Inklusion, Partizipation und Teilhabe bedeutet. Und ich finde das den richtigen Ansatz, weil Aktion von unten, von Basisgruppen ist den Weg, der ich zumindest für richtig halte.
2: Welche der von Berlin zusammengestellten Forderungen sind für die in Berlin lebenden MigrantInnen besonders wichtig?
5: Wie gesagt, weil ich im Bereich Wohnen und Recht auf Stadt mich aktiv engagiere, finde ich die Forderung zu einer Umsetzung von einem Volksentscheid zu DWE und Co. enteignen sehr sinnvoll. Und zweitens natürlich die Forderung für eine Berlin für alle, dass jeder BerlinerIn, die in der Stadt wohnt, hier angemeldet sein darf, ohne großen Verwaltungsstress. Deswegen Wohnung für alle und eine Registrierung für alle, sodass Teilhabe und Inklusion erleichtert wird, aber auch, dass das Leben einfacher und kostengünstiger wird. Und das wollen wir nicht nur von Berlin zusammen. Eine von Bloque Latinoamericano unterstützende Kampagne heißt Anmeldung für alle.
2: Möchtest du unseren Zuhörenden und der lateinamerikanischen Community noch etwas sagen?
5: Ich finde, manchen Kreisen von der Lokalpolitik sind für migrantische Menschen nicht zugänglich, weil es sehr schnell sprachlich eher ausgrenzend wird. Ich glaube, Berlin zusammen hat diesen Ansatz nicht. Und ich finde deswegen, je mehr Menschen mit migrantischem Hintergrund in die Kampagne eintreten, desto offensichtlicher wird, dass das eine Art Kampagne ist, die Partizipation vereinfacht.
2: Bob, vielen Dank für das Gespräch.
5: Ich bedanke mich, ja, und mache mir weiter.
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0: An einem und demselben Tag kann Joel Ulysses Pinson beim Spaziergang durch die Bucht von Huira in Topolobampo auf eine der vier vom Aussterben bedrohten mexikanischen Schildkrötenarten treffen, einen großen Tümmel beobachten und direkt im Meer weiße, blaue oder gelbfüßige Garnelen fischen.
1: Vor Jahren gab es einen Artikel mit dem Titel Topolobampo, die Bucht, die alles hat. In Topolobampo verlässt du dein Haus, erreichst das Ufer des Meeres, wirfst die Angelschnur aus und schon hast du dein Essen.
2: Joel Ulysses Pinson ist Ortsvorsteher in Topolobampo, an der Pazifikküste des mexikanischen Bundesstaates Sinaloa. Er vertritt die Menschen dieses Hafens und 11 weitere Gemeinden. Joel spricht mit Liebe über die Bucht und alles, was sie umgibt.
1: Hier gibt es ein Schutzgebiet für Seelöwen und ein weiteres Naturschutzgebiet, nur 20 Kilometer entfernt. Dort ziehen auch Orcas und andere Wale vorbei. Es finden sich verschiedene Haiarten. Dazu noch ein Vogelschutzgebiet, bekannt als Cerro de Farallón.
0: Die Bucht von Huira ist das Herz eines Lagunensystems von über 22.000 Hektar, zweimal so groß wie der Müritzsee. Vollgeschützte Feuchtgebiete. Es ist ein außergewöhnliches Ökosystem, in dem 109 Fischarten, 4 vom Aussterben bedrohte Schildkröten und 5 Vogelarten sowie 4 geschützte Mangrovenarten ihre Heimat haben. 85% aller Zugvögel Mexikos ziehen durch die Bucht. Dieser Schatz hält sich nicht selbst in einem Vakuum. Wenn das Lagunensystem ein Körper ist, sind die Yoreme Mayo seine HüterInnen, dessen Antikörper.
1: Obwohl Topolobampo formell 1886 gegründet wurde, waren die Mayo-Yoreme-Gemeinden längst an dem Ort ansässig. Und die Bucht war für sie immer ein heiliger Ort. Feuchtgebiete haben die größte Bedeutung, denn sie sind die Kinderstuben der Meereslebewesen.
2: Dort wachsen die Jungtiere der Fische und Garnelen auf. Etwa 4000 Familien leben davon. Als Kleinfischer, mit kleinen Booten, küstennah. International gilt der Ort als Ramsar-Gebiet. Solche Feuchtgebiete sind wie Herzen, die Sauerstoff in die Atmosphäre pumpen und so einen Zusammenbruch des Ökosystems verhindern. Sie regulieren das Klima, binden Kohlenstoff, filtern Wasser und schützen vor Orkanen. Ihre Zerstörung führt hingegen zu Klimakatastrophen wie Überschwemmungen, Stürme, Dürren und Hitzewellen, deren Häufigkeit auch hier in Deutschland in den letzten Jahrzehnten zugenommen hat.
0: Yoreme, der Name des indigenen Volkes, das hier seit Jahrhunderten lebt, bedeutet die Menschen des Ufers, die die Tradition respektieren. Für weiße Menschen haben die Yoreme ein anderes Wort, Yori. Es bedeutet, der, der nicht respektiert.
2: 2013 begann das deutsch-schweizer Unternehmen Proman AG mit dem Bau einer Anlage für wasserfreies Ammoniak in der Bucht. Unterstützt von der deutschen KfW IPEX Bank, einer 100%igen Tochtergesellschaft der bundeseigenen Kreditanstalt für Wiederaufbau. Wasserfreies Ammoniak ist eine gefährliche Chemikalie, die für die Herstellung von chemischen Düngern genutzt wird. Bei einem Leck in der Anlage würde sie sich wie ein wasserdurstiges Raubtier verhalten. Die Chemikalie verdunstet dann und sucht sich feuchte Organe wie Augen, Lungen und Schleimhäute, ebenso wie Gewässer. Auf dem Weg verursacht sie chemische Verbrennungen und den Tod von allem, was sie berührt. Die Anlage soll jährlich Tausende von Tonnen dieser Chemikalie mit Hilfe des Haber-Bosch-Verfahrens produzieren. Erfunden von Fritz Haber, bekannt als der Vater der Chemiewaffen.
0: Ulysses und seine MitstreiterInnen gründeten die Bewegung Aquino, auf Deutsch hier nicht, die es geschafft hat, den Fortschritt der Anlage mehr als ein Jahrzehnt lang in Schach zu halten. Doch im Mai 2026 kamen die Raketen, wie die 40 Tonnen Zylinder von der Bevölkerung genannt wurden, aus Deutschland an der Baustelle an. Es handelt sich dabei um gigantische Türme, die Kohlendioxid transportieren werden. Kohlendioxid wird bei der Ammoniakproduktion als Abfallprodukt erzeugt. Auf eine Tonne wasserfreies Ammoniak kommt dabei mehr als eine Tonne Kohlendioxid.
2: Die Videos der Raketen verbreiteten sich schnell auf digitalen Plattformen. Und so fand der langjährige Aktivismus vor Ort plötzlich eine Reichweite, die niemand vorhergesehen hatte. Proteste in deutschen Städten schlossen sich an. Die Bewegung ist gewachsen und hat mehr als 1 Million Unterschriften in einer Change.org-Petition gesammelt, die die Bank sich im Juli 2026 weigerte anzunehmen. Michelle Arzate, digitale Umweltaktivistin mit Zehntausenden Followern in sozialen Netzwerken, war entscheidend für diese Verbindung.
3: Als wir erkannten, dass die mexikanischen Institutionen dem Kollektiv und den Gemeinschaften seit mindestens einem Jahrzehnt gegenüber versagt haben, hörte das Narrativ in den sozialen Netzwerken auf, sich auf lokale Behörden zu konzentrieren. Wir begannen, uns direkt an die KfW IPEX Bank zu wenden, damit die Bank erfährt, was sie da eigentlich finanziert. Wir haben das bereits bei Royal Caribbean in Mahahual erlebt. Der soziale Druck auf die Geldgeber kann funktionieren, wenn der Staat untätig bleibt.
0: Am Riff von Mahahual wirkt dem Recht. Öffentlicher Druck und Risikoanalyse zusammen, ähnlich wie in Topolobampo. Das Ergebnis? Royal Caribbean zog sein Megaprojekt zurück. Deshalb rufen AktivistInnen von Aquino die Menschen in Deutschland auf. Briefe schreiben, die KfW in sozialen Medien markieren, der Druck wirkt. Im Juni 2026 reagierte die KfW IPEX Bank überstürzt. Sie veröffentlichte online eine Verteidigung des Projekts. Ihr Argument, das Projekt diene Mexikos Ernährungssouveränität. Der Bau respektierte die Menschenrechte. Doch FischerInnen, indigene Völker, UN-BerichterstatterInnen und AktivistInnen in Deutschland widersprechen dem klar.
3: Das Unternehmen respektiert weder, dass dies ein Ramsar-Gebiet ist, welches man nicht anrühren sollte, noch die Menschenrechte der Bevölkerung. Die Indigenen, die hier leben, werden gewaltsam behandelt und nicht angehört. Und das seit 10 Jahren.
2: Auch Ernährungssouveränität kann nur ein Scheinargument sein. Denn Schätzungen von Diana Escobedo, einer Forscherin, die die lokale Garnelenpopulation seit 1987 untersucht, gehen davon aus, dass sich der heutzutage noch ökologische Fischfang in kleinem Umfang um mindestens 60% jährlich verringern wird.
3: Man berücksichtigt nicht die Tatsache, dass die Gemeinschaften selbst bereits ernährungssouverän leben. Für wen ist also diese Ernährungssicherheit? Hier geht es um einen Stoff, der die Basis für chemische Düngemittel ist. Und diese Düngemittel hängen eng mit Monokulturen zusammen.
0: Der oberste Gerichtshof der Nation in Mexiko entschied im April 2022, dass der Bau der Anlage mit einem sogenannten Ursprungsmangel entstanden ist. Es fand keine Konsultation der indigenen Bevölkerung statt und man ignorierte den ökologischen Wert der Mangroven, der Iguanas, Schildkröten und andere Geschützearten. Indem man die 28 Hektar Mangrovenwald zerstörte, auf denen die Plattform errichtet werden soll. Die mexikanische Justizbehörde ordnete eine Konsultation der indigenen Bevölkerung an. Doch ihre korrekte Umsetzung wird von internationalen Organisationen wie der UNO stark angezweifelt. Die UNO veröffentlichte Ende 2025 einen von 11 BerichterstatterInnen unterzeichneten Brief, in dem Sorge über ignorierten Menschenrechts- und Umweltverletzungen bei der Fortsetzung des Projekts ausgedruckt wird.
2: Astrid Puente Riaño, UN-Berichterstatterin für das Recht auf eine saubere und gesunde Umwelt, gehört zu der Gruppe von 11 BerichterstatterInnen, die den Brief an die mexikanische, Schweizer und die deutsche Regierung sowie die KfW-Bank sandten.
4: Das Unternehmen muss die Behörden über die Anwesenheit der indigenen Bevölkerung im Projektgebiet informieren, da dies Einfluss auf die Prozessvorgaben hat. Doch wir haben gesehen, dass das Unternehmen in seinen eigenen Dokumenten die Präsenz der Völker dort negiert.
0: Die Studien des Unternehmens leugneten auch die geschützten Arten. Die Fische täglich sehen Arten, deren Verschwinden das Projekt letztlich verursachen wird. Denn die Anlage selbst ist eine wasserdürstige Bestie. Sie saugt täglich 48.000 Kubikmeter Meerwasser zur Kühlung, so viel wie Bonn an Trinkwasser verbraucht. Ein enormer Schaden für das Ökosystem. 24 Stunden am Tag stoßt sie dann einen toxischen Cocktail zurück aus. Doppelt so salziges Wasser, Chlorrückstände, die laut Dokumenten des Unternehmens selbst karzinogen für die Fauna sind, sowie nitratbelastetes Wasser. Heiß und schwer sinkt dieser Cocktail zum Meeresboden und erstickt dort Algen, Weichtiere und Garnelenlarven. Den Anfang der Nahrungskette, von der nicht nur die gesamte Fauna der Region abhängt, sondern auch Topolobampo und die Yoreme.
4: Für die Bank ist es sehr wichtig zu verstehen, wie sie ihren Verpflichtungen nachkommen kann, nicht zur Verschärfung der Klimakrise und der toxischen Verschmutzung beizutragen. Sie sollten sehen, wie sie stattdessen dazu beitragen können, dass die Investitionen Teil der Lösung sind. Leider gibt es heutzutage eine übermäßige Abhängigkeit von toxischen Substanzen, wie dem wasserfreien Ammoniak für die Nahrungsmittelproduktion, deren schwerwiegende Auswirkungen sich sogar kurzfristig, aber definitiv mittel- und langfristig bereits zeigen.
2: Ordnet die UN-Berichterstatterin ein. Auch wenn mit Ernährungssouveränität argumentiert wird, für das Unternehmen Proman AG ist die Ansiedlung in Topolobampo vor allem eine Exportstrategie. Sie wollen 80% des Ammoniaks nach Asien und in die USA exportieren und sich dabei die Kosten der Durchfahrt durch den Panama-Kanal sparen. Bei der Bekanntgabe des von Deutschland garantierten Darlehens erklärte Philipp Kielbassa, Mitarbeiter der KfW IPEX Bank, dass die gesamte Erzeugnismenge von dem US-amerikanischen Unternehmen Koch Fertilizer LLC vermarktet werde. Zugleich unterschrieb die mexikanische Regierung einen Vertrag, um dem Unternehmen für die kommenden 15 Jahre Fracking-Gas für 2 Milliarden Dollar zu verkaufen.
0: Bei einem Leck wird die Anlage praktisch zu einer chemischen Bombe. Die eigenen Unternehmensdokumente listen 33 Risikoszenarien auf. 8 davon gelten laut der Studie als unannehmbar, weil sie ein- oder mehrmals eintreten können. Auch nach internationalen Standards müsste das Projekt als unannehmbar eingestuft werden. Der Grund: Die Anlage steht auf seismisch aktivem Boden. Sie liegt in einer Orkanzone und sie befindet sich in einem Gebiet unter Kontrolle organisierter krimineller Gruppen. Das Dokument zeigt, bei einem 5-minütigen Leck stirbt die Bevölkerung im Umkreis von 5 Kilometern augenblicklich zwischen 7 und 10.000 Menschen. Noch in 15 Kilometer Entfernung drohen irreversible Schäden, Erblindung und chemische Verätzungen der Lungen.
2: Die toxische Wolke würde sich bis zu 45 Kilometer ausbreiten und die nahe Stadt Los Mochis erreichen, wobei bis zu 400.000 Menschen betroffen wären. Doch die Bedrohungen für das Leben, die dieses Projekt darstellt, sind keine bloßen Zukunftsprognosen. Wer sich dagegen wehrt, sieht sich schon heute mit Drohungen und Gewalt konfrontiert.
0: Als die Maschinen begannen, die Mangroven zu zerstören, versuchte eine Gruppe von Fischern, das Unternehmen daran zu hindern. Ulises Pinzón erinnert sich.
1: Es versammelten sich etwa 30 Kollegen und wollten die Arbeit der Maschinen blockieren, aber nachdem sie etwa 2 Stunden am Ort waren, erschienen bewaffnete Leute im Auftrag der Regierung des Bundesstaates Sinaloa und baten sie, den Ort zu verlassen. Und aus Angst zogen sich die Kollegen zurück.
2: Seitdem haben die Gewalt und die Morddrohungen nicht aufgehört. Ende 2021 erhielt Ulises Besuch von einer weiteren bewaffneten Gruppe.
1: Es waren etwa 5 Pickup-Trucks, aber nur 2 Personen stiegen aus. Bewaffnete Leute näherten sich und sagten mir, dass es ihnen nicht gefallen würde, jemanden aus Topolobampo töten zu müssen, damit die anderen sich beruhigen.
0: Die Menschenrechtsverletzungen, die auch die UN-BerichterstatterInnen dokumentieren, umfassen diese Morddrohung. Zusätzlich die Zwangsvertreibung von Ulysses aus seiner Gemeinde, den Versuch des gewaltsamen Verschwindenlassens und Klagen des Unternehmens gegen MenschenrechtsverteidigerInnen. Im Juni, nach den Massenmobilisierungen in Mexiko und Demonstrationen in Deutschland, haben sich die Einschüchterungen fortgesetzt, beklagen die VerteidigerInnen.
2: Der Kampf in Topolobampo und jetzt in Deutschland ist stärker als je zuvor. Die Einschüchterungen haben die MenschenrechtsverteidigerInnen nicht gestoppt. Die Tatsache, dass eine öffentliche, durch deutsche Steuergelder gestützte Bank das Projekt finanziert, verleiht den Menschen in Deutschland eine konkrete Handlungsoption. Sie können von der KfW IPEX Bank fordern, dass sie die Finanzierung eines Projekts zurückzieht, das laut Zeugenaussagen und nationaler wie internationaler Dokumentation kriminelle Merkmale aufweist. Ulysses meint dazu.
1: Wir laden die ganze deutsche Gesellschaft ein, hierher zu kommen, Topolobampo zu sehen und zu genießen, aber auch zu sehen, wie das Geld, das durch ihre Regierung und ihre Institutionen verwaltet wird, das Leben der Menschen hier von Grund auf verändern kann.
0: Deutschland hat, laut der UN-Berichterstatterin Astrid Puente, die Chance zu lernen, die Menschenrechte und das Überleben des Planeten zu respektieren. Die VerteidigerInnen des Territoriums laden die deutsche Gesellschaft ein, sie zu unterstützen und zu zeigen, dass ihnen die Feuchtgebiete wichtig sind, das Herz dessen, was von der globalen Klimaregulierung übrig bleibt.
4: Dieser Fall bietet eine wichtige Lehre für die Behörden in Mexiko, genauso wie für Investoren, Unternehmen und Banken in Deutschland. Bei solchen Projekten müssen die Folgen für Klima, Umwelt und Menschenrechte von Anfang an mitgedacht werden. Das Recht auf eine gesunde Umwelt ist international anerkannt. Deshalb braucht es sorgfältige Umweltprüfungen und Genehmigungsverfahren, die auch die Auswirkungen auf Wasser und auf indigene Gemeinschaften berücksichtigen.
2: In der Zwischenzeit fordert Ulysses weiterhin das, was seine Bewegung seit 10 Jahren fordert. Hier nicht. Für die Zukunft seiner Kinder, seines Volkes und des Volkes der Yureme. Und damit alle Welt die Möglichkeit hat, diese Lagunen zu besuchen und zu bestaunen. Er fordert eine Bucht von Uira, die natürlichen Reichtum an diejenigen abgibt, die sie pflegen, besuchen und umgeben.
1: Wir wollen unseren Kindern ein Topolobampo hinterlassen, wo sie frische Luft atmen können, wo sie die Meeresfrüchte genießen können, wo sie weiterhin die Delfine sehen können, wo sie weiterhin an den Stränden sein können, dass sie wissen, dass es kein verschmutzter Ort ist, dass sie wissen, dass es ein sicherer Ort ist und dass sie wissen, dass es ihre Familie war, die dafür gekämpft hat.
5: Das war's für heute. 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Bis zum nächsten Mal verabschiedet sich Knut im Namen der Ondistas.
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8: 11. September 2026. Nachdem es in den letzten Stunden knapp über 40 Liter pro Quadratmeter geregnet hat, ist nun der Spätsommer wieder zurückgekommen. Hallo und herzlich willkommen bei Morgen. Morgen, die Nachhaltigkeitssendung vom Einsparkraftwerk hier auf Radio Helsinki 92,6. Mein Name ist Rainer Meichin und der Titel der heutigen Ausgabe von Morgen lautet Energiesparen, warum nicht? Zuerst möchte ich gleich noch einmal zurückkommen zu den einleitenden Worten von mir. Es hat etwa 41 Liter geregnet, zumindest laut Messstation bei der Karl-Franzens-Universität. Und 41 Liter auf dem Quadratmeter bedeuten so viel, wenn irgendwer von euch draußen einen schönen quaderförmigen Behälter aufgestellt hat, irgendwo im Garten, dann hat dieser Behälter nun einen Wasserstand von 40 mm. Das war dringend notwendig für die Natur und auch dringend ersehnt geworden. Aber für eine ausreichende Füllung des Grundwasserspiegels ist es leider noch viel zu wenig, aber zumindest für die Grünfläche und für den Rasen und für die kleineren Pflanzen war es einmal eine ordentliche Genugtuung. So, zum Thema Energiesparen, da möchte ich jetzt gleich einmal einleitend einmal zwei Sachen erwähnen, die ich hier zufällig aus der Zeitung erfahren habe. Da wurde zum Beispiel heute auch groß erwähnt, dass sich das Land Millionen zurückholt, und da ist es um Baukartellbildung gegangen. In Summe wurden die Baukartelle zu 296 Millionen Euro Strafe verurteilt. Und beim Schaden sind sie sich nicht so einig. Also der Schaden, da spricht man, dass sich der Schaden im höheren dreistelligen Millionenbereich bewegt. Und einige Schätzungen sprechen auch von deutlich mehr als wie 2 Milliarden Euro. Also wenn man das so jetzt da gegenüberstellt, Schäden vom höheren dreistelligen Millionenbetrag bis zu 2 Milliarden oder auch darüber und bei Strafen von 296 Millionen Euro, da muss quasi ein jeder blöd sein, der hier keine betrügerischen Handlungen setzt, denn das ist anscheinend ein sehr gut florierendes Geschäftsmodell. Wenn die Strafen hier deutlich geringer ist oder geringer sind wie die Schäden. Und in der gestrigen Zeitung gab es auch etwas Hochinteressantes zu lesen. Da ist es um die Pension gegangen. Und ich lese jetzt hier nur zwei Sätze vor. Wer vor dem 1. Juli 2026 in Pension gegangen ist und die nötigen Versicherungsmonate bislang nicht hat, kann sich durch die Aufnahme eines aktiven Beschäftigungsverhältnisses in die Begünstigung hineinarbeiten. Also, liebe Pensionisten, wenn ihr irgendein Problem habt mit eurer Pension, weil die im Nachhinein geändert wurde, scheut euch nicht drauf, scheut euch nicht, eine Beschäftigung anzunehmen. Also das ist wirklich hochinteressant, was hier geschrieben wird, oder ob das jetzt wirklich auch so rechtsgültig ist, hoffe ich zu bezweifeln. Aber dass man einfach in bestehende Verträge so einfach hineinwurschtelt, das ist wirklich krass. Und das Ganze passt dann auch sehr gut dazu zum Thema Energiesparen. Warum nicht? Denn wenn die einen Energiesparen, dann profitieren eigentlich nur die Endkonsumenten. Der Staat, die großen Energiekonzerne, die hier alle verstaatlicht sind, haben natürlich kein Interesse, dass wir Energie sparen. Und anhand dieser zwei Artikeln möchte ich jetzt gleich einmal, oder habe ich einmal eine kleine Einleitung versucht, um das Ganze ein wenig kritisch zu hinterfragen. Und da gibt es auch eine hochinteressante Webseite: Woher kommt Österreichs Strom? Ich habe diesen Link zur Webseite auch auf der Sendungsbeschreibung von heute verlinkt. Das ist eine Webseite vom Bundesministerium für Energie und Wirtschaft, oder wie das genau heißt, in Österreich. Und dort scheinen auch immer die aktuellen Energiequellen beim Strom auf, und aktuell schaut sie mit der Wasserkraft ziemlich schlecht aus. Das hat leider den Nachteil, dass es hier sehr wenig Wasser gibt. Und beim Sonnenstrom, der was uns eigentlich über den Sommer hin gerettet hat, gibt es jetzt nachher das nächste hochinteressante Phänomen. Der Sonnenstrom wird von Tag zu Tag immer weniger, weil, wie schon am Anfang kurz erwähnt, der Sommer ist faktisch vorbei und die Sonne, die erzeugt nun auch immer weniger PV-Strom. Und dieses Stromdefizit wird einerseits durch Nettoimporte und andererseits durch Erdgas-Stromproduktion ausgeglichen. Und wenn man jetzt da bereits den ordentlichen Erdgas-Stromverbrauch hernimmt, dann ist das auch hochinteressant, denn das Erdgas wird ja aktuell in große Speicher zwischengespeichert und der Erdgasspeicherstand, den kann man hier auf dieser Webseite auf energie.gv.at kann man den auch schön nachlesen. Und am 31. August war er zu 66,83% voll und am 9. September waren es 67,36%. Also aktuell schaut es mit der Einspeicherung ziemlich schlecht aus, da hier sehr viel Gas benötigt wird, um Strom zu produzieren. Und hier schließt sich dann wieder der Kreis. Also wenn man hier jetzt theoretisch weniger Strom verbraucht und Energie spart, dann hilft man auch dabei, dass hier weniger Gas konsumiert wird. Aber wie gesagt, die Wirtschaft und die Energiekonzerne haben natürlich kein Interesse, dass man Energie spart. Und deswegen gibt es faktisch ja keine Aufrufe zum Energiesparen. Da wird es ja quasi ganz im Gegenteil gemacht. Die höheren Spritpreise werden dazu genutzt, um Spritpreisbremsen einzuführen, dass der Spritpreis weiterhin künstlich gehalten werden kann. Warum ist denn eigentlich der Spritpreis so hoch angestiegen? Weil es so viel Sprit gibt oder weil es so wenig Sprit gibt? Ich glaube eher, dass es wenig Sprit gibt. Und wenn es wenig Sprit gibt, dann sollte man unser Konsumverhalten entsprechend ändern, dass dann die Nachfrage zurückgeht. Aber dieser Lösungsansatz ist wahrscheinlich viel zu einfach und auch für die Regierungen und für die Konzerne nicht gut, denn wir leben ja in einem Verschwendungsland und da ist es sehr wichtig, ordentlich zu verschwenden. Und noch einen hochinteressanten Vergleich kann ich anbieten. Da gibt es über den Stromverbrauch und da gibt es zwei Sachen. Das eine nennt sich Stromspiegel Deutschland. Diese Webseite habe ich auch entsprechend verlinkt. Und der andere Energieverbrauch, das ist hier auch ersichtlich wieder bei Stromkosten sparen oder bei Energiekosten senken. Das ist auch eine Seite vom Ministerium. Und da schauen wir gleich einmal jetzt da hier. In Österreich wird hier immer bei diesen ganzen Stromverbrauchsangaben von Durchschnittswerten gesprochen. Also es werden Extremwerte vermieden, also es soll niemand auf die Idee kommen, möglichst wenig zu verbrauchen. Und in Österreich verbraucht eine Person ohne elektrische Warmwasserbereitung 1300 bis 1500 Kilowattstunden Strom. Und in Deutschland braucht eine Person ohne Warmwasser bis 1100, da ist sie ein sehr geringer Verbraucher. Und das Interessante, was hier in Deutschland ist, es steht hier bis 1100, also könnte man sich auch vorstellen 0 bis 1100. Also es gibt hier keine Grenze nach unten, während in Österreich es hier immer Grenzen nach unten gibt. Zwei Personen sind 2000 bis 2400 Kilowattstunden. Also wenn man hier 1800 Kilowattstunden hat, noch hat man bereits ein schlechtes Gewissen. Hochinteressant war hier auch der Online-Energiecheck bei der Energie Graz, der hat auch quasi, wenn man hier einen geringen Energieverbrauch eingegeben hat, von Fehleingaben gesprochen. Aber das wurde inzwischen Gott sei Dank abgestellt. Darum liegt es eigentlich nicht an den Staat, wie er immer sagt, oder an die Energiekonzerne, die uns zum Energiesparen bewegen wollen, wie sie es immer in der Werbung sagen. Aber primär haben diese Gruppen kein Interesse und es muss allerdings das Interesse nur von uns ausgehen. Und da sehe ich mich oder sehnt sich morgen hier als einsamen Kämpfer. Also wenn wir jetzt den Stromspiegel in Deutschland sehen, da ist eine Person bis 1100 Kilowattstunden und zwei Personen sind bis 1900 Kilowattstunden, drei Personen bis 2400 Kilowattstunden. Das kann man hier alles so schön vergleichen. Und da wird auch bei dieser Tabelle, ist die Oberseite ist ein Haus und Unterseite ist Wohnungen und dann ist noch eine zusätzliche Tabelle mit Warmwasserbereitung und ohne. Und das jetzt alles zu erklären, würde zu sehr ins Detail gehen und deswegen tun wir jetzt wieder auf uns beschränken und was wir quasi machen können, damit wir möglichst wenig Energie verbrauchen. Also wenn unser Stromverbrauch zurückgeht, dann sorgen wir auch dafür, dass möglichst wenig Gas benötigt wird, um Gasstrom zu erzeugen. Und laut Meldungen von verschiedenen Internetportalen könnte es diesen Winter zu einem Erdgasengpass kommen, da hier die Speicherstände teilweise extrem niedrig sind. Und ich habe ja hier am Anfang gesprochen von den österreichischen Gasspeicherständen und die haben hier erstaunlicherweise, stehen sie hier europaweit an der Spitze, also so viel Gas wie in Österreich auf Vorrat eingespeichert wurde, hat kein einziges Land. Österreich haben wir jetzt knapp mit 67%. Und bei der flauen Speicherung in den letzten Tagen, wenn man das jetzt so weiterrechnet, dann dürfte es bis zum Winterbeginn 70-72% sein. Und dann sind wir immerhin um 10% unter dem letzten Winter. Aber entscheidend für Europa ist ja nicht das riesengroße Land Österreich, sondern sind die anderen Industrienationen wie Deutschland, Italien und Frankreich oder wie sie auch immer alle nennen. Und hier, bevor wir jetzt gleich die erste Musik machen, einmal mein Appell, immer eure aktuellen Heizenergieverbrauch oder den Heizenergiestand zu notieren. In den nächsten Nächten kann es ja auch teilweise bereits auf unter 10 Grad fallen und da gibt es hochintelligente Steuerungsgeräte, die dann hier bereits die Heizung wieder einschalten. Bei den Supermärkten kann man das auch beobachten, dass hier bereits jetzt bei knapp unter 20 Grad die Heizung in Betrieb gehen und wenn dann die Temperaturen über 22, 23 Grad wieder ansteigt, dass dann hier quasi die Kühlung, die Klimaanlagen wieder in Betrieb gehen. Und das kann man sich zwar als Techniker sehr toll spielen, aber es ist hier teilweise auch ein wenig geistig nicht so besonders hochwertig einzustufen. Also mein Appell an euch, tut sie mal alle jetzt den aktuellen Heizenergieverbrauchswert notieren. Beim Heizkörper, da gibt es fernablesbare Thermostate, da kann man

So, Stichwort müssen nur wollen. Da habe ich jetzt auch wieder einen hochinteressanten Vergleich. Und da bewegen wir uns noch einmal zurück zur Seite von der Energiewirtschaft, also vom Ministerium für Energie. Woher kommt Österreich Strom? Und da ist unterhalb eine kleine Werbeeinschaltung hinterlegt. Und da steht oben jetzt Tarifwechsel und Strom sparen. Also da verstehe ich jetzt den Zusammenhang nicht. Da schreiben die Herrschaften hin, jetzt Tarif wechseln und Strom sparen. Und dann habe ich mir auch erlaubt, hier auf das Bundesministerium hier eine Anfrage zu stellen. Aber da wurde, glaube ich, nur so eine KI-generierte Antwort geschickt. Und wie ich dann das zweite Mal meine Anfrage wiederholt habe, dann habe ich leider keine Antwort mehr bekommen. Also da wird uns vom Bundesministerium suggeriert, wenn man den Tarif wechselt, dann spart man Strom. Also wenn man etwas sparen kann, dann spart man Stromkosten. Aber mit Strom sparen, da muss man den Verbrauch reduzieren. Und jetzt komme ich wieder zurück zum Anfang, wo ich hier gesagt habe, dass die Republik Austria quasi

und auch die ganzen Konzerne kein Interesse haben, dass wir weniger Energie verbrauchen. Und die einzigen, die hier profitieren, wenn wir weniger Energie verbrauchen, das sind wir Konsumenten. Und wir müssen hier einfach mündig und egoistisch sein, damit wir jetzt das sagen, uns ist das wichtig und wir wollen das jetzt da hier alleine für uns machen, denn es ist unser Geld, was wir hier zum Fenster hinausschmeißen. So, jetzt geht es noch darum, was eine Kilowattstunde Strom kostet. Da habe ich jetzt da einfach einmal den Standardstrom von der Energie Graz genutzt, weil hier quasi die meisten Personen in Graz diesen Strom hier beziehen. Und da hat das Vergleichsportal E-Control von der ausgespuckt, dass das 21,86 Cent sind. Und wenn man dann hier noch ein wenig umrechnet, dann ist folgendes Ergebnis herausgekommen: Wenn man hier eine Standby-Leistung von einem Watt hat, dann werden hier 1,91 Euro pro Jahr an Stromkosten anfallen. Und weil 1,91 Euro ein bisschen blöde Zahl ist, dann rundet man das einfach auf 2 Euro. Ist hier noch ein kleiner Sicherheitsbuffer. Es kann sein, dass bei billigen Stromanbietern das jetzt hier ein wenig weniger ist. Aber ein Watt Standby im Dauerbetrieb kostet dann 2 Euro im Jahr. Und dann kann man sich ausrechnen, wie viel das dann das in Summe ausmacht. Und es ist quasi nicht der große Einsparen oder dieser große Finanzbrocken pro Stromkunden, pro Haushalt. Aber in Österreich gibt es 3 Millionen Haushalte. Und das entscheidet dann darüber schon, wie viel Gasstrom, das wir hier zusätzlich brauchen. Weil dieser Standby-Strom, der fällt ja im ganzen Tag an und man darf jetzt nicht hier sagen, 20 Euro sind für mich eine Kleinigkeit, aber wenn das hier so viele Millionen Haushalte gleich denken, dann sind das hier große Summen und die Energiewirtschaft ist ja quasi schon fast just in time aufgestellt, sodass hier es immer wieder zu abweichenden Stromerzeugern kommt und da springt hier dann öfters dieser Gasstrom ein und Gas ist ein hochsensibles Instrument und sollte man eigentlich vermeiden, dass es hier Gasstrom notwendig ist. Auf der anderen Seite, wenn man hier jetzt bei sich zu Hause als rundes Beispiel 1000 Kilowattstunden einspart, dann muss ja hier nicht 1000 Kilowattstunden weniger Strom produziert werden, sondern hier deutlich mehr, denn es sind hier die ganzen Netz- und Umwandlungsverluste. Ich schätze, dass hier mindestens 1200 bis 1300 Kilowattstunden hier es sind, was dann am Beginn dieser Wertschöpfungskette anfallen. Und noch etwas ist in den letzten Tagen richtig in den Medien aufgeschienen noch einmal, dass die Stadt Graz sparen muss und wenn die Stadt Graz bei den Ausgaben spart, dann muss sie natürlich auch versuchen, bei den Einnahmen auch möglichst viel zu lukrieren und darum hat die Stadt Graz ja eigentlich kein Interesse, dass wir weniger Wasser verbrauchen. Die Stadt Graz hat kein Interesse, dass wir im Winter weniger Heizenergie verbrauchen. Die Stadt Graz hat kein Interesse, dass wir weniger Strom verbrauchen und die Stadt Graz hat auch kein Interesse, dass wir weniger Restmüllaufkommen haben. Das traut sich natürlich nicht direkt irgendwer zu sagen, aber wenn wir hier irgendwelche Regierungen stürzen wollen, brauchen wir hier nur unseren Konsum bei Energie und auch bei anderen Sachen drastisch auf das nur dringend Notwendige zurückschrauben und schon kleben hier die ganzen verbrauchs- und konsumorientierten Regierungen hier am Boden. So noch zum Schluss einige Energiespartipps und zuerst der Aufruf, immer laufend die Energieverbräuche kontrollieren. Das geht am einfachsten beim Smart Meter, da kann man das quasi alles online herrichten, wenn irgendwer kein Problem hat mit der Datenabfrage. Dann einfach den Smart Meter freischalten.
muss man hier nur zuerst wissen, welchen Netzbetreiber das man hat, dann auf der Netzbetreiberseite ein Konto eröffnen, dann kann man alles über dieses Kundenkonto abwickeln. Beim Kundenkonto unter Download steht dann irgendwo die Freischaltung vom Smart Meter für die Fernablesung erlauben, das ausfüllen und nachher kann man den eigenen Stromverbrauch und auch die eigenen Standby-Verbräuche über die Nacht komplett perfekt nachchecken. Oder wenn man hier auch einige, sagen wir mindestens 10 Stunden außer Haus ist, dann, wenn man hier wegfährt, den Stromzähler ablesen, wenn man hier zurückkommt, den Stromzähler wieder ablesen, die inzwischen verbrauchten Kilowattstunden durch die abwesenden Stunden dividieren und schon hat man die entsprechende Leistung in Kilowatt. Das sind nachher, und wenn man das Ganze mal 1000 rechnet, dann hat man die Watt. Ich hoffe, ich habe jetzt keinen Blödsinn gesagt. Und nur muss man dann halt schauen, dass man hier wirklich, dann kann man das auch in 2 Etappen machen. Das erste Mal kann man so machen, wie man es immer macht. Und beim zweiten Mal versucht man hier möglichst alles auszuschalten, was man ausschalten kann. Wäsche aufhängen statt Wäschetrockner klingt auch interessant, aber auch nur für solche Personen, die hier genügend Zeit haben. Faktor Zeit spielt hier beim Thema Energiesparen auch eine ordentliche Rolle. Auch das Gleiche ist hier zum Beispiel auch beim Geschirr abwaschen. Ich wasche das Geschirr eigentlich immer mit der Hand ab und laut verschiedensten Studien soll das Geschirrwaschen mit dem Geschirrspüler natürlich so wirtschaftlicher sein, aber das stimmt leider alles nicht. Das wurde hier nur von irgendwelchen Universitäten gemacht, wo hier irgendwelche Geschirrspülfirmen irgendwelche Sponsortätigkeiten haben, aber das kann man sich selbst auch hochinteressant selbst nachtesten, wie ich es auch gemacht habe. Beim Warmwasser brauche ich hier etwa 5 bis 7 Liter maximal und das wird in dieser Zeit produziert, wo der Strom am günstigsten ist. Zum Spülen habe ich den Wasserhahn so eingestellt, dass hier möglichst wenig Wasser durchfließt. Das kann man über das Eckventil am einfachsten machen. Noch ein genereller Hinweis, der größte Energiefresser ist die Erwärmung von Wasser. Das verbraucht die meiste Energie und auf der einen Seite ist ja die Heizenergie, dort wird ja auch direkt das Wasser in den meisten Fällen erwärmt, um es dann durch die Rohre zu schicken und dann zu den Abnahmestellen. Und die andere Wassererwärmung ist hier zu Hause beim Boiler und auch beim Warmwasser. In der Küche haben wir zum Beispiel kein warmes Wasser. Damit verhindere ich auch unnötiges Standby zwischen dem Boiler zum Beispiel und der Küche. Und wenn ich in der Küche ein warmes Wasser haben will, dann wird es mit dem Wasserkocher punktuell erwärmt. Ich habe da mal früher einen hochinteressanten Fall gehabt, da war auch der Boilerstromverbrauch extrem hoch und da habe ich dann gesehen, dass zwischen Boiler und Küche eine extrem lange Wasserleitung ist und dass, wenn man hier zum Beispiel in der Küche ein warmes Wasser wollte und dann hat man hier aufgedreht, dann musste man sehr lange warten, bis das Wasser vom Boiler in der Küche angelangt ist und dann wurde hier kurzfristig das alles so gemanagt, dass man hier in der Küche das warme Wasser über den Wasserkocher bereitgestellt hat und für irgendwelche Sachen zum Abspülen oder sowas, da braucht man eigentlich kein warmes Wasser und da kann man es ohne Probleme mit kaltem Wasser auch machen. Wie schon gesagt am Anfang, dass der Spätsommer nun wieder da ist und da kann man es nun genau verkehrt machen wie in den letzten Tagen. Also da kann man jetzt da bereits beginnen, die Sonne in die Wohnung zu lassen, um sie dann mittels Sonnenenergie aufzuheizen und dann in den Abend- und Nachtstunden entsprechende Maßnahmen zu setzen, dass die Wärme in der Wohnung bleibt. Dann hat man noch längere Zeit, wenn man es haben will, so 22 bis 24 Grad in der Wohnung, bevor es dann im Oktober dann doch ordentlich kälter wird. Aber hier eignen sich dann diese Kastenfenster sehr gut, dass man hier das Fenster als Energiequelle, als kostenlose Energiequelle sehr einfach nutzen kann. So, das war es nun also zu sehr
bin ich jetzt nicht auf die Energiesparmöglichkeiten eingestiegen. Also ist hier nur sehr wichtig, dass man hier laufend immer überlegt, welche Stände habe ich, welche Energieverbrauchsstände, dass man dann hier das regelmäßig mitdokumentiert, dann sieht man es genau, was man hier für Erfolge erzielen kann. Danke für euer Zuhören und auf ein Wiederhören kommenden Freitag 17:30 Uhr, Radio Helsinki 92,6, wenn es wieder heißt, morgen.

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Also fangen wir an mit Gerry O'Byrne, ein Sänger aus der County Clare in Westirland, aber der auch überall gelebt hat, zum Beispiel in Ghana, England, Kalifornien und Mexiko. Lebt jetzt in Südwestirland in Dingle. Und dann ja, hier ist Gerry O'Byrne mit Crows of Homer.

So that was Gerry O'Byrne and his album The Bog Bodies and Other Stories. Der Titel bezieht sich auf den Moorleicher, die im Moor gefunden wurden, die mehr als 2000 Jahre alt waren. In diesem Sinn, in Bezug auf die Geschichte Irlands, hier ist das Stück From Nowhere to Nowhere. The title From Nowhere to Nowhere refers to the roads built in Ireland during famine times, where roads were built often from nowhere to nowhere simply to provide employment and money to the poor hit by the famine in Ireland in the 19th century. Also dann, From Nowhere to Nowhere.

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1: 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Machen wir weiter mit zwei Stücke aus Westafrika. Zuerst Tatono von Sekou Keita aus Senegal und sein Album 22 Strings, gefolgt danach von Fatou Diawara aus Mali und ihr Lied Ntarini vom Album Fenfo. Also, los geht's!

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Danke wie immer für das Zuhören und Mitkommen. I hope you enjoyed the tunes and grooves. And by the way, nächste Woche, Mittwoch, dem 25. September, feiert man in Graz den Europäischen Tag der Sprachen, 9 bis 18 Uhr, am und um den Schlossbergplatz mit dem Graz-Museum. Sei dabei, wird super, google es mal. But from me, until next time, wieder in 2 Wochen, ich wünsche euch alle ein sehr schönes Wochenende. Bis denne!

Guten Abend bei der Radiosendung Die Neue Stadt, jeden Freitag von 19 bis 20 Uhr hier bei Radio Helsinki auf der Frequenz 92,6 MHz. Heute spiele ich endlich die Aufzeichnung einer Veranstaltung, die mir sehr am Herzen liegt. Es geht um das Thema Aufrüsten und auf den Krieg vorbereiten oder die Veranstaltung fand am 12. Dezember des letzten Jahres im Festsaal der Arbeiterkammer in Graz statt. Und da diskutierten der Politologe Johannes Fawig, der Völkerrechtler und ehemalige UNO-Mitarbeiter Manfred Nowak sowie die NGO-Vertreterin Irmgard Ehrenberger vom Versöhnungsbund auf Einladung der GIFUN, der Grazer Initiative für Frieden und Neutralität, die angebliche Alternativlosigkeit von Rüstungsanstrengungen und Kriegsvorbereitung. Heute spiele ich den ersten Teil dieser Veranstaltung, den zweiten Teil hören Sie in der nächsten Woche. Ich wünsche viel Vergnügen.

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1: Recht herzlich begrüßen heute zu unserem Symposium Aufrüsten und auf den Krieg vorbereiten. Ich freue mich sehr, dass so viele von Ihnen gekommen sind. Das zeigt auch das rege Interesse und dass unser Thema doch auf eine doch große Resonanz gestoßen ist. Besonders begrüßen möchte ich heute die Frau Bürgermeisterin Elke K. Danke vielmals, dass du gekommen bist. Die Elke K. hat einen Terminkalender, den ich nicht haben möchte. Und trotzdem, aber sie ist ein politisch engagierter Mensch, solange ich dich kenne, jetzt noch mehr natürlich unterwegs. War heute schon in Klagenfurt und wieder retour. Ich musste sagen, nicht? Weil wir so stolz sind auf diese Bahn und so weiter. Und die Frau Bürgermeisterin wird auch ein paar Grußworte an uns richten, muss aber dann, das sage ich gleich dazu, gleich wieder gehen, weil ja schon wieder ein Termin auf sie wartet, den sie heute noch wahrnehmen möchte. Die Veranstaltung, Sie sehen das Thema, Sie sehen die Referentinnen, die Referenten, und ich möchte mich bei dieser Gelegenheit bei der Arbeiterkammer recht herzlich bedanken. Sie stellt uns diesen tollen Raum zur Verfügung. Wir sind hergekommen, es sind die Stühle gestanden. Wir sind eingeladen auf Getränke, wir sind eingeladen auf Knappergebäck. Und ich bin wirklich sehr, sehr dankbar, wie unkompliziert diese Zusammenarbeit mit der Arbeiterkammer ist. Ich danke der Stadt Graz, die uns finanziell und ideell unterstützt, denn ohne Geld lässt sich auch kein Symposium organisieren. Und ich danke vor allem allen Organisationen, die ich hier noch einmal eingeblendet habe, die diese Veranstaltung in unterschiedlicher Weise positiv unterstützen. Das ist uns sehr, sehr wichtig. Das zeigt, dass es doch auch so etwas wie ein Netz gibt, auf das wir immer wieder auch zurückgreifen können, oder nicht zurückgreifen, hingreifen können, einladen können. Denn so einfach in unserer Zeit ist das heute nicht mehr, Stellung zu beziehen. Aber wir tun's. Die Hoffnung und Sehnsucht der Menschen nach Frieden ist weiterhin ungebrochen. Nur wie dieser Friede hergestellt werden kann, welcher Weg der richtige wäre, das ist umstritten. Wie kann Frieden in einer Welt entstehen, die geprägt ist von großen Unsicherheiten und Verwerfungen, von Aufkündigungen jahrzehntelanger Bündnispolitik, vom Ringen um die politische Vorherrschaft und der Gier nach ungehindertem Zugang zu Bodenschätzen, auch unter Missachtung nationaler Grenzen? Und wie kann Frieden entstehen, wenn bisher geglaubte Regelwerke wie das Völkerrecht oder die Menschenrechtsdeklaration gerade in Konfliktsituationen immer weniger Beachtung findet und die Zivilbevölkerung schrecklichsten Kriegsverbrechen ausgesetzt wird? Oder wenn internationale Institutionen wie die UNO finanziell ausgehungert wird und die internationale Diplomatie kaum eine Rolle spielt? Wie kann Frieden entstehen, wenn Aufrüstung und Kriegsrhetorik volle Fahrt aufgenommen hat? Das Bedürfnis der Menschen nach Sicherheit wird instrumentalisiert für eine Aufrüstungspolitik, die als alternativlos hingestellt wird. Und während das Rüstungsbudget hochgeschraubt wird, wird in anderen Bereichen eingespart. In der Bildung, Gesundheit, Pflege, Integration im Sozialbereich, in der Kultur. Und wir haben zwei Bilder, die ich Ihnen gerne noch zeige. Sie sind gemacht worden vom David Kranzelbinder. Er fotografiert jetzt gerade auch David Kranzelbinder. Das ist diese, es kommt noch ein Bild, sind Bilder von Demonstrationen, die hier in Graz stattgefunden haben. Und es ist wichtig zu zeigen, wie viele Menschen, die unter jene Gruppen fallen, die finanziell bluten müssen, dafür, dass Geld woanders ausgegeben werden kann, die zeigen, wenn es hart auf hart geht, dann sind wir da, dann sind wir gemeinsam, dann gehen wir wieder auf die Straße. Dramatisch sind die Einsparungen in der Steiermark, in der blau-schwarzen Regierung. Ich möchte erwähnen, dass zum Beispiel ISOP, viele kennen ISOP, 1987 gegründet mit ganz vielen, ganz wichtigen Integrationsprojekten. Das Geld ist komplett eingespart worden. Also gerade für Menschen, die besonders die Unterstützung brauchen, gibt es diese Unterstützung nicht mehr. Oder die Schulsozialarbeit, die einen ganz wichtigen Teil des Zusammenlebens in den Schulen mittragen und ermöglichen. Diese Schulsozialarbeit wird extrem diffamiert. Ich zitiere, sie wird genannt als eine Organisation mit einer klaren politischen Agenda zur Förderung der Asyllobby. Ja? Und andere Organisationen, deren Gelder auch gestoppt wurde. Das Aushöhlen des Sozialstaats, die Angriffe auf unsere Demokratie, der unwürdige Umgang mit Flüchtlingen und Migrantinnen und das Erstarken rechtsradikaler Parteien und Netzwerke untergraben jene Grundwerte, die unser Zusammenleben geprägt haben. Gleichheit, Freiheit, Solidarität. Und nun darf ich dich, Frau Bürgermeisterin, bitten um deine Grußworte.

Danke, liebe Sigi Binder. Du hast schon so viele richtige und wertvolle Fragen gestellt, die sich natürlich, wie du richtig sagst, in unserer Gesellschaft tatsächlich tausende junge und viele Menschen stellen und oft in Situationen kommen, wenn sie sich äußern und eine Haltung beziehen, vor allem wenn es um friedenspolitische Themen geht oder wenn es darum geht, der Kriegsrhetorik oder der Aufrüstungslogik entgegenzusetzen etwas, dann auch sehr schnell oft in eine gewisse Schublade gesteckt werden. Es ist nicht einfach. Liebe Anwesende, liebe Referenten, ich werde inhaltlich nicht viel sagen, weil das wäre echt vermessen, weil das ist Ihr Podium. Ich möchte mich aber bedanken bei GIFUN, dass ich ja diese Initiative unterstützen darf. Und ich möchte Ihnen auch sagen, das ist nicht ganz unwichtig auch zu wissen, dass diese finanzielle Unterstützung, die muss man ja in den Stadtsenat einbringen, von allen Parteien auch unterstützt wird. Das heißt, es gibt keine Gegenstimme, dass wir diese Initiative finanziell unterstützen. Und das ist kein schlechtes Zeichen. Sie müssen mir verzeihen, dass ich bin halt tatsächlich ein bisschen so in einem Wechselbad der Gefühle. Gestern haben wir sehr spät in unserer Gemeinderatssitzung gehabt. Da sind wichtige Entscheidungen für die Grazer Bevölkerung getroffen worden, unter anderem sehr viele Ankäufe von Grundstücken für Parkanlagen, um nur ein Beispiel zu nennen. Und heute hat die Sigrid erzählt, schon ist die Choralmbahneröffnung gewesen. Und ich hoffe, Sie können das auch einmal befahren. Und es war einfach schön zu sehen, dass sich die Leute einfach schlichtweg freuen. Das sind immerhin 27 Jahre, wo Tausende von Menschen gearbeitet haben, wo großartige Ingenieursleistungen dahinter stecken, viel arbeitende Menschen da das auf den Boden gebracht haben. Und das hat man sowohl in Kärnten als auch bei uns heute in Graz gemerkt, dass sich die Leute da das sehr positiv sehen. Gleichzeitig ist auch heute und von der Comicrad das Sozialamt eine ganz wichtige Einrichtung unserer Stadt Graz, für die sie zuständig sein darf, die Weihnachtsfeier gehabt. Und da ist es auch wichtig, diesen Kolleginnen und Kollegen nicht nur zu danken, sondern das möchte ich Ihnen auch sagen, weil es die Sigrid zu Recht angesprochen hat, um einen sozialen Frieden zu wahren, braucht es auch immer Menschen, die sich dafür tagtäglich einsetzen, aber vor allem auch Verlässlichkeit im Tun, und das leisten eben diese Kolleginnen und Kollegen tagtäglich. Und danach ist, weil sie ISOP angesprochen hat, auch ein großartiger Grazer, den Sie kennen, Fred O'Hennen, der heute eine Buchpräsentation hat um 19 Uhr und eben Geschichten von Menschen, die ihr Land ausgründen, weil dort der Krieg geherrscht hat oder auch aus anderen Gründen verlassen mussten, und darüber heute auch gesprochen wird. Und das alles, wenn ich das so sagen darf, schließt sich der Kreis durchaus zu diesen Themen, mit denen wir uns und Sie sich heute hier beschäftigen, weil ohne Frieden alles nichts ist und wir dieser Kriegslogik etwas entgegenhalten müssen. Die in Zeiten eben von Kriegen und Krisen ist die Stadt Graz, und das traue ich mir guten Gewissen sagen, zumindest seit dieser Periode, eine Stimme für Frieden und Verständigung. Das haben wir nicht nur in der Unterstützung von vielen Initiativen und Sozialeinrichtungen und wo wir eben versuchen, die Balance und der Gegengewicht zum Land Steiermark zu sein, gezeigt bisher, sondern auch mit der Initiative Mayors for Peace, wo wir beigetreten sind. Unsere Festveranstaltung, wo einige von Ihnen auch dabei waren, zum 80. Jahrestag der Befreiung, ist ebenfalls im Zeichen des Friedens gestanden. Und noch einmal, ich freue mich persönlich wirklich sehr und danke GIFUN für Ihre jahrelangen Aktivitäten und dass ich Sie unterstützen darf.
Es ist nämlich ganz wichtig, die Auswirkungen von Aufrüstung und Krieg auf die Europäische Union und Österreich zu analysieren, wie das heute auf dieser Veranstaltung geschehen wird. Nur wenn wir die Ursachen kennen, ist man in der Lage, Alternativen im Sinne des Friedens zu formulieren und am Ende auch, so wollen wir tatsächlich auch hoffen, durchzusetzen. Dass das keine leichte Aufgabe ist, ist Ihnen und mir bewusst. Aber wir alle wissen, das erste Opfer eines jeden Krieges ist immer die Wahrheit. Es ist unheimlich schwer, sich zurechtzufinden, wenn die Propagandakompanien auf allen Kanälen und sozialen Netzwerken ihre Version des Geschehens herausposaunen. Eines ist aber gewiss, die größten Opfer aller Kriege sind die einfachen Menschen und die armen Leute, und der größte Gegner von Kriegen leidet immer die arbeitende Bevölkerung in jedem Land. Und es gibt Kräfte, die an den Kriegen sehr, sehr gut verdienen. Ich möchte bewusst heute an den Ersten Weltkrieg erinnern. Einer der Auslöser der Revolutionen am Ende dieses Krieges war eben der Kontrast zwischen dem Elend der Massen und den offen zur Schau gestellten Riesenprofiten der Kriegsgewinnler. Und heute, was ist heute anders? Ist vielleicht überhaupt etwas anders als damals? Deshalb habe ich dieses Buch heute in der Früh geschnappt, weil ich habe es schon lange nicht mehr angeschaut. Es ist die Kriegsfibel von Bertolt Brecht. Er hat Zeitungsausschnitte treffend mit Gedichten gegen den Krieg kommentiert. Ein Beispiel. Man sieht das Trümmerfeld nach einem Bombenangriff und eine Frau, die nach Angehörigen sucht. Brecht schreibt: Die dunklen Mächte, Frau, die dich da schinden, sie haben Name, Anschrift und Gesicht. Und genau darum geht es, denke ich. Und deshalb unterstütze ich von ganzem Herzen diese heutige Veranstaltung. Danke.

0: Danke, Frau Bürgermeisterin, für deine sehr empathischen Worte und deinen sehr menschlichen Zugang zu einem der wichtigsten Themen. Wir müssen es schaffen. Es gibt keine andere Alternative. Ja, ich darf noch kurz den Ablauf der Veranstaltung erwähnen. Ich werde dann unserer Moderatorin, die ich auch kurz vorstellen möchte, die ganze Verantwortung übergeben für die nächsten 2 Stunden. Es gibt dann 3 Referate, je 20 Minuten, dann gibt es eine kurze Pause und dann bitte ich einfach wieder nach dieser kurzen Pause relativ pünktlich zu kommen, weil die Zeit dann knapp bemessen ist immer wieder. Und dann gibt es auch noch eine Podiumsdiskussion. Ja, Sie, ihr sollt zu Wort kommen. Unsere Moderatorin, Frau Martina Schmidt, ich bin sehr froh, dass Sie Zeit gefunden haben, zu uns gekommen sind. Sie war 20 Jahre lang im ORF in verschiedenen TV-Magazinen als Redakteurin tätig. Zuletzt 13 Jahre für die renommierte und mit dem Robert-Hochner-Preis ausgezeichnete Sendung Report. Genau. Ja, somit ist mein Part jetzt einmal zu Ende. Ich möchte noch 2 kleine Dinge sagen. Also das mit dem Handy, das ist ja sowieso geklärt. Es wird aber auch gefilmt. Ich möchte Ihnen nur sagen, es wird von hinten gefilmt. Aber es könnte da jemand geben, der auch von hinten nicht gesehen werden möchte. Ich weiß nicht genau, wie wir das dann machen werden, aber ich glaube, wir schaffen das. Ja? Vielleicht gibt es auch das eine oder andere Foto von vorne. Wir gehen sehr sorgfältig mit diesen Dingen um, keine Sorge. Ja, danke und liebe Frau Schmidt, dann darf ich übergeben.
1: Danke für die Einleitung. Vielen Dank, Frau Bürgermeisterin, für Ihre Grußworte. Liebes Publikum, ich begrüße Sie sehr herzlich zu diesem sicher spannenden Abend. Ich begrüße die Gäste am Podium hier sehr herzlich. Ich werde Sie dann im Detail noch näher vorstellen. Ich freue mich auf diesen Abend und ich bin auch schon sehr gespannt auf die Wortmeldungen, die dann im zweiten Teil kommen und vor allem dann am Anfang auf die Referate. Zur Einleitung, damit wir uns alle einstimmen auf diesen Abend, aufrüsten und auf den Krieg vorbereiten, oder? In diesem Titel ist das Dilemma zusammengefasst, in dem wir uns in Europa befinden. Der Titel führt für mich geradezu auf den großen Krieg in Europa, den Putin angezettelt hat in der Ukraine. Putin führt einen immer heftigeren und brutaleren Krieg in der Ukraine. Gleichzeitig tobt ein seit vielen Jahren nicht mehr dagewesenes Aufrüsten in Europa, begleitet von einem nervenzerreißenden Tauziehen zwischen den Mächtigen USA, Ukraine, Russland, Europa. Wir werden eingeschworen auf einen Krieg gegen Russland. Die Ukraine muss ihn gewinnen. Europa traut Putin nicht. Putin will die Europäer draußen halten, auch die USA. Er wolle keinen Krieg gegen Europa, aber wenn Europa ihn will, können sie ihn haben. Europa hat indes Probleme. Wir sind wirtschaftlich zurückgefallen, die Länder haben Budgetprobleme. Wir sind nicht unabhängig und wir können unsere Stärken nicht ausspielen. Europa sitzt offenbar am Katzentisch, will sich aber selbst behaupten. Gestern war es NATO-Generalsekretär Mark Rutte, vielleicht haben Sie ihn gehört, der uns warnt, wir werden einen Krieg erleben, wie ihn unsere Eltern und Großeltern erlebt haben. Wir brauchen, so sein Tenor, die USA an der Seite. Die NATO fürchtet den angekündigten Rückzug der USA aus der NATO. Diese Lücke ist nicht zu schließen, sagen viele Experten. Aber die USA hat andere Pläne, wie sie in ihrer Sicherheitsstrategie festgehalten hat. Das liberale Europa ist kein Partner für die USA, sondern ein Problem. Man will künftig die Opposition, namentlich patriotische Parteien, fördern. Wir wollen aber auch einen Blick ins Kriegsgebiet werfen, das uns das Grauen dieses Kriegs vor Augen führt. Es zeigt aber auch Korruption. Selenskyj ist unter Druck geraten. Er spricht jetzt über Wahlen und er spricht über Gebietsabtretungen und mögliche Referenden. Wenn wir jetzt noch einmal auf den Titel zurückgehen, aufrüsten und auf den Krieg vorbereiten, oder, was bedeutet eigentlich oder in diesem Titel? Welche Perspektiven haben wir? Oder ist aufrüsten und auf den Krieg vorbereiten alternativlos? Der heutige Abend mit unseren Gästen soll uns helfen, uns in diesem unübersichtlichen Chaos, sage ich jetzt, zu orientieren. Ich darf beginnen. Professor Johannes Warwick ist unser erster Referent. Er ist seit 2013 Lehrstuhlinhaber für internationale Beziehungen und europäische Politik an der Martin-Luther-Universität Halle, Wittenberg. Seit Mai 24 ist er Vorsitzender des Wissenschaftlichen Forums für internationale Sicherheit, eine Einrichtung, die sich zu Fragen über Sicherheit und Verteidigungspolitik recherchiert, diese Fragen stellt und auch dazu publiziert. Johannes Warwick forscht zu Themenbereichen wie internationale Organisationen, Vereinte Nationen, NATO, EU, internationale Sicherheit, deutsche, europäische Außenpolitik, alles Themen, die uns heute begleiten werden. In Kürze wird ein Buch erscheinen, das er geschrieben hat, mit dem Titel Stark für den Frieden, was jetzt für eine rationale Sicherheitspolitik zu tun ist. Und darin beschäftigt er sich mit dem Aufstieg der Rüstungsindustrie und Frieden als realpolitische Aufgabe. Es geht darum, Verteidigungsfähigkeit und wirksame Abschreckung mit Friedensfähigkeit zu verbinden. Herr Professor Warwick, darf ich Sie bitten um Ihr Referat?
2: Soll ich sitzen bleiben oder...
1: Wie Sie sich wohler fühlen.
2: Ja, Frau Binder, Frau Schmidt, Frau Bürgermeisterin, vielen Dank für die Einladung. Danke auch an Gifhorn, die das hier engagiert vorantreiben. Ich glaube, das ist gut, dass hier ein anderer Ton gesetzt wird. Gleichzeitig muss ich sagen, dass wir... Das hätte man mal sagen müssen, dass man einen Knopf drücken muss. Aber dann, so. Also ich habe mich mit freundlichen Worten bedankt bei den Veranstaltern und bei allen, die dazu beigetragen haben, das hier möglich zu machen. Und ich freue mich auch darüber, dass hier ein anderer Ton als üblich gesetzt wird. Gleichzeitig muss ich Ihnen auch sagen, dass das Problem natürlich groß ist. Und wir dürfen auch nicht Ursache und Wirkung verwechseln. Und Ursache ist der russische Angriffskrieg, der durch nichts zu rechtfertigen ist, der von mir auch nicht gerechtfertigt wird, der zu berechtigten Sorgen geführt hat in der europäischen Sicherheitspolitik. Und wir können nicht so tun, als ob es kein Problem gäbe. Ich glaube, hier tut auch niemand so, als ob es kein Problem gäbe, wenn ein Staat mit militärischer Gewalt einen anderen Staat angreift und Grenzen in Europa mit militärischer Gewalt verschieben will. Und ich darf Ihnen vielleicht sagen, dass es zu dieser Veranstaltung einen öffentlichen Brief gab. Die meisten davon werden nicht davon gehört haben, aber ich will Ihnen davon erzählen, wo viele Kollegen von der Uni Graz sich darüber aufgeregt haben, dass ich auf diesem Panel sitze. Und dieser Brief beginnt damit: Mit Entsetzen haben wir festgestellt, dass diese Veranstaltung heute stattfindet. Und es ist inakzeptabel, dass ein Professor Farwig aus Halle, der immer gefordert hat, dass mit Putin verhandelt werden müsse, auf diesem Podium sitzt. Und ich sage Ihnen, ich sitze hier gerne und ich freue mich, dass wir miteinander streiten. Und ich hoffe, dass auch manche hier sind, die gewissermaßen diesen Brief mit unterstützt haben. Und ich glaube, dass wir so nicht miteinander umgehen sollen, mit wechselhaften Unterstellungen, sondern ich glaube, uns eint doch alle ein Ziel. Wir wollen, dass Frieden herrscht, und über die Wege gibt es sehr unterschiedliche Vorstellungen. Und wir sollten respektvoll über die Wege miteinander streiten. Ich meine, dieser russische Angriffskrieg gegen die Ukraine war vermeidbar. Und insofern müssen wir zwischen Schuld und Verantwortung unterscheiden. Schuld trägt für mich eindeutig Russland, aber Verantwortung trägt auch der Westen, auch mein Land, Deutschland. Österreich, glaube ich, war da nicht so beteiligt, aber Deutschland war daran beteiligt, dass wir diesen Krieg nicht verhindert haben. Und darüber müssen wir diskutieren. Darüber will ich jetzt aber nicht reden, sondern ich möchte an etwas breiteren, systematischeren Aufschlag machen zu dem Thema Auswirkungen von Kriegs, von Aufrüstung und Kriegsrhetorik, so wie mir das aufgetragen wurde. Und ich denke, in der Diskussion können wir nicht ohne den Ukraine-Krieg zu diskutieren auskommen. Aber das will ich jetzt nicht machen. Ich will nur sagen, dass nach meiner Beobachtung mit erstaunlicher Eindimensionalität die europäische Sicherheitspolitik Maß und Mitte verlassen hat. Sicherheitspolitik hat Konjunktur, ganz offenkundig. Das zeigt, dass Sie hier alle sitzen in einem vollen Saal zu einer Uhrzeit an einem Freitagabend, wo man sicherlich auch anderes machen könnte. Sicherheitspolitik hat also Konjunktur, aber sie befindet sich auf einem gefährlichen Irrweg. Ich würde sagen, in einer Welt, die komplex ist und die sehr unterschiedliche Herausforderungen hat, brauchen wir einen umfassenden und vernetzten Ansatz in der Sicherheitspolitik. Und militärische Mittel in der Sicherheitspolitik sind eine Realität, ja, das ist so. Sie reichen aber ganz gewiss nicht aus, um gestaltungsfähig zu sein in der Sicherheitspolitik. Und ich würde sagen, wir müssen militärische Mittel, wenn überhaupt, mit sehr großer Bescheidenheit und Zurückhaltung und wenn überhaupt dann mit einem klaren politischen Zweck einsetzen. Und all das ist verloren gegangen in der aktuellen Diskussion um den Krieg in der Ukraine. Und die Bilanz bisheriger Militäreinsätze, Österreich war an manchen beteiligt, zum Beispiel in Mali, die Bilanz bisheriger Militäreinsätze, wo man also gewissermaßen die Ausnahme von der Regel gemacht hat, die ist alles andere als berauschend, um das mal sehr diplomatisch zu formulieren. Und auch die eindimensionale militärische Unterstützungsstrategie des Westens in der Ukraine ist genauso wenig überzeugend. Und deswegen glaube ich, dass wir allen Grund haben, über das militärische Mittel in der Sicherheitspolitik kritischer nachzudenken, als das in diesem Land und in Europa üblich ist. Und es ist auch keine gute Idee, im politischen Diskurs um Krieg und Frieden von einem Extrem ins andere zu verfallen und sozusagen vermeintliche moralische Prinzipienfestigkeit über jede realpolitische Vernunft zu stellen. Kurzum, wer von Kriegstüchtigkeit redet, der überzieht. Und Kriegstüchtigkeit ist eben nicht das Gleiche wie Verteidigungsfähigkeit, über die man diskutieren können mag, selbst wenn uns die Erfinder dieses Begriffes das permanent weismachen wollen. Verteidigungsfähigkeit meint die Fähigkeit eines Staates, seine territoriale Integrität zu wahren und sozusagen politische Souveränität im Falle eines Angriffes wirksam zu schützen. Darüber kann man diskutieren, jedenfalls mit mir kann man darüber diskutieren, aber Kriegstüchtigkeit geht weit über dieses Konzept hinaus. Kriegstüchtigkeit umfasst nicht nur reine Abwehrmaßnahmen, sondern letztlich auch die Vorbereitung zu einer aktiven, offensiven Kriegsführung. Und dazu gehören nicht nur unverhältnismäßig viele militärische Ressourcen, sondern dazu gehört auch eine gesamtgesellschaftliche Mobilmachung, wie ich das mal nennen will, in Wirtschaft, Bildung, Infrastruktur und öffentlichem Bewusstsein. Wir werden also gewissermaßen vorbereitet. Frau Schmidt hatte Generalsekretär Rutte erwähnt. Wer die Rede gestern gehört hat, dem schaudert sozusagen, wie vorbereitet werden soll. Ein kriegstüchtiger Staat ist also in der Lage, sich nicht nur zu verteidigen, sondern er soll Kriege führen können. Militärische Dominanz ausüben. Angriff ist die beste Verteidigung. Solche Sätze hört man inzwischen aus der NATO und auch aus dem deutschen Verteidigungsministerium. Für die Feinschmecker unter Ihnen das Stichwort Multi-Domain Operations ist ein Konzept, was bewusst auf militärische Vorherrschaft setzt, um sozusagen natürlich mit besten Absichten gewissermaßen einem Angriff vorherzukommen, um damit militärische Gestaltungsfähigkeit zu erreichen. Ein schrecklicher Irrweg in der Sicherheitspolitik, aus dem nichts Gutes rauskommen wird. Ich möchte jetzt in drei schlanken Punkten kurz ein paar Argumente machen. Der erste wird sein, ich möchte kurz über Rüstungsindustrie und ihre politische Einhegung ein paar Gedanken machen. Dann möchte ich über den Scheißkrieg, wie der Bundeskanzler Helmut Schmidt das immer genannt hat, reden und gleichzeitig sagen, warum ich Pazifismus für nicht die richtige Antwort auf diese Frage halte. Und drittens möchte ich über Frieden als realpolitische Aufgabe mit Ihnen nachdenken. Und ich habe jetzt überhaupt keinen Anspruch, hier Applaus zu bekommen für eine differenzierte Position. Ich weiß, was ich sagen muss, um Applaus zu bekommen, aber so einfach will ich es mir heute nicht machen, sondern Sie werden mich nachdenklich erleben und ich bin für Maß und Mitte in der Sicherheitspolitik und nicht für Extrempositionen. Mein erster Punkt, Aufstieg der Rüstungsindustrie und ihre politische Einhegung. Es wurde schon darüber geredet. Mit der sogenannten Zeitenwende ist die Rüstungsindustrie wieder in das Zentrum der sicherheitspolitischen Debatte gerückt. Ein ganz einfaches Symbol dafür ist der Börsenkurs von Rheinmetall, dem größten deutschen Rüstungskonzern. Wenn Sie vor dem Krieg in der Ukraine Rheinmetall-Aktien gekauft hätten, in größerer Zahl, dann wären Sie jetzt ein gemachter Mann oder eine gemachte Frau. Der Aktienkurs ist von etwa 87 Euro im Jahr 2020 auf über 2000 Euro gerade vor ein paar Stunden gestiegen. Und parallel hat sich auch das Verhältnis von Politik und Rüstungsindustrie verändert. Und ich glaube, das gilt für alle europäischen Staaten gleichermaßen. In der Öffentlichkeit hören wir Slogans wie Rüstung statt Autos. Und man wird nicht mal rot dabei, man hat nicht mal ein Störgefühl dabei, sondern das scheint ganz selbstverständlich geworden zu sein. Große Autokonzerne prüfen den Einstieg in Rüstungsproduktion, Arbeitskräfte wandern um. Der Bundesverband der Sicherheits- und Verteidigungsindustrie in Berlin, der ist von 70 Mitgliedern im Jahr 2017 auf fast 400 Mitglieder jetzt im November 2025 gestiegen und so weiter und so weiter. Und auch die öffentliche Wahrnehmung dieser Branche hat sich radikal verändert. Für diejenigen unter Ihnen, die sich für Fußball interessieren, Borussia Dortmund, einer der Champions League-Vereine in Deutschland, hat als Sponsor Rheinmetall. Nicht auf ihrem Trikot, aber als Sponsor Rheinmetall. Gleichzeitig hat auf der Hauptversammlung von Borussia Dortmund der Präsident dafür eine echte Watsche gekriegt und dieser Vertrag musste auslaufen. Das heißt, da gibt es durchaus Widerstände, aber allein der Versuch ist doch ein Zeichen für eine Veränderung, die ich mir nicht hätte vorstellen können. Und ein früherer US-Präsident, nämlich Eisenhower, warnte schon 1961, also das war kein Friedensbewegter, das war ein Weltkriegsgeneral und ein eher harter Knochen in der Sicherheitspolitik, der warnte schon 1961 vor dem militärisch-industriellen Komplex, der einen zunehmenden Einfluss auf demokratische Entscheidungsprozesse hat und diese gefährden könnte und ungebührlich beeinflussen könnte. Und ich glaube, in dieser Situation sind wir und wir brauchen eine Diskussion darüber, wie man die Rüstungsindustrie politisch einhegt, weil sie eben keine Industrie wie jede andere ist. Und das gilt nicht nur für den ganz offenkundigen Aspekt, dass Rüstung tötet. Man kann ja noch der Meinung sein, man braucht Rüstung, wenn man verteidigungsfähig sein will. Da bin ich auch dabei. Aber es ist nicht nur, dass Rüstung kein Geschäft wie jede andere ist, sondern die Rüstungsindustrie hat auch den Pferdefuß gewissermaßen, dass sie einfach darauf angelegt ist, immer mehr zu produzieren und ihre Produkte am Ende auch in Exporte umzugießen. Nehmen Sie nur eine Zahl. Die deutschen Rüstungsexporte haben im vergangenen Jahr mit 12 Milliarden Euro einen Höchststand erreicht. Das meiste ging an die Ukraine, keine Frage. Aber wir müssen uns Gedanken darüber machen, in dieser Debatte um Kriegstüchtigkeit, was denn passiert mit einer Rüstungsindustrie, die darauf angewiesen ist, expansiv zu produzieren. Und Sie glauben doch nicht, wenn diese Kapazitäten geschaffen worden sind, dass man dann sagt, okay, dann dampfen wir das jetzt mal wieder ein, sondern das ist ein Prozess, der gewissermaßen aus sich heraus gewalttätige Konfliktformationen fördert. Ob man das nun wahrhaben will oder nicht, das ist der Mechanismus. Und insofern müssen wir darüber reden, wie wir die Rüstungsindustrie an die Kandare sozusagen bekommen und politisch kontrollieren. Da gibt es unterschiedliche Konzepte, darüber kann man streiten. Gleichzeitig ist gewissermaßen die externe Dimension von nationaler Rüstung völlig aus dem Fokus geraten. Niemand redet mehr über internationale Rüstungskontrolle. alle großen Rüstungskontrollverträge, wie zum Beispiel der KSE-Vertrag, der Vertrag über den offenen Himmel, der START-Vertrag, der INF-Vertrag und so weiter, sind gekündigt von verschiedenen Seiten, auch von den USA, aber auch von Russland. Und wir haben eine Situation, wo sozusagen alles aus dem Ruder zu laufen droht, wenn wir das nicht politisch kontrollieren. Also die Rüstungsindustrie ist keine Industrie wie jede andere. Und ich finde, wir müssen darüber reden, wie man das einhegt. Mein zweiter Punkt, warum Pazifismus nicht ausreicht. Ich bin mir sicher, dass viele von Ihnen, und das ist auch eine ehrenwerte Position, sich als Pazifist verstehen mögen oder dieser politischen Strömung sozusagen Sympathie entgegenbringen. Das ist sozusagen nachvollziehbar und ich finde, diese Position sollte und muss auch in der politischen Debatte einen Raum bekommen und sollte nicht verächtlich gemacht werden. Gleichzeitig glaube ich, dass, und wir hören gleich sicherlich noch was darüber, dass natürlich pazifistische Positionen auch angreifbar sind. Sie sollten aber, obwohl sie angreifbar sind, nicht aus dem politischen Diskurs in die Naivitätsecke gewissermaßen geschoben werden, weil natürlich wir über Alternativen zu militarisierter Sicherheitspolitik intensiv reden müssen, wie Diplomatie, Mediation, Sanktionen, Prävention, soziale Verteidigung, zivile Ungehorsam und so weiter und so weiter. Das muss Raum in der Debatte haben und auch das ist verloren gegangen. Ich persönlich halte aber Pazifismus für sozusagen eine Position, die sich nicht gut durchhalten lässt in einer Welt, die gewissermaßen von Raubtieren, wenn man so will, nur so wimmelt. Und es kann Situationen geben, nach meiner Überzeugung, in denen militärischer Mittel auch eine Rolle spielen können, etwa zum Schutz elementarer Menschenrechte oder in anderen Fragen. Und man muss auch darüber reden können. Gleichzeitig ist sozusagen eine Kritik an pazifistischen Positionen wohlfeil, aber oft auch zu einfach, weil das Gegenteil, wenn wir mal jetzt so in einer sozusagen in einer Diskussionskultur reden, die von Extremen bestimmt ist, das Gegenteil, militarisierte Denkmuster, die gewissermaßen vorschnell, wie ich das gerade kritisiert habe, zu militärischen Mitteln greifen und die unterstützen, die sozusagen sind, finde ich, noch schlimmer. Insofern ist gewissermaßen diese Diskussion um eine, ich nenne das mal, intellektuelle Kriegsbegeisterung ein sehr, sehr problematischer Irrweg. Und das kennen wir aus der Geschichte. Der Erste Weltkrieg wurde vorhin schon erwähnt. Nehmen Sie Stimmen wie Hermann Hesse oder andere, die warnten früh davor, sogenannten Kaliberexperten das politische Feld zu überlassen. Und ich finde, diese Warnung ist unverändert aktuell. Krieg ist eben nicht nur das ultimative Versagen von Politik, sondern Krieg ist auch die Quelle für Radikalisierung auf allen Ebenen. Und das merken wir sehr deutlich in der öffentlichen Diskussion. Und selbst wenn der Einsatz von militärischen Mitteln im klar definierten Ausnahmefall und mit einem klaren politischen Zweck im Einzelfall verantwortbar sein kann und auch ein Verteidigungskrieg legitim sein kann, selbst wenn man das sagt, der Scheißkrieg, wie Helmut Schmidt, der Altkanzler Helmut Schmidt das genannt hat, ist eben nie der Vater aller Dinge, wie das manchmal in der Diskussion den Eindruck erweckt, sondern er ist Pate alles Schlechten. Und wohin das führen kann, kann man sehr deutlich auch am Ersten Weltkrieg sehen. Ich will die historischen Parallelen nicht übertreiben, aber wenn wir einen Moment uns nochmal an die Stimmung

und Militär postulierten. Und alleine Hermann Hesse wies diese Kriegsrhetorik scharf zurück und in einem fulminanten Essay in der Neuen Zürcher Zeitung aus dem November 1914, den ich sehr zur Lektüre empfehlen kann, mit dem Titel »O Freunde, nicht diese Töne«, argumentierte Hesse, dass nicht der Krieg, sondern dessen Überwindung das edelste Ziel sein müsse und es gelte, Wege zu suchen, aber nicht mit reinzuhauen und die Fundamente für die Zukunft Europas noch mehr zu erschüttern. Zitat Ende. Hermann Hesse 1914. Freunde, nicht diese Töne. Und die Kaliber-Experten, die wir heute in den Talkshows sehen, ich will die nicht gleichsetzen, aber manchmal kommt es mir so vor, die Kaliber-Experten, die wir heute in den Talkshows sehen, die mit Ausgelassenheit und wachsendem Ehrgeiz immer neue Waffenlieferungen fordern, die nannte kein geringerer als mein Bundespräsident Frank-Walter Steinmeier mit Blick auf den Ukraine-Krieg, ich zitiere ihn, Kaliber-Experten. Und es ist bezeichnend, dass Steinmeier angesichts einer Empörungswelle, die auf ihn einprasselte, später erklären ließ, er selbst habe sich über diese Formulierung geärgert. Ich glaube aber, das ist eine gute Formulierung. Meine Kollegen wie Carlo Masala oder Claudia Major oder Christian Mölling, ich glaube, die sind auch im österreichischen Fernsehen ein Begriff, die sind nichts anderes als Kaliber-Experten, die eindimensional auf die militärische Karte stellen und mir kommt das manchmal vor wie 1914. Dritter und letzter Punkt, Frieden als realpolitische Aufgabe. Also wir haben ein Problem in der Sicherheitspolitik, natürlich. Der Angriffskrieg von Russland wirft neue Fragen auf. Wir sollten uns das nicht zu einfach machen, aber wir haben Maß und Mitte verloren. Und ich meine, Sicherheitspolitik darf sich nicht alleine auf militärische Fragen diskutieren. Wir müssen uns die Mühe machen, nüchterner über diese Fragen zu reden und vor jedem Einsatz dieses militärischen Mittels den politischen Zweck und realistische Ziele sehr, sehr genau abwägen. Und diese Logik, die im Übrigen schon der deutsche Militärtheoretiker Karl von Clausewitz, der immer als kriegslüsterner Militärtheoretiker dargestellt wird, der aber das glatte Gegenteil ist, diese Logik von Clausewitz wird heute teilweise umgedeutet. Krieg wird in der aktuellen Diskussion oft oder zunehmend zur Verteidigung unserer Werte verstanden und damit idealisiert. Und ich halte das wirklich für einen sehr, sehr gefährlichen Irrweg. Wir sollten vielmehr nüchtern Chancen und Risiken bewerten. Und wenn wir das tun, werden wir die Begrenztheit militärischer Mittel doch sehr schnell erkennen. Und ich meine daher, dass Europa, und das gilt für Österreich, für Deutschland, für andere europäische Staaten, eine realistische und ausgewogene Sicherheitspolitik betreiben sollte, die Verteidigungsfähigkeit, aber nicht Kriegstüchtigkeit in den Blick nimmt, die auf Diplomatie, auf Rüstungskontrolle, auch auf Interessenausgleich mit schwierigen Partnern setzt und das miteinander verbindet. Und in diesem Sinne würde ich sagen, stark für den Frieden zu sein, bedeutet nicht naiv zu sein. Und ich glaube, diesen Vorwurf muss man sich auch nicht gefallen lassen. Man ist nicht naiv, wenn man stark für den Frieden ist, sondern stark für den Frieden heißt, in einer gefährlichen sicherheitspolitischen Welt mit einem ganzheitlichen Ansatz Sicherheitspolitik anzugehen und als oberstes Ziel zu nehmen, Kriege zu verhindern und mit Bedacht und Nüchternheit auf vielfältige Gefahren in dieser gefährlichen Welt zu reagieren. Und ich will auch nochmal darauf hinweisen, dass natürlich, auch das gerät zunehmend aus dem Blick, die Mehrzahl der Sicherheitsprobleme, mit denen wir es zu tun haben, die Mehrzahl der Sicherheitsprobleme ist nicht militärischer Natur und verlangt daher natürlich einen nicht militärischen Ansatz. Ökologische Fragen, entwicklungspolitische Fragen und anderes mehr sollten eine radikale Repriorisierung erfahren und nicht sozusagen den Bach runterfallen in dieser neuen sicherheitspolitischen Problem-
Agenda. Und gleichzeitig

0: Gleichzeitig würde ich sagen, dass Militäreinsätze in der internationalen Friedenssicherung im Einzelfall auch notwendig sein können. Und sie sollten unter einem klaren völkerrechtlichen Mandat und mit einer klaren politischen Zielvorstellung möglich sein. Und gleichzeitig sind die Bilanzen bisheriger Versuche, das zu machen, doch sehr, sehr ernüchternd. Und man sollte daraus seine Lehren ziehen. Und ich meine, wir sollten in diesem Sinne nicht zu einer alarmistischen Dramatisierung von Bedrohungen kommen. Ich glaube, es ist einfach die falsche Analyse, dass Russland gewissermaßen erst in der Ukraine die Ukraine vernichten will und dann morgen Polen überfallen will und übermorgen am Brandenburger Tor wieder steht. Das ist einfach die falsche Analyse, sondern wir haben verpasst, über einen Interessenausgleich mit Russland zu reden. Und ich glaube, es ist nach wie vor möglich, mit diesem unangenehmen Russland, die natürlich auf dem Holzweg sind in der Politik und innenpolitisch sich radikalisieren und so weiter, will ich nichts beschönigen, und in der Ukraine natürlich mit völlig ungebührlichen Mitteln versuchen, ihre Interessen wahrzunehmen. Aber trotzdem ist mit diesem Russland ein Interessenausgleich alternativlos und nach meiner Überzeugung auch machbar. Und insofern ist dieser alarmistische Grundton, der ja letztlich die Begründung für ausufernde Rüstungshaushalte und alles, was da dran hängt, hält, nicht überzeugend. Und zentrale Voraussetzung dafür ist eine möglichst abgestimmte europäische Strategie und eine sozusagen Refokussierung auf Kategorien wie Interessenausgleich, Diplomatie, vertrauensbildende Maßnahmen, Rüstungskontrolle und anderes mehr. Und der Begriff Kriegstüchtigkeit und das dahinterstehende Konzept, das beansprucht eben völlig unverhältnismäßige Ressourcen, militarisiert Politik und Gesellschaft und basiert auf keiner seriösen Bedrohungsanalyse und trägt nichts zur Lösung der vielfältigen Probleme bei. Und ich meine, dass wir die europäische Sicherheitspolitik weder den Kriegsertüchtigern noch den Wertefundamentalisten überlassen sollen. Und zugleich ist es auch unklug, den Begriff des Friedens nur Fundamentalkritikern und Pazifisten zu überlassen. Ich meine, der Begriff des Friedens gehört wieder in die politische Mitte, weil wir doch sehen, dass die Dinge aus dem Ruder laufen. Und in diesem Sinne bin ich froh, dass wir heute in Graz mit einer anderen Tonalität über diese Fragen reden. Und ich glaube, man kann mit dieser anderen Tonalität überzeugen, wenn man diese Fragen mit Maß und Mitte angeht. Und dann haben wir auch eine Chance, dass die Kriegsertüchtiger nicht mehr so sehr den Ton angeben, wie das in den vergangenen 4 Jahren der Fall ist. Vielen Dank für die Aufmerksamkeit.
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Das war der erste Teil einer Aufnahme der Veranstaltung Aufrüsten und auf den Krieg vorbereiten. Oder Sie hörten insbesondere den Vortrag des Politologen Johannes Fawig. Nächste Woche spiele ich den zweiten Teil mit Vorträgen des ehemaligen UNO-Mitarbeiters Manfred Nowak sowie von Irmgard Ehrenberger vom Versöhnungsbund. Auf Wiederhören.

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0: ein ganz herzliches Grrrr. Und ebenso herzlich willkommen zu einer neuen Ausgabe der Girls Night in Sounds of Feminism. Ihr hört wie jeden zweiten Freitag von 21 bis 22 Uhr hier auf eurer Lieblingsstation die Sendung eurer Girls aus Graz. Aus dem Funkhaus in der Schönaugasse funkt heute wieder euer Girl Lilli Vanilli. Servus! Ja, in den letzten Ausgaben unserer kleinen Sendung hier im besten freien Radio der Welt haben wir zurückgehört zu unserem Sternfest 2025. Am 14. Juni haben wir rund 9 Stunden live von unserem queerfeministischen und multidisziplinären Kulturfest aus dem Schaumbad Graz übertragen und es gibt auch noch etliche Mitschnitte, also wird es auch noch im restlichen Jahr das eine oder andere Highlight hier zu hören geben. Aber heute möchte ich mich mal wieder mit News aus dem Vereinsleben bei euch melden. Im ersten Teil der Sendung werde ich von etwas erzählen, das uns gerade ziemlich beschäftigt. Unsere mehrjährige Förderung. Oder besser gesagt, warum wir diese vom Land Steiermark dieses Mal wahrscheinlich nicht bekommen werden. Und was das jetzt für uns bedeutet. Damit das Ganze nicht zu trocken wird, gibt es dazwischen, wie immer, ausgewählt gute Musik. Und im zweiten Teil der Sendung wird's dann richtig schön. Da gibt es ein sehr liebes Porträt unseres Grillschor, gestaltet für Radio Igel von Ilva.
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0: Mehrjährige Förderung abgelehnt? Unser Statement on Air. Vielleicht habt ihr es schon auf unseren Socials gesehen, auf der Website gelesen oder per Newsletter erfahren. Wir haben vor kurzem ziemlich schlechte Nachrichten bekommen. Unser Antrag auf mehrjährige Landesförderung für die Jahre 2026 bis 2028 bei der Abteilung 9 Kultur Europa Sport wurde abgelehnt. Und nein, nicht weil unser Antrag so schlecht war, im Gegenteil, die sehr kurze und übrigens haben alle Vereine, die eine negative Bewertung bekommen haben, auch diese Zeilen bekommen. Also diese Begründung vom Kulturkuratorium lautet wie folgt. Der gegenständliche Förderungsantrag ist inhaltlich betrachtet grundsätzlich förderungswürdig. Es wird allerdings auf Basis der Gesamtstruktur des Ansuchens eine jährliche Förderungsbeantragung empfohlen. Also für uns heißt das jetzt, inhaltlich passt eh alles super, aber statt einer langfristigen Zusage sollen wir jetzt bitte jedes Jahr aufs Neue beantragen. Und ich sag's euch hier mal ganz ehrlich, wir haben es ja schon ein bisschen geahnt und besprochen, denn mit der neuen schwarz-blauen Landesregierung haben wir uns für unsere queerfeministischen und doch eher subkulturellen Kulturprojekte nicht gerade sehr viel Wertschätzung erwartet, wo jetzt vielleicht eher die Förderung in Richtung Blasmusik und Lederhose geht. Auf diese Absage hin haben wir eine Stellungnahme formuliert und diese auch veröffentlicht und heute möchte ich mir hier die Zeit nehmen und euch erzählen, was so eine mehrjährige Förderung für uns eigentlich bedeutet und warum mehrjährige Förderung kein Luxus ist.
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0: Klingt ja erstmal nach ziemlich viel Bürokratie, mehrjährige Förderung. Aber für uns entscheidet das darüber, ob wir langfristig gestalten können oder eben jedes Jahr aufs Neue ums Überleben kämpfen müssen oder, um es vielleicht weniger dramatisch zu formulieren, ob wir auch in Zukunft neue Ideen und bestehende Projekte gescheit umsetzen können, sprich auch alle beteiligten Personen entlohnen können oder ob wir uns von manchen Formaten auch verabschieden müssen. Den Girls Kulturverein gibt es ja schon seit 2010 und seit damals veranstalten wir Konzerte, Diskussionen, Workshops, Jam-Sessions, DJ-Foren und so viele andere Formate. Diese Radiosendung hier zum Beispiel ist 2021 dazugekommen und dann natürlich 2022 unser Stern. Wir haben uns professionalisiert und wir sind gewachsen und zwar ordentlich. Und wir schaffen mit unserer Arbeit Räume, in denen queere, feministische und kritische Stimmen zu Wort kommen dürfen. Und wir sind nicht nur ein Verein, wir sind eine Community. Für viele von uns ist das keine Freizeitbeschäftigung oder ein lustiges Hobby, sondern eine Lebensaufgabe und ein Herzensprojekt. Der Weg dahin, wo wir jetzt gerade stehen, war ein längerer und wir haben keine Lust, da jetzt einen Schritt zurück machen zu müssen. Wir wollen weiter ein gescheites Kulturprogramm auf die Beine stellen und deshalb haben wir in dem Statement an die Landesregierung einige Gründe aufgelistet, warum mehrjährige Förderung für uns und übrigens auch für viele andere unverzichtbar ist, damit wir gut weiterarbeiten können. Nachlesen könnt ihr das Statement, wie eingangs erwähnt, auch auf unseren Socials oder auf der Website und überall, wo eure Grrrls unterwegs sind, da schreiben wir uns mit drei
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0: Unsere Begründung, warum wir meinen, auch weiterhin Anspruch auf eine mehrjährige Förderung zu haben. Langfristige Planung sichert Qualität und Ressourcenschonung. Wenn wir wissen, dass wir 3 Jahre lang finanzielle Unterstützung haben, können wir Programme entwickeln, die nicht nach einem Sommer wieder verschwinden oder verschwinden müssen. Wir können Themen in mehreren Schritten aufbauen. Zum Beispiel betrifft das bei uns konkret das Stern. Nach jeder Ausgabe fragen wir uns, wollen wir das echt wieder machen? War schon stressig, oder? Und bisher wollten wir auch immer und wollen auch weitermachen. Deshalb hat die Planung für das Sternfest 2026 auch jetzt schon begonnen, damit wir euch auch wieder ein queerfeministisches Kulturfest der Extraklasse bieten können. Eine mehrjährige Förderung heißt also hier, wir können gezielt planen, unsere Ressourcen effizient einsetzen und die Projekte inhaltlich vertiefen. Stellt euch mal vor, wir könnten das Stern auch gleich für 2027 planen, vielleicht mit einem fetten Headliner oder größeren Acts. Wenn wir angenommen im Februar noch gar nicht wissen, ob wir im Juni vom selben Jahr überhaupt ein Geld haben, wie sollen wir dann bitte gescheit planen können? Qualität braucht Zeit und Zeit bekommt man nur mit Planbarkeit. Abgesehen von den Acts und der ganzen Infrastruktur, die wir ja bleiben wir mal beim Stern, auch unbedingt brauchen, können wir auch mit den Kooperationen früher starten, weil ja eh klar ist, ja, wir machen das regelmäßig und auch in 3 Jahren noch. Viele von unseren PartnerInnen arbeiten selbst langfristig und mit einer sicheren Finanzierung können wir sagen, ja, wir sind auch gern wieder mit dabei. Das gibt Vertrauen und macht es möglich, gemeinsam auch größere Projekte anzugehen und langfristig gut miteinander arbeiten zu können.

kommen wir zum nächsten Punkt. Nachhaltige Vereinsstruktur und professionelle Umsetzung. Seit 2010 arbeiten wir mit klaren Rollen, mit festen Abläufen und transparenter Verwaltung. Wir sind kein loses Kollektiv, das sich mal trifft und sich was überlegt, sondern wir bieten eine verlässliche Struktur, auf die sich auch KooperationspartnerInnen verlassen können. Wir arbeiten als professionelles Team und um diese Stabilität zu halten, brauchen wir auch stabile finanzielle Rahmenbedingungen. Für uns ist der Verein nicht nur ein Hobby. Das bringt mich auch zu fairen und verlässlichen Arbeitsbedingungen. Momentan haben wir 2 Personen auf geringfügiger Basis ganzjährig angestellt, das heißt, könnt ihr euch eh ausrechnen, das ist nicht die Haupteinnahmequelle der angestellten Personen, weil zu wenig, um allein davon leben zu können. Wenn Projekte wegfallen, kann das natürlich auch zu Stundenkürzungen führen. Wir haben aber auch sehr viel, was auf Honorarnotenbasis basiert und auch da würde das natürlich zu Einnahmeverringerungen führen. Für alle heißt das, es gibt keine finanzielle Sicherheit. Eine mehrjährige Förderung würde bedeuten, Menschen längerfristig und besser anstellen zu können, damit das Team sich auf das Wesentliche konzentrieren kann, nämlich auf die queerfeministische Kulturarbeit. Wir wollen nicht nur die KünstlerInnen, WorkshopleiterInnen, Technikpersonen und weiteres Personal gescheit bezahlen können, sondern wollen auch für uns nicht, dass die Grillsarbeit ein Burnout-Beschleuniger ist. Sie soll uns Kraft geben und nicht nehmen. Und unsere Arbeit soll als diese auch anerkannt werden. Es ist eben kein Hobby, das wir mal gemütlich in unserer Freizeit machen. Queerfeministische Kulturarbeit ist Marathon und kein Sprint. Sichtbarkeit kommt, wenn Menschen dich über Jahre immer wieder sehen. Bei Konzerten, DJ-Sessions, Workshops, vielleicht hört ihr mich im Radio. Seht unsere DJs beim Auflegen. Wir kämpfen für eine langfristige Veränderung und nicht für einen schnellen Effekt. Queerfeministische Kulturarbeit heißt, Menschen stärken, Netzwerke aufbauen, Vorbilder sichtbar machen. Das passiert nicht in 3 Monaten, sondern über Jahre, mit wiederkehrenden Angeboten, mit verlässlichen Orten und auch mit bekannten Gesichtern. Wir wollen Strukturen aufbauen und nicht nur Einzelprojekte umsetzen. Einzelprojektförderung bedeutet, einmal eine Förderzusage, Projekt machen, fertig, wieder von vorn. Strukturelle Förderung bedeutet, wir können ein Fundament legen, auf dem viele Projekte stehen und das auch langfristig. Mit unserer Arbeit wollen wir Raum schaffen für Finter-Sternchen-Personen, Queers, People of Color, MigrantInnen, Menschen mit Behinderungen. Wir wollen Raum geben für Stimmen, die oft überhört werden. Wenn man solche Projekte wirklich stärken will, braucht es strukturelle und langfristige Unterstützung, nicht nur punktuelle Projektzusagen.

Stellt euch einmal vor, ein fixer Raum, in dem ihr wisst, dass jeden Donnerstag die Grills offen haben für euch. Für Treffen, kleinere Konzerte, DJ-Sessions, einen Raum zum Üben und zum Sein und alles, was uns so einfällt. Kann ja auch an einem anderen Wochentag sein, ihr dürft den Raum ja eh auch mitbenutzen. Für mich stelle ich mir vor, bei einem Grills-Teamtreffen, zum Beispiel zur Planung von einem Event, muss ich nicht noch geschwind vorher zusammenräumen, weil wir uns bei mir treffen, oder wir müssen nicht überlegen, in welchem Café es ruhig genug zum Arbeiten ist oder ob das Wetter eh hält für das Meeting im Park, sondern wir gehen einfach in unseren eigenen Raum. Ein Ort, der nicht nur gemietet ist, wenn wir ihn brauchen, sondern der einfach jeden Tag für uns da ist. Und für euch, habe ich eh schon gesagt, ein Vereinslokal, ein Zuhause für die Grills, das würde uns eine ganz neue Homebase geben, eine neue Basis. Aber das geht nur mit einer mehrjährigen gesicherten Finanzierung. Und by the way, geht das ja auch mit dieser nicht. Wir bemühen uns schon seit Jahren um ein eigenes Vereinslokal, aber konnten uns das leider bisher nicht leisten. Und ich habe zwar die Zauberkugel gerade wieder verlegt, aber ich glaube, auch mit der Förderung wäre es vielleicht immer noch nicht möglich, weil zu wenig bzw. zu teuer. Hier eine kleine Werbeeinschaltung mit Musik. LA Witch mit dem Song SOS. Passt vom Titel her ganz gut, habe ich mir überlegt. Und LA Witch kommen am 5. Oktober nach Graz zu euren Grrrls. Und auch zu euch, wenn ihr mögt. Wir veranstalten gemeinsam mit In Department ein Sonntagskonzert in der Poga. Support macht die famose Dessous. Wer mehr darüber hören möchte, wir haben hier auf Radio Helsinki schon ein LA Witch Spezial gesendet. Das könnt ihr gerne nachhören. Ich verlinke es euch. Und Ticketinfos findet ihr auch im www. Surft's am besten bei den grills.at vorbei. Und das wisst ihr jetzt ja eh schon, die schreiben sich mit drei R. Und hier sind LA Witch.

Ja, jetzt wird's ein bisschen banal, aber ja, wir haben schon und zwar reichlich Erfahrung mit Fördermitteln. Wir wissen, wie öffentliche Gelder funktionieren, von der Antragstellung bis zum Verwendungsnachweis und wer es nicht weiß, vertraut's mir jetzt bitte, wenn ich euch sage, es gibt echt lustigere Arbeiten als diese. Wir liefern unsere Berichte pünktlich, wir rechnen transparent ab, haben klare Abläufe für Budgetplanung und Abwicklung, sprich, wir sind keine Experimentierförderung, wir haben längst bewiesen, dass wir das können. Und es ist auch nicht das erste Mal, dass wir um eine dreijährige Förderung ansuchen. Unsere aktuelle läuft gerade noch und gerade aus. Und mit dieser hat alles super funktioniert. Wir haben gescheit abgerechnet, alles erfolgreich umgesetzt, wir haben alle Erwartungen und auch alle Punkte im Fördervertrag erfüllt und dass wir jetzt bei einer Dreijährigen rausfallen sollen, ist kulturpolitisch echt schwer nachzuvollziehen. Auch mit der eingangs erwähnten Begründung, dass ja inhaltlich eh alles passt. Außerdem wissen wir ja aus Erfahrung deshalb, ein mehrjähriger Fördervertrag bedeutet geringeren Aufwand und zwar nicht nur für uns, sondern auch für die Verwaltungskompetenz. Jedes Jahr neu beantragen heißt für uns viele, viele, viele Stunden vom Computer und in Meetings, seitenlange Formulare und Finanzpläne, Excel-Tabellen, bei denen mir jetzt beim Gedanken dran schon ganz anders wird. Aber eine mehrjährige Förderung würde nicht nur für uns weniger Arbeit bedeuten, sondern auch auf Seiten der Kulturabteilung, weil weniger Anträge bedeutet weniger Prüfungen, mehr Zeit für Kultur, weniger für Bürokratie. Das klingt doch eigentlich super, oder? Mehrjährige Förderung spart also Arbeit, Zeit und Nerven, und zwar auf beiden Seiten. Win-win, wohin ich nur schaue.

0: Große Häuser wie Theater oder Museen bekommen oft automatisch eine mehrjährige Förderung. Kleinere Initiativen wie wir müssen jedes Jahr neu antreten und beweisen, dass wir es wert sind, gefördert zu werden und das auch längerfristig. Das ist nicht fair und es übersieht, dass auch wir wichtige kulturelle Arbeit leisten, nur eben nicht auf der großen Bühne. Und wo ich schon bei der Bühne bin, wir möchten mit unseren Friends auch abseits der Veranstaltungen gern connected bleiben, zum Beispiel über Social Media, über Newsletter, unserer Website, ja, und auch mit dieser Radiosendung hier. Das hält unsere Community zusammen, informiert und aktiviert. Diese Kontinuität aufzubauen und zu halten, kostet mal wieder Zeit und Geld und wird durch eine mehrjährige Förderung überhaupt erst möglich. Kommen wir abschließend auch noch zu unserem größten Projekt, dem Stern, das natürlich extrem von einer mehrjährigen Planung profitiert. Das Stern als Festival mit mehreren Tagen Programm oder als einzigiges Fest mit Pre- und Afterparty-Formaten, das bedeutet unzählige beteiligte Personen und überregionale Ausstrahlung. Das kann man nicht mal eben in ein paar Monaten aus dem Boden stampfen. Ohne langfristige Planung leidet die Qualität. Jetzt wieder ein kleiner Schwank aus unserer Kulturarbeit. Heuer haben wir unseren Stern ja im Schaumbad Graz aufgehen lassen. Und jetzt kommen extra News nur hier für euch Helsinkis. Und wenn euch jemand fragt, dann sagt gern, ich hab's zuerst auf Radio Helsinki gehört.
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0: Also die schönen Nachrichten sind, das Sternfest wird auch im nächsten Jahr wieder stattfinden und wieder zieht es uns ins wunderschöne Schaumbad Graz. Und hier jetzt als Termin für euren Kulturkalender, treffen wir uns doch am Samstag, dem 20. Juni 2026 zum Sternfest im Schaumbad Graz. Na, wie wär's?

0: Abschließend zu meinem kleinen Förderreferat möchte ich euch noch sagen, keine Sorge, wir machen natürlich weiter. Aber wir möchten auch laut sagen, Kulturförderung muss fair, verlässlich und zukunftsorientiert sein. Mehrjährige Förderung darf nicht nur den Großen vorbehalten sein. Wir sind Teil der steirischen Kultur. Wir sind Teil einer Bewegung und wir sind hier, um zu bleiben.
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0: Nach diesen eher Sad News aus dem Vereinsleben freue ich mich jetzt sehr, mit euch in den zweiten Teil der heutigen Girls Night In zu gehen. Ilva vom Radio Igel, das ist das Schulradio der Praxismittelschule der BEDAG Steiermark, die hat ein sehr liebevolles Porträt über unseren Grillschor gestaltet und ich freue mich, dass ich euch das hier jetzt auch vorspielen darf.
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3: Kraftvoll und mit viel Spaß. So habe auch ich diesen Chor erlebt. Der Grillschor, ein Chor, der nicht nur Musik macht, sondern auch eine klare Botschaft hat. Feministisch, kraftvoll und mit jeder Menge Leidenschaft. Mein Name ist Ilva und für diese Folge habe ich eine Chorprobe besucht, Sängerinnen interviewt und ihre Begeisterung hautnah erlebt. Doch ein kleiner Rückschlag. Bevor ich mit der Chorleiterin sprechen konnte, hat mein Aufnahmegerät den Geist aufgegeben. Deshalb ist dieser Podcast etwas kürzer als geplant. Aber keine Sorge, es wird einen zweiten Teil geben, in dem wir das nachholen. Die Mitglieder des Chors beschreiben ihn feministisch, kraftvoll und voller Spaß. Doch was steckt genau dahinter? Wofür steht der Chor? Der Grillschor wurde vom Grillskulturverein ins Leben gerufen, einem Verein, der sich seit 2010 für Frauen, queere Künstlerinnen und die Gleichstellung in der Musikszene einsetzt. Der Chor selbst existiert seit einigen Jahren und hat mittlerweile eine beeindruckende Dynamik entwickelt. Besonders spannend. Die Lieder haben fast immer eine feministische Botschaft oder wurden von Frauen komponiert und arrangiert. Doch nicht nur Frauen sind hier willkommen. Auch Männer, die sich mit den Zielen des Chors identifizieren, können mitwirken. Warum das wichtig ist, erklärt eine der Sängerinnen.
2: Der Grillskulturverein hat den Grillschor initiiert. Also er hat ihn vor, ich nenne es mal 3-4 Jahren, begonnen zu machen. Und jetzt gibt es seit 1,5 Jahren einen ganz einen dynamischen Run in dem Chor. Wir haben aktuell eine Chorleiterin aus Südkorea und die macht mit uns, so wie auch die anderen Chorleiterinnen davor, ganz viel, also Lieder, die feministischen Inhalt haben oder von Frauen gesetzt, also sprich arrangiert worden sind und die uns auch Spaß machen zu singen. Diese Lieder sind meistens, also sind in 4 oder 5 Stimmhöhen, Stimmlagen gesetzt und wir haben also einige Frauen, aber auch ein paar Männer im Chor, weil auch die Männer Feministen sein können und die es auch sind, die da hier mit im Chor dabei sind. Und warum Feministen? Weil wir sind alle davon überzeugt, dass Frauen die gleichen Rechte haben sollten wie alle anderen Geschlechter. Und ja,

0: Also Englisch kann ich persönlich ganz gut und Deutsch sowieso, aber wir haben auch Sprachen wie Spanisch oder Koreanisch, die ich gar nicht verstehe und das funktioniert trotzdem ganz gut, weil wir eben das ganz viel gemeinsam üben. Die spannenden Fragen sind eher manchmal, wenn so Sachen, die gar nicht unbedingt Wörter sind, wie Bidadab, ist es jetzt Bidadab oder ist es Bididab? Solche Sachen werden dann eher viel diskutiert und da müssen wir uns einigen. Aber man muss nicht unbedingt gut Englisch sprechen können.
1: Musik verbindet und das zeigt sich auch in der Atmosphäre des Chors. Hier geht es nicht nur um Noten und Texte, sondern vor allem um die Gemeinschaft, Harmonie und Freude am gemeinsamen Singen.
2: Mir fällt ein, wie wir miteinander mehrstimmig singen, wie wir miteinander harmonieren, wie wir üben. Wir lachen auch sehr oft und es ist einfach Gemeinsamkeit und wir haben Spaß dabei und die Chorleiterin ist lustig und es ist einfach genial, dass man irgendwo gemeinsam singen kann. Also, und singen ist wichtig.
1: Singen ist wichtig, das finde ich auch. Das war ein erster Einblick in die Welt des Grillschors.

Herzlich willkommen zu einer neuen Folge meines Podcasts. Heute geht es zum zweiten Mal um eine musikalische Gemeinschaft, den Grillschor in Graz. Schon in meinem letzten Podcast Singen mit Haltung habe ich über das gemeinsame Singen gesprochen. Doch diesmal wollte ich noch tiefer eintauchen und mit jemandem sprechen, die den Chor von Anfang an mitgestaltet und geprägt hat. Die Chorleiterin des Grillschors, Yi Jung. Was macht diesen Chor so besonders? Welche Botschaften wollen die Sängerinnen vermitteln? Und warum ist gerade dieser Chor ein Ort für Empowerment und Gemeinschaft? All das und mehr erfahre ich heute im Gespräch.

bin die Alice und ich bin jetzt, ich würde sagen, seit circa einem Jahr beim Girlscore dabei. Ich kann das R nicht so gut rollen, sorry. Mit einer langen Pause allerdings wegen der Uni. Und ich bin voll froh, dass ich mich getraut habe oder diesen Sprung gewagt habe, in einem Chor zu singen. Weil ich tue mir echt schwer. Ich kann weder Noten lesen, noch habe ich jemals irgendwie in einer Band oder einem Chor gesungen. Und mit fast 50 habe ich mir gedacht, ich möchte unbedingt. Das macht mir mega Spaß. Ich finde es toll, dass wir Lieder singen, die gute Messages haben, die einen feministischen Touch haben. Ich finde es aber auch gut, dass alle bei uns willkommen sind. Frauen, Männer, Menschen jeglicher Herkunft, jegliches Daseins. Und das finde ich total schön, dass wir uns da einmal die Woche treffen und coole Lieder einstudieren und dass sie auch mich mitreißen in diesem Chor, obwohl ich eben, wie gesagt, mir recht schwer tue mit den Tönen und den Noten und dem Ganzen drumherum. Ich genieße es total.

0: Wie entscheidest du, welche Songs im Chor gesungen werden?
1: Ich bin im Chor dabei seit Anfang April und wir haben bis jetzt 2 Konzerte gemacht und einmal Videoaufnahme. Aber ich habe 7 Stücke dirigiert, die schon sie früher geübt haben, ohne mich. Ich war nicht dabei. Deswegen habe ich bis jetzt kein Stück selber ausgewählt. Und ich glaube, ab Juni kann ich die Stücke auswählen, aber ich möchte nicht allein alle Stücke entscheiden, sondern mit Chor, mit allen Leuten zusammen auswählen. Ich bin Dirigentin, aber

0: Was bedeutet Musik und Singen für dich ganz persönlich?
1: Musik war und Musik ist immer da in meinem Leben. Als ich geboren war, war meine Mama Musiklehrerin, Sängerin und Dirigentin. Und ich habe jeden Tag Musik gehört, besonders Klassik. Und ich habe schon, als ich 3 Jahre alt war, habe ich angefangen, Klavier zu lernen, Klavier zu spielen. Und danach, als ich Teenager war, habe ich K-Pop auch gehört, sehr gern gehört. Und jetzt, ich habe eine Tochter, sie ist jetzt 2 Jahre alt und sie singt jetzt jeden Tag. Und mit allem, alle möglichen Texte, sie improvisiert, sie komponiert. Und ja, mit meiner Tochter ist die Musik in meinem Leben noch reicher geworden. Jetzt höre ich immer noch die Musik, jeden Tag, fast den ganzen Tag. Musik ist immer da in meinem Leben.

0: Was ist das Besondere an der Musik in Österreich, vor allem wenn es ums gemeinsame Singen geht?
1: Das finde ich sehr schön. In Graz gibt es viele Chöre, aber nicht nur professionell, sondern Hobbychöre auch, sehr viel. Ja, das finde ich schon gut. Und noch eine. Früher habe ich in einem Chor gesungen und jetzt dirigiere ich im Girls Chor. Und als ich mitgesungen habe und jetzt als Dirigentin, das Chor, die Leute singen so gern. Sie lieben alle zusammen zu singen und sie sind so glücklich beim Singen. Ja, sie sind einfach happy.
0: Das ist sehr schön. Hast du das Gefühl, dass gemeinsames Singen überall auf der Welt Menschen bewegen kann?
1: Ja. Das Chor singt die Lieder, die Musik, aber nicht nur Musik, nicht nur Melodie, sondern das Chor botschaftet eine Nachricht, eine Message mit geeinigter Stimme und mit geeinigter Meinung. Ich glaube, damit kann gemeinsames Singen etwas im Menschen bewegen. Ja.

Ja, und damit darf ich mich auch schon wieder von euch verabschieden. Ich hoffe, ihr hattet eine schöne Stunde hier auf eurem liebsten Freien Radio Helsinki und mit euren Grrrls. Für alle Infos zu den Grrrls surft vorbei auf grrrls.at. So heißen wir auch auf Instagram und ich heiße Lilly und sag, wir hören uns.

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